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1: Ich bin Uli Reitinger. Seit Mitternacht gilt der zweite Tankrabatt in diesem Jahr. Eine für 3 Monate geltende Absenkung der Energiesteuern soll eine Entlastung von 16,7 Cent pro Liter Benzin oder Diesel bringen. Wie vollständig sie an die Verbraucher weitergegeben wird, wird sich in den nächsten Tagen zeigen. Es gibt keine direkte Verpflichtung der Tankstellen, die Preise zu senken. Die Regierung hatte den Tankrabatt wegen der extrem hohen Spritpreise auf den Weg gebracht. Der September war der mit Abstand teuerste Tankmonat bisher. Das hat sich sogar in der Inflation niedergeschlagen. Im September stieg die Inflationsrate auf 3,3%. So hoch war sie seit fast 3 Jahren nicht mehr.
2: Die Lage im Nahen Osten macht sich weiter im Portemonnaie der Menschen bemerkbar. Insgesamt mussten Verbraucher im September für Kraftstoffe und Haushaltsenergie fast 15% mehr zahlen als ein Jahr vorher. Und je länger die Energiepreise hoch sind, umso größer ist das Risiko, dass auch andere Preise steigen. Denn auch Transport und Kühlung von Lebensmitteln wird dadurch teurer. Die Folgen von Hitze und Trockenheit treiben die Preise ebenfalls. Lea Matschulat, Nachrichtenredaktion.
1: Nach dem gewaltsamen Vorfall auf einem Flug von Dubai nach Tel Aviv geht die israelische Regierung von einem versuchten Terroranschlag aus. Israels Verteidigungsminister Israel Katz sprach vom Versuch eines dschihadistischen Anschlags, der nur dank des Mutes israelischer Passagiere vereitelt worden sei. Die Fly Dubai-Maschine war in Saudi-Arabien notgelandet.
3: Große Erleichterung am Flughafen in Tel Aviv. Die israelischen Passagiere sind zurück. Angehörige schlossen ihre Liebsten nach der Landung einer Ersatzmaschine in die Arme. Nach Angaben von Ministerpräsident Benjamin Netanyahu soll einer der Piloten mit einem Messer auf seinen Kollegen eingestochen haben, als sich die Maschine Israel näherte. Er habe offenbar versucht, das Flugzeug mit den Passagieren zum Absturz zu bringen. Nach israelischer Einschätzung soll es sich bei dem Tatverdächtigen um einen Einzeltäter handeln. Aus Tel Aviv, Sarah Lemmel.
1: Die Bundesregierung teilt ihre geplante Pflegereform wegen Meinungsverschiedenheiten zwischen Union und SPD in 2 Teile auf. Den ersten Schritt brachte das Kabinett gestern auf den Weg. Dabei geht es zunächst darum, akute Finanzprobleme der Pflegeversicherung zu lindern. Für eine 2. größere Strukturreform soll eine Kommission Vorschläge erarbeiten. Dieser 2. Teil soll im kommenden Sommer umgesetzt werden.
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4: Hallo auf die Straßen. Aktuell liegen uns keine Meldungen vor. Ihr habt freie Fahrt. In 30 Minuten gibt es hier das nächste Update. Kommt gut und sicher an euer Ziel.
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4: In Achim zeigt das Thermometer 17 Grad. In Bremen und Bremerhaven ist es etwas wärmer, mit jeweils 19 Grad. In der Nacht sinkt das Thermometer auf milde 14 Grad. Morgen wird es wechselhaft mit teils bewölktem Himmel und Regen bei anfangs 14 Grad. Im Laufe des Tages steigt das Thermometer auf bis zu 20 Grad an.
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1: Betontod haben ein neues Album am Start und daraus gibt's jetzt die neue Scheibe Eine letzte Runde. Jahre gibt es die Jungs schon, tausende von verschwitzten geilen Gigs und trotzdem jetzt ihr Versprechen als Albumtitel: Wir fangen jetzt erst an.
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1: Hier sind Betontod mit Eine letzte Runde.
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1: Ich bin Uli Reitinger. Um Mitternacht ist der zweite Tankrabatt in diesem Jahr in Kraft getreten. Die Energiesteuern werden für 3 Monate abgesenkt. Das soll eine Entlastung von 16,7 Cent pro Liter Benzin oder Diesel bringen. Der Tankrabatt ist umstritten. Kritiker verweisen unter anderem darauf, dass er ungenau ist und nicht komplett beim Verbraucher ankommt. Die Mineralölwirtschaft widerspricht und auch der Branchenverband Fuels und Energie verspricht eine vollständige Weitergabe des Rabatts an die Kunden. Außenminister Wadefuhl hat sich erleichtert über den Ausgang des gewaltsamen Vorfalls im Cockpit eines Fly-Dubai-Flugs auf dem Weg von Dubai nach Tel Aviv geäußert. Er habe mit großem Schrecken von dem versuchten Entführungsfall des Flugzeugs erfahren. Das teilte Wadefuhl nach einem Telefonat mit seinem israelischen Amtskollegen Gideon Saar mit.
2: Wir sind alle das tiefste erschrocken, dass ein derartig schrecklicher Anschlag auf eine mit israelisch besetzte Maschine versucht wurde. Es ist der Tapferkeit des Piloten und weiterer Passagiere zu verdanken, dass dieser Absturz in letzter Sekunde verhindert werden konnte.
1: Einer der Piloten hatte mit einem Messer auf seinen Kollegen eingestochen. Er wollte das Flugzeug offenbar zum Absturz bringen. Die israelische Regierung spricht von Terror. Angriffe auf Busfahrer, Zugbegleiter und Rettungskräfte sollen künftig härter bestraft werden. Das sieht ein Gesetzentwurf vor, den das Kabinett beschlossen hat. Wer unser Land am Laufen hält, verdient unseren Schutz, sagt Justizministerin Hubig.
3: Es geht vor allem um Abschreckung und das bedeutet, die Strafen bei solchen Angriffen werden verdoppelt auf 6 Monate Haft. Mindestens. Denn oft geht's nicht nur um Pöbeleien und Spuckattacken. Doch Strafen allein reichen nicht. Genauso wichtig sei Prävention, sagt Hubig. Außerdem will sie auch härter gegen Volksverhetzung vorgehen. Claudia Wächter, Nachrichtenredaktion.
1: Die Arbeitgeber bei Volkswagen haben im Ringen um schärfere Sparmaßnahmen einen Großteil der Tarifverträge gekündigt, darunter auch den wichtigen Manteltarifvertrag. So wollen die Arbeitgeber verschiedene Regelungen in diesen Verträgen verändern, mit Blick auf den aktuellen Kostendruck. Der Manteltarifvertrag beinhaltet grundlegende Regelungen für mehr als 100.000 Beschäftigte, zum Beispiel zur Arbeitszeit und den Urlaubstagen. Die anderen Verträge regeln unter anderem die Eingruppierungen, Zulagen, Zusatzvergütungen und die Ausbildung.
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4: Auf der A2 Richtung Braunschweig zwischen Marienborn-Helmstedt und Helmstedt-West gibt es 5 Kilometer Stau. Gute Fahrt.
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4: In Bremen haben wir aktuell 18 Grad, in Delmenhorst sind es 17. Bremerhaven meldet ebenfalls 18 Grad. In der Nacht sinkt das Thermometer auf milde 14 Grad. Morgen wird es wechselhaft mit teils bewölktem Himmel und Regen bei anfangs 14 Grad. Im Laufe des Tages steigt das Thermometer auf bis zu 20 Grad an.
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1: Jetzt gibt's Viada aus NRW und die Jungs sind ja einfach so mega cool. Die haben mich ja sogar dieses Jahr beim Wacken einfach geschminkt. War ja in ihrem ganz eigenen Style, denn The Other sind Europas größte Horror-Punk-Band.
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1: Hier sind The Other mit My Silent Bride.
0: Jetzt.

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1: Ich bin Uli Reitinger. Tanken soll ab heute wieder billiger werden. Um Mitternacht trat der zweite Tankrabatt in diesem Jahr in Kraft. Bis Jahresende werden die Energiesteuern auf Benzin und Diesel gesenkt. Unterm Strich soll der Sprit um knapp 17 Cent pro Liter günstiger werden.
2: Tanken ohne Frustattacken, das wünschen sich wohl viele, zumal es im September an der Zapfsäule so teuer war wie nie. Und die Mineralölwirtschaft verspricht, wir geben den Rabatt auch sofort weiter. Die Frage ist allerdings, ob das 1:1 passiert. Viele, auch der ADAC, vermuten, dass wieder einmal ein Teil verpufft. Und Kritiker sagen vom Rabatt würden auch Gutverdiener profitieren. Der sei also ungerecht. Claudia Wächter, Nachrichtenredaktion.
1: Der Chef der Krankenkasse DAK Gesundheit, Andreas Storm, sieht die von der Koalition geplante Anhebung der Pflegebeitragssätze für Kinderlose kritisch. Sein Argument ist der Unterschied der Beitragshöhe von Menschen ohne Kinder im Vergleich zum allgemeinen Beitragssatz für die anderen. Hier komme man verfassungsrechtlich in eine bedenkliche Dimension, sagte Storm der Rheinischen Post. Die Regierung will den Pflegebeitrag für Kinderlose 2027 um 0,3 Prozentpunkte auf 4,5% anheben. Der allgemeine Beitragssatz liegt aktuell bei 3,6%. Das Deutschland-Ticket kostet ab Januar 66,80 Euro. Das hat der zuständige Koordinierungsrat gestern entschieden. Das Ticket wird demnach knapp 4 Euro teurer im Monat.
3: Mit 9 Euro im Monat hat alles angefangen vor 4 Jahren. Mit dem Billigticket wollte die Ampel damals die hohen Energiepreise auffangen nach dem Beginn des Ukraine-Kriegs. Danach einigten sich Bund und Länder auf einen Monatspreis von 49 Euro. Seitdem ist der Preis immer weiter angestiegen. Der neue Abo-Preis wurde diesmal erstmals mit Hilfe einer Formel berechnet, die sich unter anderem orientiert an den Kosten für Personal und Energie. Thomas Bremser, Nachrichtenredaktion.
1: Die Proteste an französischen Schulen haben an Umfang und Härte zugenommen und gestern zu 625 Festnahmen geführt. Mehr als 115 Polizisten, Lehrer und Schüler wurden verletzt. Dabei habe die Gewalt deutlich zugenommen und es sei zu Zerstörungen in Schulen und zu Brandstiftungen gekommen, heißt es aus dem Innenministerium. Die Proteste an über 350 Schulen richten sich gegen fehlende Mittel, zu wenige Lehrkräfte und heruntergekommene Gebäude.
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4: Hallo auf die Straßen. Aktuell liegen uns keine Meldungen vor. Ihr habt freie Fahrt. In 30 Minuten gibt es hier das nächste Update. Kommt gut und sicher an euer Ziel.
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4: In Bremerfahren haben wir aktuell 18 Grad. Delmenhorst meldet 17 Grad und in Achim sind es 16 Grad. In der Nacht sinkt das Thermometer auf milde 14 Grad. Morgen wird es wechselhaft mit teils bewölktem Himmel und Regen bei anfangs 14 Grad. Im Laufe des Tages steigt das Thermometer auf bis zu 20 Grad an.

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1: Diese Combo ist noch komplett neu und hat letztes Jahr auch erst ihr Debüt rausgehauen. Leap. Aus England sind aus dem Nichts direkt durchgestartet und um diese völlig verrückte Reise geht's auch an ihrem neuen Song.
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1: Letztes Jahr habe ich sie noch in einer richtig kleinen Klitsche gesehen. Ich freue mich schon auf das Konzert in der nächstgrößeren Halle. Hier sind Leap jetzt mit Bloodlines.

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1: Ich bin Uli Reitinger. Seit Mitternacht gilt der zweite Tankrabatt in diesem Jahr. Eine für 3 Monate geltende Absenkung der Energiesteuern soll eine Entlastung von 16,7 Cent pro Liter Benzin oder Diesel bringen. Wie vollständig sie an die Verbraucher weitergegeben wird, wird sich in den nächsten Tagen zeigen. Die Regierung hatte den Tankrabatt wegen der extrem hohen Spritpreise auf den Weg gebracht. Der September war der mit Abstand teuerste Tankmonat bisher. Das hat sich sogar in der Inflation niedergeschlagen. Im September stieg die Inflationsrate auf 3,3%. So hoch war sie seit fast 3 Jahren nicht mehr.
2: Die Lage im Nahen Osten macht sich weiter im Portemonnaie der Menschen bemerkbar. Insgesamt mussten Verbraucher im September für Kraftstoffe und Haushaltsenergie fast 15% mehr zahlen als ein Jahr vorher. Und je länger die Energiepreise hoch sind, umso größer ist das Risiko, dass auch andere Preise steigen. Denn auch Transport und Kühlung von Lebensmitteln wird dadurch teurer. Die Folgen von Hitze und Trockenheit treiben die Preise ebenfalls. Lea Matschulat, Nachrichtenredaktion.
1: Nach der Gewalttat auf einem Flug von Dubai nach Tel Aviv hat Israels Ministerpräsident Netanyahu den Mut des mutmaßlich von seinem Kollegen angegriffenen Piloten gewürdigt. Er ist ein wahrer Held, schreibt Netanyahu auf der Plattform X. Trotz schwerer Stichverletzungen habe der indische Flugkapitän Widerstand geleistet, die Cockpit-Tür geöffnet und es Passagieren ermöglicht, den Angreifer zu überwältigen. Damit habe er eine Katastrophe verhindert und die Leben von 174 Menschen gerettet. Zum Sport. Im dritten Anlauf will Neubundestrainer Jürgen Klopp endlich den ersten Sieg einfahren. Die deutsche Fußballnationalmannschaft trifft am Abend in München auf Serbien. Gelingt wieder kein Sieg, wäre Klopp der erste Bundestrainer überhaupt, der keine seiner ersten 3 Partien gewinnen konnte.
3: Von Druck ist bei Jürgen Klopp nicht zu spüren. Gut gelaunt präsentiert er sich in München und verweist immer wieder darauf, dass das Team Zeit brauche. Ein neu zusammengestelltes Ballett renne sich schließlich nach 4 Tagen auch noch über den Haufen. Im Tor steht erstmals Bayerns Ersatzkeeper Jonas Urbich. Abwehrspieler Nico Schlotterbeck muss dagegen verletzt abreisen. Gegner Serbien hat die ersten beiden Spiele verloren und wird sich wohl auf die Defensive konzentrieren, ähnlich wie Griechenland. Thomas Bremser, Sportredaktion.
1: Anpfiff ist um 20.45 Uhr, das ZDF überträgt.
4: Jetzt für euch das Bremen-Update mit Vincent Schulze. In Bremen ist die Zahl der Arbeitslosen im September gesunken. 42.328 Menschen waren ohne Job. Die Arbeitslosenquote bleibt mit 11,2% aber bundesweit am höchsten. Busse und Bahnen im Verkehrsverbund Bremen-Niedersachsen waren im vergangenen Jahr erneut unpünktlicher. Besonders schlecht schneidet Oldenburg ab, dort waren nur 60% der Stadtbusse pünktlich. Und die Bremer Polizei sucht 3 Jugendliche nach einer Böller-Attacke auf eine schlafende, obdachlose Frau. Die 56-Jährige wurde dabei leicht verletzt. Mehr dazu in den Nachrichten um 12:30.
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6: Auf der A2 Richtung Braunschweig zwischen Allerringersleben und Helmstedt Zentrum stockt der Verkehr auf 5 Kilometern. Auf der A7 Richtung Kassel zwischen Derneburg, Salzgitter und dem Dreieck Salzgitter gibt es 1 Kilometer Stau. Gute Fahrt.
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6: In Bremen haben wir aktuell 18 Grad, in Ganderkesee sind es 16 Grad, in Osterholz ebenfalls 16 Grad. Heute erwartet euch ein wechselhafter Tag mit teils bewölktem Himmel und Regen, das Ganze bei maximal 22 Grad.
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7: Guten Morgen um 4 Minuten nach 5 am Donnerstag, den 1. Oktober. Und Donnerstag, ach, das klingt schon so wahnsinnig schön und verlockend nach Wochenende, aber fühlt sich für mich zumindest gerade noch ziemlich nach Kopfkissen an. Also ich bin so müde. Eieiei, ich hoffe, euch geht's nicht so wie mir, sondern ihr seid vielleicht schon ein bisschen wacher. Falls es so ist, hilft alles nichts. Da muss jetzt vielleicht einfach noch mal ein bisschen der Kaffee aufgesetzt werden und ja, dann müssen wir rausgehen, wieder ab in die Arbeit und ja, sich noch einmal sagen, hey komm, es ist ja immerhin schon Donnerstag. Also, wir machen Arbeitsteilung. Ich würde sagen, ihr macht den Kaffee und wir machen dafür jetzt laut mit Mucke die euch gefällt und uns auch natürlich ganz besonders. U2 sind das, Pride in the Name of Love. Ich wünsche euch einen schönen Tag, einen schönen Arbeitstag. Vielleicht habt ihr auch sogar frei. Hey, dann beneide ich euch ein bisschen. Egal wie es ist, kommt gut rein in diesen Donnerstag.

0: Die Bloodhound Gang mit The Bad Touch. Ich weiß nicht, wie es bei euch ist. Bei mir ist jetzt der erste Kaffee drin und die Welt sieht doch schon viel besser aus um 5.12 Uhr.
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0: So, und jetzt stellt euch mal vor, Elvis kommt zu einer Bandprobe und die anderen Mucker, die haben aber schon Verstärker à la Metallica aufgebaut. Ungefähr so muss es bei Volbeat gewesen sein, weil anders kann ich mir nicht erklären, wie dieser Sound der Jungs zusammengekommen ist. Das war übrigens vor 25 Jahren, ganz genau, im Oktober 2001. Da hat Michael Poulsen, der Frontmann der Band, ja die Band in Kopenhagen gegründet. Und dieses Jubiläum, das wollen wir heute mit euch feiern. Und zwar jede Stunde lang gibt es mindestens einen Volbeat-Song zum Abrocken.
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0: Und das wird geil, weil da hören wir auch mal ein paar Volbeat-Songs, die man sonst ja vielleicht nicht so oft im Radio hört. Jetzt habe ich allerdings erstmal einen für euch rausgesucht. Den kennt, glaube ich, jeder. Und da kann auch jeder sofort mitsingen. Jawohl, Lola Montez. Und da ist ja mal die Frage, wer war denn diese Lola Montez? Die hat es tatsächlich wirklich gegeben. Eine Tänzerin im 19. Jahrhundert, die sich als Spanierin ausgegeben hat, obwohl sie eigentlich aus Irland kam. Deswegen auch der Name Lola, das sollte wohl ganz spanisch klingen. Ja, und dann wird die Geschichte richtig wild, wenn man mal ein bisschen nachguckt. In München wird Lola Montez nämlich die Geliebte von Bayerns König Ludwig I. Und der macht sie sogar zur Gräfin, schenkt ihr ein Palais. Und diese ganze Affäre, die er da mit ihr hat, die sorgt für einen politischen Skandal, der dann mit zu seiner Abdankung beiträgt. Ja, also andere Beziehungen, die kosten dich nach der Trennung vielleicht, keine Ahnung, die halbe Plattensammlung, wenn man da sich was mit der Partnerin zusammen aufgebaut hat. Aber diese hier, die ging definitiv bis an die Krone. Heute feiern wir 25 Jahre Volbeat und das ist einer ihrer größten Songs. Hören wir jetzt, hier ist Lola Montez.
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2: Mit Vincent Schulze. Auf dem Arbeitsmarkt in Bremen gibt es im September etwas Entspannung. Rund 42.000 Menschen waren arbeitslos gemeldet. Das sind gut 1.000 weniger als im August und rund 1.100 weniger als vor einem Jahr. Die Arbeitslosenquote liegt jetzt bei 11,2% und damit weiterhin so hoch wie in keinem anderen Bundesland in Deutschland. Zum Rückgang beigetragen haben laut Arbeitsagentur vor allem junge Menschen, die nach Schule oder Ausbildung einen neuen Job oder eben eine Ausbildung begonnen haben. Schwieriger wird allerdings die Stellensuche. Im September wurden 7% weniger freie Jobs gemeldet, als es im Vormonat der Fall war, so die ARD. Busse und Bahnen im Verkehrsverbund Bremen-Niedersachsen waren im vergangenen Jahr erneut häufiger verspätet. Besonders unpünktlich waren Regionalbusse, mehr als jeder Dritte kam hier zu spät. Im Stadtverkehr waren rund 80% der Verbindungen pünktlich, Schlusslicht ist Oldenburg mit nur 60%. Die Bremer Polizei sucht drei Jugendliche, die eine schlafende obdachlose Frau mit Feuerwerkskörpern attackiert haben sollen. Die 12- bis 14-Jährigen sollen am Dienstag auf der Bürgerweide mehrere Silvesterböller auf die 56-Jährige gelegt und angezündet haben. Die Frau erlitt leichte Brandverletzungen. Und Werder Bremen hat den Vertrag mit Stürmer David Kownacki aufgelöst. Der 29

0: 20 Richtung Bremen steht ihr zwischen dem Dreieck Walsrode und Walsrode West auf einem Kilometer. Gute Fahrt.
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0: In Osterholz haben wir aktuell 16 Grad, in Achim ebenfalls 16. Bremen meldet 18 Grad. Heute erwartet euch ein wechselhafter Tag mit teils bewölktem Himmel und Regen. Das Ganze bei maximal 22 Grad.
2: Wir haben es 5.28 Uhr. Schönen guten Morgen.
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2: Und jetzt mit den Ärzten und dem Schunder-Song. Das war's. Damit kommt man auf jeden Fall raus. Morgen!

0: 4 Minuten nach 5:30, das waren die Killers mit Somebody Told Me.
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0: Und ich muss ganz ehrlich sagen, ich finde Leute, die sich sowas trauen, das sind richtige Macher. Mal alleine auf ein Konzert gehen. Egal, was die anderen sagen, habt ihr das schon mal gemacht? Das wollen wir aktuell von euch wissen bei unserer Frage bei So ticken die Rock Buddies. Und natürlich wollen wir auch wissen, wie das war, wenn ihr mal allein auf ein Konzert wart. Oder würdet ihr das vielleicht niemals machen? Könnt ihr auch gerne sagen, schickt uns dazu immer noch eine WhatsApp-Story mit eurer Geschichte rund um alleine aufs Konzert gehen. Das könnt ihr ganz einfach machen über unsere App. Da findet ihr den WhatsApp-Button. Und da könnt ihr natürlich auch gleich mal einen Tipp abgeben. Denn wir wollen ja auch wissen, was glaubt ihr? Wie viel Prozent der Rockbuddies waren wohl schon mal alleine auf dem Konzert? Waren das besonders viele oder waren das vielleicht auch wenige oder irgendwo in der Mitte? Also auch heute haben wir natürlich wieder jemanden bei uns on air. Ihr wisst ja Bescheid, immer um 8, um 13 und um 16 Uhr. Da darf hier jemand live einen Tipp abgeben. Und ich glaube, wir haben uns in den letzten Tagen da auch wirklich schon sehr nah an den richtigen Wert rangepirscht. Das heißt, wer dann vielleicht heute oder morgen das lösen kann, wie viel Prozent es wirklich sind, der kriegt natürlich auch wieder ein kleines Geschenk von uns, nämlich unsere Bluetooth Rockbox, unsere Rockstar 2 Go. Und ja, es soll aber nur so ein kleines Geschenk sein, weil es geht natürlich hauptsächlich bei unserer Aktion So ticken die Rockbuddies darum, dass wir uns mal ein bisschen besser kennenlernen. Und dann kann man auch sagen, ey, unsere Rockbuddies, die trauen sich was. Die gehen vielleicht total oft aufs Konzert. Also ich bin gespannt, was am Ende bei rauskommt. Wie gesagt, ihr könnt jederzeit noch eine WhatsApp schreiben und mal tippen. Was glaubt ihr, wie viele Leute sind schon mal allein auf ein Konzert gegangen?
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1: Jawohl, so heißt der Song Nowhere Generation von Rise Against hier in der Morning Walk Show. Schön, dass ihr mit dabei seid. Wir haben es 5.42 Uhr.
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Stones mit Start Me Up um gleich 10 vor 6. Und hinterher gibt es jetzt noch die Toten Hosen, quasi die deutschen Rolling Stones. Mit Alle sagen das, das ist unser Mix. Den gibt es nur hier in der Morning Rock Show.

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2: Ich bin Tanja Wagner. Tanken soll ab heute wieder billiger werden. Um Mitternacht ist der zweite Tankrabatt in diesem Jahr in Kraft getreten. Bis Jahresende werden die Energiesteuern auf Benzin und Diesel gesenkt. So soll der Sprit unterm Strich knapp 17 Cent pro Liter günstiger werden.
3: Tanken ohne Frustattacken, das wünschen sich wohl viele, zumal es im September an der Zapfsäule so teuer war wie nie. Und die Mineralölwirtschaft verspricht, wir geben den Rabatt auch sofort weiter. Die Frage ist allerdings, ob das 1:1 passiert. Viele, auch der ADAC, vermuten, dass wieder einmal ein Teil verpufft. Und Kritiker sagen vom Rabatt würden auch Gutverdiener profitieren. Der sei also ungerecht. Claudia Wächter, Nachrichtenredaktion.
2: Außenminister Wadefuhl hat sich erleichtert über den Ausgang des gewaltsamen Vorfalls im Cockpit eines Fly-Dubai-Flugs auf dem Weg von Dubai nach Tel Aviv geäußert. Er habe mit großem Schrecken von dem versuchten Entführungsfall des Flugzeugs erfahren, das voll besetzt mit israelischen Staatsangehörigen gewesen sei. Das teilte Wadefuhl nach einem Telefonat mit seinem israelischen Amtskollegen Gideon Saar mit.
4: Wir sind alle das tiefste erschrocken, dass ein derartig schrecklicher Anschlag auf eine mit Israelis besetzte Maschine versucht wurde. Es ist der Tapferkeit des Piloten und weiterer Passagiere zu verdanken, dass dieser Absturz in letzter Sekunde verhindert werden konnte.
2: Der Chef der Krankenkasse DAK Gesundheit, Storm, sieht die von der Koalition geplante Anhebung der Beitragssätze für Kinderlose kritisch. 3,6% allgemeiner Beitrag und 4,5% für Kinderlose. Verfassungsrechtlich sind wir hier bereits in einer bedenklichen Dimension angekommen, sagte Storm der Rheinischen Post. Weiter dürfe die Spreizung der Beiträge nicht gehen. Im dritten Anlauf will Neu-Bundestrainer Jürgen Klopp endlich den ersten Sieg einfahren. Die deutsche Fußballnationalmannschaft trifft am Abend in München auf Serbien. Gelingt wieder kein Sieg, wäre Klopp der erste DFB-Cheftrainer, der keine seiner ersten drei Partien gewinnen konnte.
5: Jetzt für euch das Bremen-Update mit Vincent Schulze. In Bremen ist die Zahl der Arbeitslosen im September gesunken. 42.328 Menschen waren ohne Job. Die Arbeitslosenquote bleibt mit 11,2% aber bundesweit am höchsten. Busse und Bahnen im Verkehrsverbund Bremen-Niedersachsen waren im vergangenen Jahr erneut unpünktlicher. Besonders schlecht schneidet Oldenburg ab. Dort waren nur 60% der Stadtbusse pünktlich. Und die Bremer Polizei sucht drei Jugendliche nach einer Böllerattacke auf eine schlafende obdachlose Frau. Die 56-Jährige wurde dabei leicht verletzt. Mehr dazu in den Nachrichten um halb.
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7: Auf der A27 Richtung Bremen gibt es zwischen dem Dreieck Walsrode und Walsrode West 5 Kilometer stockenden Verkehr. Auf der A1 Richtung Bremen staut es sich zwischen Bremen-Brinkum und Bremen-Arsten auf 2 Kilometern. Gute Fahrt!
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7: In Achim sind es aktuell 15 Grad, in Delmhorst haben wir 16 und in Bremen messen wir 18 Grad. Heute erwartet euch ein wechselhafter Tag mit teils bewölktem Himmel und Regen, das Ganze bei maximal 22 Grad.
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8: Guten Morgen, 6:04 haben wir's. Wann habt ihr das letzte Mal so richtig getanzt? Also, ich meine, so richtig getanzt. Das Tanzbein geschwungen, nicht nur so mitgewippt. Macht man doch immer viel zu selten, oder? Besonders wir Männer der Schöpfung. Wir tanzen dann am ehesten wohl noch den Thekenwalzer. Ich spreche da aus Erfahrung. Aber keine Sorge. In Nigeria, da hat jetzt nämlich ein Tänzer und Choreograf, der heißt Benjamin Daniel Gabriel, der hat jetzt alle, für uns alle so ein bisschen mal mitgetanzt. Der hat nämlich eine Woche lang durchgetanzt, um damit einen neuen Weltrekord im Dauertanzen aufzustellen. Ganze 176 Stunden hat er durchgehalten. Ist doch Wahnsinn, oder? Das Ganze wurde natürlich streng von einer Guinness World Records Jury überwacht und Benjamin durfte dabei pro Stunde immerhin mal 5 Minuten durchatmen und Pause machen. Oder, ja, wie Friedrich Merz sagen würde, ideale Arbeitszeit.
9: Rambo Zambo gibt es erst am Sonntagabend, liebe Freundinnen und Freunde. Bis dahin wird gearbeitet.
8: Gut, dass jetzt Meatloaf kommt. I'd do anything for love, but I won't do that. Schönen Donnerstag euch!

0: Jimmy Eat World mit The Middle hier in der Morning Rock Show und wir von Radio 21, wir feiern ja aktuell 100 Jahre Weserstadion in Bremen mit euch und dazu gehören natürlich nicht nur legendäre Fußballspiele, die wir besprechen wollen, sondern auch viele andere geschichtsträchtige Veranstaltungen, die schon im Weserstadion stattgefunden haben, wie zum Beispiel auch eins der größten Rockkonzerte, die Bremen je erlebt hat. Philipp Stammer, mein Kollege aus Bremen, weiß mehr.
1: Ein Highlight aus fast 100 Jahren Weserstadion. Die Rolling Stones machen auf ihrer Bridges to Babylon Tour 1998 Halt in der Hansestadt. Fast 20 Jahre nach dem Konzert veröffentlichen die Stones einen Konzertfilm mit dem Namen Bridges to Bremen. Darauf zu sehen, die komplette Show aus dem Weserstadion. Warum ausgerechnet das Konzert in Bremen für die Veröffentlichung ausgewählt wurde, bleibt bis heute ein Geheimnis. Die Tour selbst hatte aber eine Besonderheit. Zum allerersten Mal konnten Stones-Fans online darüber abstimmen, welchen Song die Band in ihrer Stadt spielen sollte. Auch Bremen stimmte ab und wünschte sich die 1976 erschienene Ballade Memory Motel. Yeah.

0: Es blieb das einzige Konzert der Rolling Stones im Weserstadion. Bridges to Bremen macht diesen Abend aber bis heute erlebbar und damit einen Teil der fast 100-jährigen Geschichte des Weserstadions.
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0: Måneskin mit ihrer Version von Beggin. Ganz genau 20 nach 6 haben wir es. Ihr hört die Morning Rock Show.
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5: Und jetzt für euch die drei größten Rocksongs aus dem Jahr 2003.
1: Platz 3.
5: Wir starten mit der australischen Band Jet und Are You Gonna Be My Girl?
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1: Platz 2.
5: Ich bin ganz ehrlich, ich habe mich echt schwer mit Platz 1 und 2 getan. Super nah beieinander, aber eben ganz knapp dahinter jetzt auf Platz 2. Numb von Linkin Park.
1: Platz 1.
5: Am Ende habe ich mich wahrscheinlich für diesen Song auf Platz 1 entschieden, weil er eben auch für so vielen Sportevents immer wieder gespielt wird. Aber come on, dieses Gitarrenriff ist einfach legendär. Seven Nation Army, The White Stripes.
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5: Mit Vincent Schulze. Auf dem Arbeitsmarkt in Bremen gibt es im September etwas Entspannung. Rund 42.000 Menschen waren arbeitslos gemeldet. Das sind gut 1.000 weniger als im August und rund 1.100 weniger als vor einem Jahr. Die Arbeitslosenquote liegt jetzt bei 11,2% und damit weiterhin so hoch wie in keinem anderen Bundesland in Deutschland. Zum Rückgang beigetragen haben laut Arbeitsagentur vor allem junge Menschen, die nach Schule oder Ausbildung einen neuen Job oder eben eine Ausbildung begonnen haben. Schwieriger wird allerdings die Stellensuche. Im September wurden 7% weniger freie Jobs gemeldet, als es im Vormonat der Fall war, so die ARD. Busse und Bahnen im Verkehrsverbund Bremen-Niedersachsen waren im vergangenen Jahr erneut häufiger verspätet. Besonders unpünktlich waren Regionalbusse, mehr als jeder Dritte kam hier zu spät. Im Stadtverkehr waren rund 80% der Verbindungen pünktlich, Schlusslicht ist Oldenburg mit nur 60%. Die Bremer Polizei sucht 3 Jugendliche, die eine schlafende obdachlose Frau mit Feuerwerkskörpern attackiert haben sollen. Die 12- bis 14-Jährigen sollen am Dienstag auf der Bürgerweide mehrere Silvesterböller auf die 56-Jährige gelegt und angezündet haben. Die Frau erlitt leichte Brandverletzungen. Und Werder Bremen hat den Vertrag mit Stürmer David Kownacki aufgelöst. Der 29-Jährige spielte schon länger keine Rolle mehr in der Planung des Bundesligisten. Kownacki war 2023 von Fortuna Düsseldorf nach Bremen gewechselt, konnte sich dort aber nie dauerhaft durchsetzen.
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7: Auf der A27 Richtung Bremen gibt es zwischen Dreieck Walsrode und Walsrode West 7 Kilometer Stau. Auf der A1 Richtung Bremen staut es sich zwischen Dreieck Stur und Bremen-Arsten auf 4 Kilometern. In der Gegenrichtung Richtung Osnabrück steht ihr zwischen Bremen-Hemelingen und Bremen-Arsten auf 1 Kilometer. Gute Fahrt!
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7: In Achim sind es aktuell 16 Grad, in Bremen messen wir 18 Grad. Auch in Delmenhorst zeigt das Thermometer 16 Grad. Heute erwartet euch ein wechselhafter Tag mit teils bewölktem Himmel und Regen, das Ganze bei maximal 22 Grad.
8: Wir haben ganz genau 6.32 Uhr. Schönen guten Morgen.
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8: Und letzten Freitag, also schon wieder eine Woche ist es her, da haben wir ihren großen 50. Geburtstag gefeiert. Und jetzt gibt's sie auch nochmal. Das sind U2 mit Sunday, Bloody Sunday. Schönen guten Morgen.

0: Genesis, Jesus, He Knows Me um 6.38 Uhr in der Morning Box Show.
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2: Und heute die Story, wie ein Song, der bei uns nur auf Platz 62 der Charts landete, die Musikwelt trotzdem auf den Kopf gestellt hat.
0: Beats Fallen, und das war ja schon ihr viertes Album damals mit Beyond Hell Above Heaven.
2: Aber man kannte sie bis dahin nur in ihrer dänischen Heimat. Aber als dann Fallen rauskam, das weiß ich noch, wie unser Musikchef Markus zu mir ins Studio kam und meinte, Alter, hör dir das an, das wirst du lieben, und er hatte recht.
0: Hier der Eggers wieder, ne? Nur weil er ihn geil findet, hat Fallen gleich die gesamte Musikwelt auf den Kopf gestellt.
2: Bist du scheiße? Nein, weil er der Start war zu einem neuen Genre, das es bis dato noch gar nicht gab und das Volbeat für sich allein geschaffen und seitdem auch mit ordentlich Leben befüllt hat, den Elvis Metal.
0: Und vor allem groß nach vorne gebracht und gefördert von der Lars-Ulrich-Dänen-Connection bei Metallica, ne?
2: Genau, es war nämlich ungefähr zu der Zeit, als die Jungs in der Heimat gespielt haben, ins Backstage-Zelt kamen, und da saß dann plötzlich James Hetfield und meinte, Mann, ich mag euren Style, Elvis-Metal, geil, habt ihr nicht Bock, Vorband von Metallica zu sein?
0: Das haben sie dann fix auch noch mitgenommen, und kurz danach haben sie ja selber Headliner-Shows gespielt. Mittlerweile füllen sie ganz allein die Stadien mit ihrem Elvis-Metal. Hier sind Volbeat mit ihrem internationalen Durchbruch. Hier ist Fallen.

0: Und in diesem Monat feiern sie 25-jähriges Bestehen, das von Volbeat, mit Fallen. Und wir feiern mit heute jede Stunde mit einem Song mindestens von Volbeat.
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0: Und wie sieht das bei euch aus? Habt ihr es auch schon gemacht? Mal eure Freunde gefragt, ob die schon mal allein auf dem Konzert waren und dann auch gefragt, was war denn der Grund dafür und wie war es am Ende? War das super schrecklich oder war das vielleicht doch ziemlich cool und man würde das vielleicht auch nochmal öfter machen? Weil darüber wollen wir aktuell mit euch sprechen bei So ticken die Rock Buddies, unsere Aktion, bei der wir euch besser kennenlernen wollen. Und schätzt doch mal, wie viel Prozent von allen Rock Buddies, die uns so hören täglich, waren denn schon mal allein auf einem Konzert? Wir haben da bei den vergangenen Fragen auch schon, wie auch jetzt dieses Mal auch wieder, ganz viele verschiedene Möglichkeiten und Antworten von euch schon gehört. Da gibt's Leute, die schätzen, Mensch, das müssen doch bestimmt 80% schon mal gemacht haben. Und einige sagen, nee, das glaube ich gar nicht. Es sind vielleicht auch nur so 23%. Ja, und mittlerweile haben wir uns aber so ein bisschen auf die Mitte eingependelt. Und ich glaube auch, irgendwo da genau liegt die Antwort. Und die wollen wir natürlich von euch hören. Die richtige Antwort, die hört ihr vielleicht auch schon heute hier in der Morning Walk Show um 8 Uhr. Da haben wir nämlich jemanden wieder von euch live on air. Und der wird chatten. Und ansonsten könnt ihr euch natürlich auch schon jederzeit gerne reinmelden. Das geht per WhatsApp. Einmal kurz schätzen, was glaubt ihr, wie viel Prozent der Rock Buddies waren schon mal allein auf einem Konzert und hört natürlich rein. Immer um 8, 13 und 16 Uhr. Da haben wir dann unseren Live-Tipp on Air.
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2: Ja, nicht immer sind unsere Rockstars und Bands die größten Kirchenfreunde. Amen, oh, amen, oh. Und auch Marilyn Manson und der Papst werden sich in diesem Leben wohl nicht mehr auf den Kaffeeklatsch verabreden. Im November 2007 hatte US-Rocker nämlich bei einem Gig erstmal eine Bibel verbrannt. Ich kann nicht anders. Ich musste die Bibel einfach verbrennen. Das ist eine schlechte Angewohnheit von mir, sagte er damals. Ganz fett auf seiner Lederjacke stand übrigens auch die Zahl 333. Also half evil, die halbe Zahl des Teufels.
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15: Ich bin Tanja Wagner. Der Tankrabatt hat zum Start vielerorts für stark fallende Spritpreise gesorgt. Auf dem Spritpreisportal Tankerkönig sagten die ermittelten deutschlandweiten Durchschnittspreise nach Mitternacht um rund 10 bis 11 Cent ab. Laut ADAC wurde E10 im Raum München, Stuttgart und Leipzig, aber auch Berlin sogar für weniger als 2 Euro angeboten. Seit Mitternacht gilt für Benzin und Diesel ein Steuernachlass von 16,7 Cent pro Liter. Wie vollständig dies an die Verbraucher weitergegeben wird, wird sich in den nächsten Tagen zeigen. Zum Oktober kehrt nicht nur der Tankrabatt zurück, es gibt auch einige andere Änderungen. Für bestimmte Ewigkeitschemikalien werden neue EU-Regeln in Kraft treten zum Schutz der Verbraucher.
5: Kein Bier auf dem Bahnsteig und auch keins in der Bahnhofshalle. Das Alkoholverbot soll mehr Sicherheit bringen. Und sauberer wird es ohne die ganzen leeren Flaschen auch, hofft die Deutsche Bahn. Wer sicher gehen will, dass Ärzte in kritischen Fällen schnell wissen, wie die Behandlung aussehen soll, kann Patientenverfügung und Vorsorgevollmacht nun auch voll lesbar digital hinterlegen. Und wie immer im Oktober, Heckenschneiden ist wieder erlaubt und wir stellen die Uhr um. Lea Matschulat.
15: Kleine Kinder sind deutlich bewegungsaktiver als viele Erwachsene vermuten. Circa 18.000 Schritte am Tag sind im Alter von 3 bis 4 Jahren typisch. Das geht aus einer internationalen Studie hervor.
16: Erwachsenen werden oft um die 10.000 Schritte am Tag empfohlen. Die 3- und 4-Jährigen legten im Schnitt fast das Doppelte hin. Aber der Abstand ist riesig. Die ganz Quirligen kamen auf fast 30.000 Schritte, während andere gerade mal gut 1.000 machten. In der internationalen Studie zeigte sich, dass Kinder in ärmeren Ländern mehr laufen als in reicheren, dass Landkinder mehr Schritte machen als Stadtkinder und dass Jungs etwas mehr laufen als Mädchen. Ursula Winkler, Nachrichtenredaktion.
15: Cristiano Ronaldo hat das Trainingscamp der portugiesischen Nationalmannschaft verlassen. Er werde zu gegebener Zeit die Wahrheit über die Gründe erzählen, schrieb Ronaldo in einem Insta-Post. Ob die Abreise gleichbedeutend mit einem Rücktritt aus der Nationalmannschaft ist, sagte Ronaldo nicht.
17: Jetzt für euch das Bremen-Update mit Vincent Schulze. In Bremen ist die Zahl der Arbeitslosen im September gesunken. 42.328 Menschen waren ohne Job. Die Arbeitslosenquote bleibt mit 11,2% aber bundesweit am höchsten. Busse und Bahnen im Verkehrsverbund Bremen-Niedersachsen waren im vergangenen Jahr erneut unpünktlicher. Besonders schlecht schneidet Oldenburg ab. Dort waren nur 60% der Stadtbusse pünktlich. Und die Bremer Polizei sucht 3 Jugendliche nach einer Böller-Attacke auf eine schlafende, obdachlose Frau. Die 56-Jährige wurde dabei leicht verletzt. Mehr dazu in den Nachrichten um 12:30.
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19: Auf der A1 Richtung Bremen gibt es zwischen Dreieck Stur und Bremen-Arsten 5 Kilometer Stau. In der Gegenrichtung, Richtung Osnabrück, staut es sich zwischen Opphusen-Bremen-Mahndorf und Bremen-Arsten auf 1 Kilometer. Auf der A2 Richtung Braunschweig zwischen Allerringersleben und Helmstedt-West gibt es 4 Kilometer Stau. Gute Fahrt.
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19: In Bremen haben wir aktuell 18 Grad, in Achim sind es 16 Grad, in Ganderkesee ebenfalls 16 Grad. Heute erwartet euch ein wechselhafter Tag mit teils bewölktem Himmel und Regen, das Ganze bei maximal 22 Grad.
20: Und wir haben es ganz genau 7:04. Schönen guten Morgen wünsche ich euch.
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20: Guten Morgen und kurz nach 7 bedeutet, wir spielen wieder 60 Second Spezial und da habe ich eine Info, die euch jetzt vielleicht nochmal aufhorchen lassen wird. 9 Punkte ist die Führung auf einen Donnerstagmorgen. 9 Punkte. Meist sind wir jetzt immer schon zweistellig, aber jetzt nur 9 Punkte. Das heißt, vielleicht ist genau jetzt eure Chance gekommen, da mal drüber zu kommen. Das geht ganz einfach. 60 Sekunden habt ihr ja Zeit, so viele Fragen wie möglich richtig zu beantworten. Da wird man doch mehr als 9 schaffen, oder? Und das lohnt sich, weil in dieser Woche, da spielt ihr um 2 Flüge mit Air France nach Paris in einem Wert von 1.800 €. Also das lohnt sich ordentlich. Das Ganze natürlich powered bei Air France und dem Hannover Airport. Also jetzt gerne anrufen, wenn ihr mitspielen wollt. 01806 86 86 85. Für 20 Cent pro Anruf aus dem Festnetz mobil ist es wie immer mehr. Und alle Teilnahmebedingungen und Infos zu 60 Second Spezial gibt es natürlich auch nochmal auf unserer Homepage. Also jetzt gerne anrufen und 2 Flüge mit Air France nach Paris abgreifen. 01806 86 86 85. Wir spielen gleich 60 Second Spezial nach Coldplay und jetzt aber erstmal die Beastie Boys mit Fight for Your Right. Schönen guten Morgen.
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0: Coldplay mit Clocks. Und wenn ich so auf unsere Clock hier gucke im Sender, dann zeigt die 7.13 Uhr an, es ist Zeit für 60 Seconds Spezial.
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0: Und wir spielen mit Volker aus Ibbenbüren. Schönen guten Morgen.
3: Moin, Engelhard.
0: Volker, es geht, wenn du gut bist, für dich nach Paris. Da haben wir zwei Flüge von Air France hier. Warst du schon mal in Paris?
3: Nein, bisher noch nicht. Wäre aber ein gutes Reiseziel mit der Dame.
0: Oder? Ja, ich meine, die Stadt der Liebe, das hält ja einiges an Versprechungen parat, oder?
3: Ja.
0: Alles klar. Dann musst du dich jetzt ordentlich ins Zeug legen. Am besten natürlich für deine Herzensdame. Kjell, du bist mit mir im Studio und hast die Punkte fest im Griff. Ne? Was ist denn der aktuelle Highscore?
4: Yes, genau. Also der aktuelle Highscore sind nur 9 Punkte von Heiko.
0: So, das ist doch schon mal sehr gut. Donnerstagmorgen, da könnte ich nicht mehr viel übertreffen, Volker. Du müsstest jetzt diese 9 Punkte übertreffen und wir schauen erstmal, in welchem Wissensgebiet du dran bist.
1: Stopp. Wissensgebiet Vermischtes.
0: Oh, perfekt.
3: Okay.
0: Das ist doch immer gar nicht so schlecht. Dann schauen wir mal, was drin ist für dich. Die Zeit startet, nachdem ich die erste Frage vorgelesen habe. Volker, let's go. Frage 1. Jo. Wie heißt der Besitzer von Scooby-Doo aus der Serie Scooby-Doo?
3: Oh, weiter.
0: Shaggy, wie viele Planeten hat das Sonnensystem?
3: 9.
0: 8. Wer schrieb Faust? Goethe oder Schiller?
3: Goethe.
0: Ist richtig. Welches Element hat das Symbol Fe?
3: Ferrum Eisen.
0: Jawohl. In was verwandelt sich der Hauptcharakter in die Verwandlung? Eine Maus oder eine Kakerlake?
3: Kakerlake?
0: Ja. In welchem Land soll das Monster Loch Ness leben?
3: Schottland.
0: Jawohl. Wie heißt die höchste Liga im Basketball in den USA?
3: Weiter.
0: Die NBA. Wie nannte man die Konfrontation zwischen den USA und der Sowjetunion 1962?
3: Kalter Krieg.
0: Ja, die Kuba-Krise. Wahr oder falsch, der Pearl-Index berechnet die Sicherheit von Verhütungsmitteln?
3: Richtig.
0: Das stimmt. Welche Frucht war früher als persischer Apfel bekannt?
3: Granatapfel.
0: Pfirsich. Wie nennt man die alte Bildschrift der Ägypter?
3: Hieroglyphen.
0: Ja, von wem wird das Bundesverdienstkreuz vergeben?
3: Bundespräsidenten.
0: Das stimmt auch. Der war noch mit drauf. Kjell, du hast mitgezählt. Wie viele Punkte haben wir gesammelt?
4: Es waren jetzt 7 am Ende.
3: Ach, gut. Okay. Schade.
0: Hat leider nicht gereicht, Volker.
3: Ist nicht schön. Danke.
0: Jo, hat Spaß gemacht trotzdem und du kannst dich natürlich gerne jederzeit wieder anmelden.
3: Das werde ich machen. Schönen Tag euch.
0: Dir auch. Mach's gut. Tschüss.
3: Ciao.
0: So, und ihr könnt euch auch noch anmelden, gerne jederzeit per App, per Homepage oder mal kurz vor den Spielrunden anrufen. Davon haben wir ja heute auch noch 2 weitere. Einmal um 12 spielen wir nochmal und dann um 17 Uhr. Also gerne mitmachen bei 60 Seconds Spezial. Es sind immer noch nur 9 Punkte.
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0: Placebo mit Every You, Every Me. 20 nach 7 haben wir es.
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0: Und ich muss gestehen, ich habe das schon öfter gemacht. Und ich fand das auch immer richtig cool, alleine mal auf ein Konzert gehen. Und ich gebe auch zu, ja, das erste Mal, da war es ungewollt. Da hatte ich mir Karten geholt, ein Kumpel hatte zugesagt, der ist dann krank geworden und dann habe ich keinen weiteren mehr gefunden. Keiner wollte mehr mit oder konnte mehr. Ja, und ich wollte aber unbedingt diese Band sehen und dann habe ich mir gedacht, Alter, dann gehe ich halt einfach mal alleine hin. Und es hat sich voll gelohnt. Ich habe damals Spider-God, glaube ich, gesehen. Und was soll ich sagen, das hat mir so gut gefallen, dass ich das jetzt auf jeden Fall öfter schon gemacht habe, weil man achtet ja wirklich nochmal ganz anders auf die Musik, auf die Bands. Also, wie gesagt, mir hat es gut gefallen. Kann auch sein, dass ich der Typ Rock-Fan bin, der auf Konzerten vielleicht öfter mal ein bisschen zu viel redet, wenn er seine Kumpels dabei hat. Und deswegen, warum nicht auch mal alleine auf ein Konzert gehen? Aber wie sieht das bei euch aus? Wart ihr schon mal ganz alleine unterwegs und habt euch eine Band angehört? Und was schätzt ihr? Wie viel Prozent unserer Rockbuddy-Gemeinde haben das wohl auch schon mal gemacht? Das ist unsere aktuelle Frage. Bei So ticken die Rockbuddies, unsere Aktion, mit der wir euch besser kennenlernen wollen. Und dazu könnt ihr natürlich auch wieder euren Senf dazu abgeben. Zu dieser Frage das Ganze wie immer per WhatsApp über den WhatsApp-Button in unserer App. Und dann immer um 8, um 13 und um 16 Uhr. Da könnt ihr auch gerne anrufen und euer Tipp hier live on air mal abgeben. Das heißt, heute in der Morning Walk Show um 8 Uhr werden wir auch wieder jemanden von euch on air haben. Und da bin ich doch mal gespannt, ob wir dann das richtige Ergebnis rausbekommen. Ihr wisst ja Bescheid, wenn ihr die richtige Zahl wisst und erratet, dann bekommt ihr auch ein kleines Goodie von uns, nämlich eine Teufel Rockstar Go 2. Eine wunderbare Musikbox, eine Bluetooth-Box, mit der ihr uns dann auch richtig fein hören könnt. Also gerne reinmelden, wie gesagt, per WhatsApp oder per Anruf dann immer um 8, 13 und 16 Uhr. So ticken die Rockbuddies aktuell immer noch mit der Frage, was glaubt ihr, wie viele Prozent unserer Rockbuddies waren schon mal alleine auf einem Konzert?
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Fragen, die nächsten 3 Sekunden entscheiden, ob du dran bleibst oder nicht. Und, hat's funktioniert? Dann gleich weiter so. Metallica.

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5: Na, wer weiß auf Anhieb, was es bedeutet, Straight Edge zu leben? Also, was ich schon mal verraten kann, die Jungs von Rise Against leben zumindest so. Das heißt, sie verzichten auf Alkohol, auf Drogen, Tabak und auch auf häufig wechselnde Geschlechtspartner. Dazu leben sie auch eigentlich noch alle vegetarisch oder vegan. Gut, das ist natürlich jetzt nicht alles unbedingt aus Fitness, sondern wahrscheinlich eher aus Überzeugungs- oder auch eher aus Tierschutzgründen. Aber gut, wenn man sie so sieht, dann würde ich sagen, Schaden tut's nicht. Sie sind auf jeden Fall alle ganz gut trainiert.
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20: Mit Vincent Schulze. Auf dem Arbeitsmarkt in Bremen gibt es im September etwas Entspannung. Rund 42.000 Menschen waren arbeitslos gemeldet. Das sind gut 1.000 weniger als im August und rund 1.100 weniger als vor einem Jahr. Die Arbeitslosenquote liegt jetzt bei 11,2% und damit weiterhin so hoch wie in keinem anderen Bundesland in Deutschland. Zum Rückgang beigetragen haben laut Arbeitsagentur vor allem junge

0: Menschen, die nach Schule oder Ausbildung einen neuen Job oder eben eine Ausbildung begonnen haben. Schwieriger wird allerdings die Stellensuche. Im September wurden 7% weniger freie Jobs gemeldet, als es im Vormonat der Fall war, so die ARD. Busse und Bahnen im Verkehrsverbund Bremen-Niedersachsen waren im vergangenen Jahr erneut häufiger verspätet. Besonders unpünktlich waren Regionalbusse, mehr als jeder Dritte kam hier zu spät. Im Stadtverkehr waren rund 80% der Verbindungen pünktlich, Schlusslicht ist Oldenburg mit nur 60%. Die Bremer Polizei sucht drei Jugendliche, die eine schlafende obdachlose Frau mit Feuerwerkskörpern attackiert haben sollen. Die 12- bis 14-Jährigen sollen am Dienstag auf der Bürgerweide mehrere Silvesterböller auf die 56-Jährige gelegt und angezündet haben. Die Frau erlitt leichte Brandverletzungen. Und Werder Bremen hat den Vertrag mit Stürmer David Kownacki aufgelöst. Der 29-Jährige spielte schon länger keine Rolle mehr in der Planung des Bundesligisten. Kownacki war 2023 von Fortuna Düsseldorf nach Bremen gewechselt, konnte sich dort aber nie dauerhaft durchsetzen.
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3: Auf der A1 Richtung Bremen gibt es zwischen Dreieck Stur und Bremen-Arsten 6 Kilometer Stau. In der Gegenrichtung, Richtung Osnabrück, staut es sich zwischen Uphusen-Bremen-Mahndorf und Bremen-Arsten auf 4 Kilometern. Auf der A2 Richtung Braunschweig, zwischen Alsleben und Hennstedt-West, gibt es 6 Kilometer Stau. Habt eine gute und sichere Fahrt.
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3: In Bremerhaven sind es aktuell 18 Grad, in Osterholz haben wir 16 und in Achim messen wir 15 Grad. Heute erwartet euch ein wechselhafter Tag mit teils bewölktem Himmel und Regen, das Ganze bei maximal 22 Grad.
4: 7.36 Uhr, schönen guten Morgen.
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4: Und jetzt mit den Goo Goo Dolls, das ist Iris hier in der Morning Rock Show.

0: Midnight Oil. Bats are burning um 7.42 Uhr.
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0: Und wir feiern heute 25 Jahre Volbeat. Eigentlich könnte man das auch den ganzen Monat über feiern, weil so ein genaues Gründungsdatum gibt es nicht von den Jungs. Wir wissen nur 2001, vor 25 Jahren, irgendwann im Oktober, da haben sie sich gegründet. Und das feiern wir zumindest heute mit jeder Stunde mindestens einem Song von den Jungs. Und der nächste Song, den ich euch spiele, der hieß übrigens bei der Band als Arbeitstitel erstmal nur die AC/DC-Nummer. Nor Hell. Ja, beginnt ganz bewusst mit so einem Riff im Stil von Angus Young und Co. Michael Poulsen hat allerdings erzählt in einem Interview, dass ausgerechnet dieser Song dann verdammt schwierig war zu schreiben, weil eben nur die Töne alleine machen noch lange nicht diesen typischen AC/DC-Groove. Ja, kennt man doch auch, oder? Man spielt drei Akkorde auf der Gitarre und man denkt, man ist kurz vor Wembley. Der Nachbar denkt aber, okay, du bist kurz vor der Anzeige, mein Freund. Und ich finde, genau das machen dann aber Volbeat halt so gut. Die lassen sich von ihren Helden inspirieren, aber dann kommt Michael Poulsen mit seiner typischen Elvis-Stimme um die Ecke und man weiß sofort, wer da spielt. Ja, also gleich jetzt hier mal bei Heaven or Hell beim Einstieg die Ohrenspitzen auf den AC/DC-Stil achten. Und Volbeat habe ich euch jetzt auch rausgesucht in einer ganz besonderen Version, nämlich live aus Kopenhagen. Hier sind sie. Damit nochmal alles Gute zum 25. Volbeat.
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Volbeat live aus Kopenhagen mit Heaven or Hell. Heute feiern wir ihr 25-jähriges Bestehen, weil irgendwann, so 2001, im Oktober haben sie sich gegründet. Wir sagen, hey, warum nicht gleich am 1. Oktober?

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2: Was passiert eigentlich, wenn der wichtigste Schauspieler eines Films spurlos verschwindet? Richtig, der Stuntman muss los und ihn suchen. Jetzt kommt The Fall Guy.
3: Tom Ryder, der größte Actionstar auf dem Planeten, ist verschwunden. Du musst ihn zurückholen, sonst war's das mit Jodys Film.
4: Warum ich?
3: Du bist ein Stuntman, niemand wird dich bemerken, das ist dein Job. Nicht bös gemeint.
4: Na ja, schon ein bisschen.
2: Ryan Gosling spielt hier den Stuntman Colt Seavers, der nach einem tragischen Unfall zurückkehrt, um den Film seiner ehemaligen Freundin und großen Liebe zu retten.
5: Jeden, aber nicht ihn. Ich habe ihn nicht abgelegt und das weißt du.
6: Du bist wirklich der letzte Mensch auf Erden, den ich sehen will. Im Ernst, ich könnte dir echt eine reinhauen.
4: Und ich wäre offen dafür, aber in einem privateren Umfeld.
2: Neben den vielen lustigen Action-Szenen überzeugt The Fall Guy auch mit der Musik, über die ihr Rockbuddies euch sicher freuen werdet.
7: Die wollten mich umbringen. Und nicht auf die lustige Art. Du schaffst es.
4: Schaffst du nicht?
7: Zu gefährlich. Gibt's nicht eine Treppe.
2: Für einen gemütlichen Abend ist The Fall Guy genau das Richtige. Zu sehen gibt es den Film bei Amazon Prime und Apple TV.
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24: Ich bin Tanja Wagner. Tanken soll ab heute wieder billiger werden. Um Mitternacht ist der zweite Tankrabatt in diesem Jahr in Kraft getreten. Bis Jahresende werden die Energiesteuern auf Benzin und Diesel gesenkt. So soll der Sprit unterm Strich knapp 17 Cent pro Liter günstiger werden.
25: Tanken ohne Frustattacken, das wünschen sich wohl viele, zumal es im September an der Zapfsäule so teuer war wie nie. Und die Mineralölwirtschaft verspricht, wir geben den Rabatt auch sofort weiter. Die Frage ist allerdings, ob das 1:1 passiert. Viele, auch der ADAC, vermuten, dass wieder einmal ein Teil verpufft. Und Kritiker sagen vom Rabatt würden auch Gutverdiener profitieren. Der sei also ungerecht. Claudia Wächter, Nachrichtenredaktion.
24: Außenminister Wadefuhl hat sich erleichtert über den Ausgang des gewaltsamen Vorfalls im Cockpit eines Fly-Dubai-Flugs auf dem Weg von Dubai nach Tel Aviv geäußert. Er habe mit großem Schrecken von dem versuchten Entführungsfall des Flugzeugs erfahren, das voll besetzt mit israelischen Staatsangehörigen gewesen sei. Das teilte Wadefuhl nach einem Telefonat mit seinem israelischen Amtskollegen Gideon Saar mit.
0: Wäre dann ja das tiefste erschrocken, dass ein derartig schrecklicher Anschlag auf eine mit israelisch besetzte Maschine versucht wurde. Es ist der Tapferkeit des Piloten und weiterer Passagiere zu verdanken, dass dieser Absturz in letzter Sekunde verhindert werden konnte.
24: Der Chef der Krankenkasse DAK Gesundheit, Storm, sieht die von der Koalition geplante Anhebung der Beitragssätze für Kinderlose kritisch. 3,6% allgemeiner Beitrag und 4,5% für Kinderlose. Verfassungsrechtlich sind wir hier bereits in einer bedenklichen Dimension angekommen, sagte Storm der Rheinischen Post. Weiter dürfe die Spreizung der Beiträge nicht gehen. Im dritten Anlauf will Neu-Bundestrainer Jürgen Klopp endlich den ersten Sieg einfahren. Die deutsche Fußballnationalmannschaft trifft am Abend in München auf Serbien. Gelingt wieder kein Sieg, wäre Klopp der erste DFB-Cheftrainer, der keine seiner ersten drei Partien gewinnen konnte.
1: Jetzt für euch das Bremen-Update mit Vincent Schulze. In Bremen ist die Zahl der Arbeitslosen im September gesunken. 42.328 Menschen waren ohne Job. Die Arbeitslosenquote bleibt mit 11,2% aber bundesweit am höchsten. Busse und Bahnen im Verkehrsverbund Bremen-Niedersachsen waren im vergangenen Jahr erneut unpünktlicher. Besonders schlecht schneidet Oldenburg ab. Dort waren nur 60% der Stadtbusse pünktlich. Und die Bremer Polizei sucht drei Jugendliche nach einer Böller-Attacke auf eine schlafende, obdachlose Frau. Die 56-Jährige wurde dabei leicht verletzt. Mehr dazu in den Nachrichten um halb.
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5: Auf der A1 Richtung Bremen gibt es zwischen Dreieck Stur und Bremen-Arsten 8 Kilometer Stau. In der Gegenrichtung Richtung Osnabrück staut es sich zwischen Bremer Kreuz und Bremen-Arsten auf 6 Kilometern. Auf der A27 Richtung Bremerhaven gibt es zwischen Bremerhaven Süd und Bremerhaven-Geestemünde 3 Kilometer Stau. Ebenfalls auf der A29 Richtung Oldenburg staut es sich zwischen Großen Kneten und Sandkrug auf 3 Kilometern. Gute Fahrt.
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5: In Delmenhorst haben wir aktuell 16 Grad, in Osterholz ebenfalls 16. Bremen meldet 18 Grad. Heute erwartet euch ein wechselhafter Tag mit teils bewölktem Himmel und Regen. Das Ganze bei maximal 22 Grad.
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6: Guten Morgen, Mann, und ich bin gespannt, ob wir es jetzt schaffen. Wir haben immer noch die Frage offen bei So ticken die Rock Buddies. Was glaubt ihr, wie viel Prozent von unseren Rock Buddies waren schon mal alleine auf einem Konzert? Und da gehen ja wirklich die Meinungen so auseinander. Manche haben schon 80% gesagt, manche 7. Also da steckt einiges drin, aber mittlerweile haben wir uns so ein bisschen auf die Mitte eingepegelt. Und gleich haben wir wieder um kurz nach 8 jemanden von euch hier on air. Mal sehen, ob wir dann die richtige Lösung finden. Also gleich wieder So ticken die Rock Buddies nach Linkin Park und jetzt Smash Mouth mit All Star. 5 nach 8 haben wir's. Schönen guten Morgen.
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0: Linkin Park sind das mit New Divide um 8.11 Uhr. Nur in der Morning Rock Show.
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0: Und wir sind immer noch auf der Suche nach der richtigen Antwort bei unserer aktuellen Frage bei So ticken die Rock Buddies. Und die lautet: Was glaubt ihr, wie viel Prozent unserer Rock Buddies waren denn schon mal alleine auf einem Konzert? Und jetzt wagt sich Marcel aus Oldenburg ins Rennen. Schönen guten Morgen.
2: Guten Morgen.
0: Marcel, zunächst einmal wollen wir natürlich wissen, warst du schon mal allein auf dem Konzert?
2: Ich war schon mal alleine auf dem Konzert, ja.
0: Aber nur einmal oder schon mehrfach?
2: Nee, einmal nur.
0: Und wie kam es dazu?
2: Ja, bei Rammstein gab es schlecht Karten und einer hat über Facebook angeboten, da habe ich nur eine Karte gekriegt und da konnte man leider nicht kriegen damals.
0: Okay, und wie war es aber am Ende?
2: Oh, mega witzig, fremde Leute kennengelernt und total tollen Abend gehabt.
0: Ah, das ist ja krass. Also das heißt, da hast du deinen Platz alleine und dann sprichst du Leute an oder sprechen die dich an und sagen, warum bist du hier alleine?
2: Ja, ich habe mit dem Typen, der die Karte verkauft hat, einen Platz tauschen müssen und ihn auf ein Bier einladen müssen als Dankeschön dafür.
0: Ah.
2: Und habe die quasi dann kennengelernt, habe den ganzen Abend mit den beiden einfach diesen Abend mega gefeiert. War total toll in Rostock.
0: Ist ja witzig. Und haben dann auch deine Freunde so gefragt, wie war das alleine? Hast du denen eine Empfehlung ausgesprochen oder...
2: Ja, ich wurde schon gefragt, so wie fandst du das mit fremden Menschen? Ich sage, ich bin eigentlich sehr offen und weltoffen und finde das total toll. Ich feiere das mit und kann man ruhig mal machen, sage ich.
0: Oder, und ich meine, der kleinste gemeinsame Nenner ist ja halt eigentlich immer die Band, die man sich anschaut. Von daher, da findet man schon was, oder?
2: Auf jeden Fall.
0: Also, haben wir hier einen Fürsprecher für alleine aufs Konzert gehen. Marcel, jetzt musst du aber natürlich noch einen Tipp abgeben. Was glaubst du denn, wie viel Prozent unserer Rockbuddies haben schon mal so eine ähnliche Erfahrung gemacht wie du und waren alleine auf einem Konzert?
2: Ich habe 49% getippt.
0: 49%, also fast die Hälfte.
2: Fast die Hälfte, ja.
0: Und da kann ich dir sagen, das ist schon richtig gut. Du bist auch wahnsinnig nah dran, aber es passt noch nicht so hundertprozentig.
2: Okay.
0: Aber vielen Dank fürs Mitmachen und vielen Dank für deine Story rund um Rammstein und alleine aufs Konzert gehen.
2: Sehr gerne, alles Gute euch.
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Das war nochmal ein kleiner Gruß von unserer Musikredaktion, weil ja heute der 1. Oktober ist. Das war ein U2 mit Oktober. Passenderweise haben wir natürlich gestern auch Wake Me Up When September Ends gespielt. Und apropos Green Day, die haben wir jetzt mit Smash It Like Belushi um 7:45. Wir legen wieder ein bisschen Riemen auf die Orgel. Ihr hört die Morning Walk Show und das genau ist unser Mix. Schön, dass ihr mit dabei seid. Schönen Donnerstag euch.

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6: Mit Vincent Schulze. Auf dem Arbeitsmarkt in Bremen gibt es im September etwas Entspannung. Rund 42.000 Menschen waren arbeitslos gemeldet. Das sind gut 1.000 weniger als im August und rund 1.100 weniger als vor einem Jahr. Die Arbeitslosenquote liegt jetzt bei 11,2% und damit weiterhin so hoch wie in keinem anderen Bundesland in Deutschland. Zum Rückgang beigetragen haben laut Arbeitsagentur vor allem junge Menschen, die nach Schule oder Ausbildung einen neuen Job oder eben eine Ausbildung begonnen haben. Schwieriger wird allerdings die Stellensuche. Im September wurden 7% weniger freie Jobs gemeldet, als es im Vormonat der Fall war, so die ARD. Busse und Bahnen im Verkehrsverbund Bremen-Niedersachsen waren im vergangenen Jahr erneut häufiger verspätet. Besonders unpünktlich waren Regionalbusse, mehr als jeder Dritte kam hier zu spät. Im Stadtverkehr waren rund 80% der Verbindungen pünktlich, Schlusslicht ist Oldenburg mit nur 60%. Die Bremer Polizei sucht drei Jugendliche, die eine schlafende obdachlose Frau mit Feuerwerkskörpern attackiert haben sollen. Die 12- bis 14-Jährigen sollen am Dienstag auf der Bürgerweide mehrere Silvesterböller auf die 56-Jährige gelegt und angezündet haben. Die Frau erlitt leichte Brandverletzungen. Und Werder Bremen hat den Vertrag mit Stürmer David Kownacki aufgelöst. Der 29-Jährige spielte schon länger keine Rolle mehr in der Planung des Bundesligisten. Kownacki war 2023 von Fortuna Düsseldorf nach Bremen gewechselt, konnte sich dort aber nie dauerhaft durchsetzen.
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8: Auf der A1 Richtung Bremen gibt es zwischen Dreieck Stur und Bremen-Arsten 8 Kilometer Stau. In der Gegenrichtung Richtung Osnabrück staut es sich zwischen Bremer Kreuz und Bremen-Arsten auf 7 Kilometern. Auf der A1 Richtung Lübeck stockt der Verkehr zwischen Maschener Kreuz und Dreieck Hamburg-Norderelbe auf 12 Kilometern. Auf der A2 Richtung Braunschweig gibt es zwischen Eilsleben und Marienborn-Helmstedt-Ost 5 Kilometer Stau. Habt eine gute und sichere Fahrt.

0: Alice Cooper mit Poison, 8.35 Uhr.
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0: Wisst ihr eigentlich, was der Winter Arc ist? Eggers hat gestern schon geraten und meint, das wäre irgendwie so ein Schmorbratenrezept für den Winter. Nah dran. Was das genau ist, das klären wir aber jetzt mit Coach Kunert, Christian Kunert, unser Sportwissenschaftler und Trainingsexperte. Schönen guten Morgen.
2: Ja, schönen guten Morgen, mein Lieber.
0: Coach, dass der Eggers wieder mal nur ans Futtern denkt, das war klar. Aber wenn du mit involviert bist, dann hat es auch immer irgendwas mit Sport zu tun. Also sag doch mal, was ist denn dieser Trend Winter Arc?
2: Naja, zumindest hat es auch was mit Gesundheit zu tun. Und Winter Arc, ich habe auch mal meine Studenten gefragt und das konnte mir auch keiner so richtig erklären, obwohl es tatsächlich ein Trend ist, der aus den sozialen Medien kommt. Und er beschreibt eine Phase, einige sagen, das zieht so ein bisschen die Neujahrsvorsätze nach vorne. Andere sagen, okay, der Sommer ist vorbei, ich brauche jetzt irgendwas, um durch das restliche Jahr zu kommen. Und wieder andere sagen, okay, die kalte Jahreszeit, da brauche ich irgendwas, um aktiv zu bleiben. Und tatsächlich sucht man sich irgendwie so eine kleine Alltagsroutine aus, wo man sagt, damit starte ich jetzt mal. Sei es, dass ich vielleicht täglich mal 15, 20 Minuten irgendwas lese, dass ich mich bewusst vielleicht mal für Regeneration entscheide, das Handy weglege oder ein bisschen mehr auf meinen Schlaf achte. Oder sagen vielleicht einige, ich gucke mal, ob ich an 3 bis 5 Tagen in der Woche auf meine 8 bis 10.000 Schritte komme. Also kleine Alltagsroutinen, die irgendwas mit Fitness oder Gesundheit zu tun haben.
0: Jetzt sag doch mal, bringt denn das überhaupt was, wenn man sich jetzt nur so kurz mit seiner Gesundheit und Fitness beschäftigt?
2: Naja, grundsätzlich hat man natürlich die Chance, wenn du, diese 92 Tage sind es ja immerhin, wenn du da dich mit kleinen Alltagsroutinen beschäftigst, die du vielleicht anschließend in das neue Jahr mit überträgst und daraus nicht nur eine kleine anfängliche Routine machst, sondern das Ganze vielleicht auch dauerhaft als Projekt anlegst, dann bringt das auf jeden Fall etwas. Und psychologisch ist das auch ganz, ganz wichtig, denn die Neujahrsvorsätze haben immer so große, extreme Veränderungsprozesse irgendwo im Hintergrund. Ich höre mit dem Rauchen auf, ich fange mit dem Sport an. Das übertreibt natürlich und das überfordert manchmal. Und da sind so kleine Alltagsroutinen psychologisch viel, viel wertvoller, weil daraus kann dann tatsächlich ein langfristiges Projekt entstehen.
0: Geil, dann ist der Winter Arc ja jetzt quasi so ein bisschen so ein Softstart und da bietet sich natürlich heute der 1. Oktober perfekt für an. Dann, Coach, mach doch nochmal ein kleines Fazit.
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2: Ja, Winter Arc. Arc ist ja so ein Bogen, der einen Zeitraum vom 1. Oktober bis 31. Dezember beschreibt. Und innerhalb dieser Zeit versuche ich mit kleinen neuen Alltagsroutinen, die irgendwie fitness- oder gesundheitsorientiert sind, einen kleinen Impuls zu setzen und den vielleicht dann zu übertragen ins neue Jahr. Und dann habe ich richtig cool eine Aktion für Fitness und Gesundheit gestartet. Und dann würde ich sagen, fangen wir heute einfach alle mal mit an.
0: Yes, das machen wir. Danke, Christian. Wir hören uns nächste Woche wieder oder sehen uns natürlich in der Zwischenzeit auf kunertgesundheit.de und sagen Dankeschön.
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0: Männer sind Schweine um 8.42 Uhr.
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0: Und seit heute gilt ja der neue Tankrabatt. Bis 17 Cent soll es günstiger werden, wenn die Konzerne den Tankrabatt auch 1:1 weitergeben. Und wir schauen jetzt mal, ob sie das auch gleich heute Morgen schon gemacht haben. Unser Reporter Stefan Hox, der steht für uns gerade. An der Tanke, Hoxi, ist denn viel los?
2: Jo, Engelhardt, so richtig voll ist es nicht. Die Dame hinterm Tresen hat mir gerade gesagt, das war vorhin schon ein bisschen anders, ein bisschen voller. Aber wir wollen uns mal umhören. Wie war es denn bei Ihnen? Haben Sie ein gutes Gefühl gehabt beim Tanken?
3: Also ich habe schon gedacht, dass der Tankrabatt etwas größer ist. Ich habe gerade E10 für 2,08 Euro getankt. Das ist okay. Aber ich habe irgendwie gedacht, dass es schon ein bisschen günstiger sein wird.
2: Sie sehen es ja auch. Die ganz großen Schlangen sind hier nicht. Wundert Sie das auch?
3: Ja, ich habe irgendwie doch eine größere Schlange erwartet. Ich dachte, dass sich das heute hier tummelt, dass man ein bisschen anstehen muss, aber ich bin ja direkt vorgefahren und die anderen Zapfsäulen waren auch ziemlich leer.
2: Ja, ich gehe nochmal weiter hier an Säule 3. Du hast auch gerade getankt. Wie viel musst du locker machen? Und vor allen Dingen, der Tankrabatt, bringt der für dich was? Also merkst du es deutlich?
4: Nee, ich merke da nichts. Ich habe jetzt wieder für über 100 Euro getankt. Fühle mich einfach nur verarscht. Ist schwierig, aber was soll man machen? Bleibt mir nichts anderes übrig. Ich muss jeden Tag über 100 Kilometer fahren. Muss ich hin drüber, ne?
2: Gibt es schon Momente, wo du daheim das Auto stehen lässt und mit Fahrrad oder den Öffis unterwegs bist?
4: Ja, zu Hause zum Einkaufen nehme ich das Fahrrad jetzt, ja.
2: Wo kommen Sie her und vor allen Dingen haben Sie ein gutes Gefühl? Sie haben ein Lächeln auf dem Gesicht. Finden Sie es geil, dass der Tankrabatt da ist?
5: Also erstmal komme ich aus München, fahre viel Auto, 50.000 Kilometer im Jahr und natürlich ist der Tankrabatt ein Thema, weil 2,14, das ist natürlich ein Riesenunterschied. Aber das ist halt nur ein Teil von dem, was unsere Energie ausmacht. Aber es ist eine coole Sache.
2: Hoffen Sie ganz ehrlich, dass der über das Jahresende hinaus vielleicht noch verlängert wird?
5: Die Situation ist, dass Deutschland natürlich sehr mobiles Volk ist. Und wenn man sieht, was auf den Autobahnen los ist und die ganzen Pendler, die dann wirklich darauf angewiesen sind, ist das eine extrem wichtige Sache.
2: 2,5 Milliarden kostet er Bund und Land bis Jahresende. Aber wir bauen natürlich drauf, dass sich da was tut, Engelhardt, und bleiben weiter dran. Jetzt wird es ein bisschen voller hier. Ist so die klassische Zeit, wo die Leute anfangen zu arbeiten. Wir sind schon mittendrin und geben erstmal wieder zurück zu dir ins Studio. Danke für die Zeit.
5: Super, danke dir. Ciao, tschüss.
0: Vielen Dank, Stefan Hawks. Ja, die Leute sind sauer. Das kann man schon auch irgendwie verstehen. Und den Rabatt wird man wahrscheinlich natürlich auch erst so richtig in den nächsten Tagen spüren, weil, wie ja auch schon beim letzten Mal, sagen viele Tankstellenbesitzer natürlich, dass sie den alten Sprit, den sie auch zum alten Preis eingekauft haben, erstmal loswerden müssen, bevor es dann günstiger wird.
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2: Ich bin Tanja Wagner. Der Tankrabatt hat zum Start vielerorts für stark fallende Spritpreise gesorgt. Auf dem Spritpreisportal Tankerkönig sagten die ermittelten deutschlandweiten Durchschnittspreise nach Mitternacht um rund 10 bis 11 Cent ab. Laut ADAC wurde E10 im Raum München, Stuttgart und Leipzig, aber auch Berlin sogar für weniger als 2 Euro angeboten. Seit Mitternacht gilt für Benzin und Diesel ein Steuernachlass von 16,7 Cent pro Liter. Wie vollständig dies an die Verbraucher weitergegeben wird, wird sich in den nächsten Tagen zeigen. Zum Oktober kehrt nicht nur der Tankrabatt zurück, es gibt auch einige andere Änderungen. Für bestimmte Ewigkeitschemikalien werden neue EU-Regeln in Kraft treten zum Schutz der Verbraucher.
3: Kein Bier auf dem Bahnsteig und auch keins in der Bahnhofshalle. Das Alkoholverbot soll mehr Sicherheit bringen. Und sauberer wird es ohne die ganzen leeren Flaschen auch, hofft die Deutsche Bahn. Wer sicher gehen will, dass Ärzte in kritischen Fällen schnell wissen, wie die Behandlung aussehen soll, kann Patientenverfügung und Vorsorgevollmacht nun auch voll lesbar digital hinterlegen. Und wie immer im Oktober, Heckenschneiden ist wieder erlaubt und wir stellen die Uhr um. Lea Matschulat.
2: Kleine Kinder sind deutlich bewegungsaktiver als viele Erwachsene vermuten. Circa 18.000 Schritte am Tag sind im Alter von 3 bis 4 Jahren typisch. Das geht aus einer internationalen Studie hervor.
4: Erwachsenen werden oft um die 10.000 Schritte am Tag empfohlen. Die 3- und 4-Jährigen legten im Schnitt fast das Doppelte hin. Aber der Abstand ist riesig. Die ganz Quirligen kamen auf fast 30.000 Schritte, während andere gerade mal gut 1.000 machten. In der internationalen Studie zeigte sich, dass Kinder in ärmeren Ländern mehr laufen als in reicheren, dass Landkinder mehr Schritte machen als Stadtkinder und dass Jungs etwas mehr laufen als Mädchen. Ursula Winkler, Nachrichtenredaktion.
2: Cristiano Ronaldo hat das Trainingscamp der portugiesischen Nationalmannschaft verlassen. Er werde zu gegebener Zeit die Wahrheit über die Gründe erzählen, schrieb Ronaldo in einem Insta-Post. Ob die Abreise gleichbedeutend mit einem Rücktritt aus der Nationalmannschaft ist, sagte Ronaldo nicht.
5: Jetzt für euch das Bremen-Update mit Vincent Schulze. In Bremen ist die Zahl der Arbeitslosen im September gesunken. 42.328 Menschen waren ohne Job. Die Arbeitslosenquote bleibt mit 11,2% aber bundesweit am höchsten. Busse und Bahnen im Verkehrsverbund Bremen-Niedersachsen waren im vergangenen Jahr erneut unpünktlicher. Besonders schlecht schneidet Oldenburg ab. Dort waren nur 60% der Stadtbusse pünktlich. Und die Bremer Polizei sucht 3 Jugendliche nach einer Böller-Attacke auf eine schlafende, obdachlose Frau. Die 56-Jährige wurde dabei leicht verletzt. Mehr dazu in den Nachrichten um halb.
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7: Auf der A1 Richtung Bremen gibt es zwischen Dreieck Stur und Bremen-Arsten 9 Kilometer Stau. In der Gegenrichtung, Richtung Osnabrück, staut es sich zwischen Bremer Kreuz und Bremen-Arsten auf 7 Kilometern. Auf der A1 Richtung Lübeck stockt der Verkehr zwischen Horster Dreieck und Dreieck Hamburg-Norderelbe auf 13 Kilometern. Habt eine gute und sichere Fahrt.
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7: Bei euch in Bremen sind es aktuell 18 Grad. In Osterholz und Achim messen wir jeweils 16 Grad. Heute erwartet euch ein wechselhafter Tag mit teils bewölktem Himmel und Regen, das Ganze bei maximal 22 Grad.
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9: Guten Morgen und heute spielt ja Deutschland wieder, die deutsche Nationalelf in der Nations League, diesmal gegen Serbien. Und natürlich ist unser Sportreporter Stefan Hox für uns mit dabei. Hoxi, nur ganz kurz, wer gewinnt heute Abend das Ding?
10: Also die Favoritenrolle ist natürlich klar verteilt. Wir spielen in München, haben also einen Heimvorteil und die Serben haben noch gar nichts gerissen in dieser Nations League Gruppenphase. Sie haben also noch komplett die Null stehen bei den Punkten. Unsere Jungs haben ja immerhin das Unentschieden von Amsterdam gegen die Oranjes im Rücken. Allerdings sollten sie tunlichst dafür sorgen, dass es heute dann eben auch mit dem ersten Sieg klappt. Ja, und ich bin tatsächlich gespannt, was passiert, wenn Jürgen Klopp mit den Jungs auch noch die nächsten beiden Spiele verlieren sollte. Dann haben wir, glaube ich, schon wieder eine fette Bundestrainer-Diskussion. Jo. Für mich, da bin ich ganz ehrlich und dabei bleibe ich auch, ist er sowieso nicht der Richtige. Denn ein Stück weit fühlt es sich gerade so an, als ob er quasi schon in Altersteilzeit unterwegs ist. Mir fehlt der letzte Hunger, die letzte Gier auf die ganz großen Erfolge. Wenn er das nicht ganz schnell wieder reinkriegt, dann wird es auch für ihn verdammt schwer als Bundestrainer.
9: Vielen Dank, Hoxi. Wir reden gleich weiter über das Spiel. Natürlich wollen wir auch wissen, warum das Spiel nicht ausverkauft ist und warum vor allem auch der Kloppo-Effekt immer noch nicht eingesetzt hat. Das alles gleich nach den Toten Hosen und jetzt nach Kenny Loggins. Danger Zone, 6 nach 9 haben wir's. Schönen guten Morgen.
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0: die Toten Hosen, alles aus Liebe, 9.12 Uhr.
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0: Und wir haben ja eben gerade schon kurz drüber gesprochen. Heute steht das nächste Spiel der DFB-Elf unter Jürgen Klopp in der Nations League an. In München geht's ran gegen Serbien. Sportreporter Stefan Hawks ist natürlich für euch mit dabei. Hawksy, das Spiel ist ja nicht ausverkauft. Warum?
2: Also ehrlich gesagt darf sich darüber wirklich niemand beschweren, denn was die Jungs gerade in der zweiten Halbzeit in Augsburg gegen die Griechen abgeliefert haben, war eine kleine Frechheit, ein sportlicher Super-GAU. Das ist für die Zukunft nicht das, was wir sehen wollen von einer deutschen Fußballnationalmannschaft. Es braucht ganz einfach wieder Typen, die richtig Bock haben, für Deutschland zu spielen. Die müssen sich dann auf dem Platz zerreißen und miteinander Großes erreichen wollen. Aktuell erinnert mich das Ganze so ein bisschen an die Zeit vor Julian Nagelsmann unter Hansi Flick. Nagelsmann hat dann mal für eine Zeit lang wieder frischen Wind reingebracht und neuen Schwung. Aber er hatte natürlich Glück, dass wir auch die Heim-EM im Rücken hatten. Am Ende seiner Zeit war es dann genauso trostlos wie jetzt gegen die Griechen. Fakt ist mal, dass wir international wirklich nicht mehr zur absoluten Weltspitze gehören.
0: Das stimmt. Und der Kloppo-Effekt, den wir jetzt alle erwartet hatten, der ist ja bisher auch komplett ausgeblieben. Was sind da die Gründe?
2: Also eins müssen wir, glaube ich, mal festhalten, dass Jürgen Klopp nicht von heute auf morgen alles besser machen kann und die Nationalmannschaft zurück in die Weltspitze bringen kann. Das liegt auf der Hand. Es braucht schon ein bisschen Zeit. Trotzdem, glaube ich, hat er sich auch keinen großen Gefallen damit getan, gleich mal 44 Spieler und zwei Kader zu nominieren. Normalerweise muss er von Anfang an dafür sorgen, dass er eine erste Elf findet, die sich dann bestenfalls auch gleich schnellstmöglich einspielen kann. Aktuell fühlt sich das eher an wie ein mega großer Baukasten, wo die Teilchen komplett verstreut rumliegen. Klopp muss sortieren, Klopp muss ordnen und Klopp muss vor allen Dingen Linie reinbringen. Das alles dauert natürlich seine Zeit. Es fängt ja schon auf der Torwartposition an. Mit Olli Baumann hat er sich verscherzt. Jetzt soll Marc-André Ter Stegen wieder der große Heilsbringer werden. Ob das gelingt, wage ich zu bezweifeln. Denn Ter Stegen hat in den vergangenen Jahren verletzungsbedingt ja quasi keine Spiele auf internationalem Niveau bestritten. Auch der muss sich erstmal wieder reinfinden.
0: Vielen Dank, Stefan Hawks. Deutschland-Serbien, los geht's heute um 9:15 Uhr und das ZDF überträgt live. Und wir feiern heute auch 25 Jahre Volbeat. Die haben sich nämlich im Oktober 2001 gegründet und wir haben gesagt, ey, dann komm, gleich zum 1. Oktober feiern wir die Jungs mit mindestens einem Song pro Stunde. Und natürlich haben wir jetzt auch wieder eine knallharte Nummer ausgepackt. By a Monster's Hand, hier sind Volbeat.
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4: Und täglich grüßt das Murmeltier. So oder zumindest so ähnlich, heißt es in der Netflix-Serie Matroschka.
5: Wie es aussieht, versucht das Universum mich zu verarschen. Und ich weigere mich, darauf einzugehen.
4: Am Abend ihres Geburtstags wird die New Yorkerin Nadja von einem Auto angefahren, stirbt und wacht auf ihrer eigenen Geburtstagsparty wieder auf. Die hat sie gerade erst verlassen.
6: Baby, alles Gute zum Geburtstag. Hast du Spaß?
7: Weißt du, was ich gerade gemacht habe?
8: Was meinst du damit?
5: Ich bin hier raus.
4: Die Zeitschleife, in die Nadja gerät, zwingt sie, ihren eigenen Tod immer wieder zu durchleben. So wird sie plötzlich mit ihrer eigenen Sterblichkeit konfrontiert und fühlt sich dabei, naja, ziemlich verarscht.
5: Hey, kannst du mich hören? Ich werde da nicht mitmachen!
4: Das Konzept ist nichts Neues und trotzdem ist Matroschka absolut sehenswert.
5: Das Leben ist kurz, carpe diem etc., okay?
4: Ganz besonders überzeugen der düstere Humor und der endlose Zynismus der Serie.
9: Jetzt bin ich diejenige, die verreckt und immer wieder dieselbe Nacht erleben muss.
10: Tut das weh?
9: Ja.
10: Mir scheint es aber gut zu gehen.
4: Auch großartig ist die Performance von Natasha Lyonne in der Hauptrolle.
11: Soll ich meinen Freund in Bellevue anrufen?
12: Ist das die schönste Irrenanstalt?
11: Es ist auf jeden Fall die nächste, mein Schatz.
4: Ob Nadja ihren 36. Geburtstag am Ende überlebt, erfahren Sie bei Netflix.
11: Du musst vorsichtig sein.
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0: 7% weniger freie Jobs gemeldet, als es im Vormonat der Fall war, so die ARD. Busse und Bahnen im Verkehrsverbund Bremen-Niedersachsen waren im vergangenen Jahr erneut häufiger verspätet. Besonders unpünktlich waren Regionalbusse, mehr als jeder Dritte kam hier zu spät. Im Stadtverkehr waren rund 80% der Verbindungen pünktlich, Schlusslicht ist Oldenburg mit nur 60%. Die Bremer Polizei sucht drei Jugendliche, die eine schlafende obdachlose Frau mit Feuerwerkskörpern attackiert haben sollen. Die 12- bis 14-Jährigen sollen am Dienstag auf der Bürgerweide mehrere Silvesterböller auf die 56-Jährige gelegt und angezündet haben. Die Frau erlitt leichte Brandverletzungen. Und Werder Bremen hat den Vertrag mit Stürmer David Kownacki aufgelöst. Der 29-Jährige spielte schon länger keine Rolle mehr in der Planung des Bundesligisten. Kownacki war 2023 von Fortuna Düsseldorf nach Bremen gewechselt, konnte sich dort aber nie dauerhaft durchsetzen.
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2: Auf der A1 Richtung Lübeck gibt es zwischen dem Maschener Kreuz und dem Dreieck Hamburg Südost 10 Kilometer Stau. In der Gegenrichtung Richtung Osnabrück staut es sich zwischen dem Bremer Kreuz und Bremen-Arsten auf 7 Kilometern. Ebenfalls auf der A1 Richtung Bremen gibt es zwischen dem Dreieck Stur und Bremen-Arsten 9 Kilometer Stau. Wir wünschen euch eine gute Fahrt.
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2: In Delmenhorst haben wir aktuell 17 Grad, in Bremen sind es 18 Grad, Osterholz meldet 16 Grad. Heute erwartet euch ein wechselhafter Tag mit teils bewölktem Himmel und Regen, das Ganze bei maximal 22 Grad.
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0: Hey!
1: Have a nice day. Ah, das war mein Mikrofon. Siehst du, Annette, ich habe dich schon angemacht, aber mich nicht. Also, have a nice day war das von Bon Jovi.
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1: So, und jetzt habe ich ja gesagt, dein Mikro ist auch schon an. Hallo Annette Radek, du übernimmst gleich wieder ab 10 Uhr und hast auch wieder ein richtig tolles Thema für uns mitgebracht.
3: Ja, ganz berührend. Katharina, 30 Jahre alt, ja, hat ihren Bankerjob geschmissen, um ihre 96 Jahre alte Oma Erika zu pflegen. Wahnsinn. Die wohnen jetzt zusammen in der Wohnung von Oma, ja. Mhm. Und sie ist 24 Stunden rund um die Uhr da.
1: Wahnsinn.
3: Ja, und das ist so ein berührendes Interview, ja, Menschen bei Netta ab 11. Sie erklärt auch warum, ja, weil sie schafft es nicht, irgendwie Oma ins Pflegeheim zu bringen. Mhm. Und die Oma hat sich früher auch ganz rührend um sie gekümmert, ja. Oh. Und sie hat auch einen ganz tollen Insta-Kanal, wo sie das auch filmt mit Oma, ne? Wie sie sich zum Beispiel mal so ein paar Schönheitsmasken auflegen und Oma so ein paar, sie ist auch ein bisschen vergesslich, Oma schon ein bisschen dement, aber so ein paar Geschichten von früher erzählt, so Oma-Tipps halt.
1: Und sind Gold wert.
3: Ja, und wir sprechen natürlich auch darüber, wie wir später denn so mal leben wollen, wenn wir so alt werden, ja. Oh. Also auf jeden Fall, ich nicht im Pflegeheim, ich möchte auch so eine WG haben, so mit möglichst vielen, ja.
1: Muss man sich jetzt schon mal Gedanken drüber machen.
3: Ja, aber
1: ne?
3: Also nicht mehr in dieser Form, die es ja jetzt gibt und die finanziell ist, wenn wir ja auch Pflegereform, alles total schwierig, kostenintensiv. Ganz schön. Also es ist so auch so herzig von Katharina.
1: Dann bin ich mal gespannt auf das Interview, weil man fragt sich natürlich auch, okay, jetzt hat sie den Job aufgegeben. Mhm. Wie finanziert sie jetzt momentan ihr Leben? Mhm. Und wie?
3: Als pflegende Angehörige bekommst du ja auch Geld, beziehungsweise
1: aber ja
3: die
1: nicht
3: Oma. Nein, große Sprünge können die nicht machen, aber sie sagt, das ist es ihr wert.
1: Okay.
3: Sie ist so jung. Es dauert ja auch vermutlich nicht noch 20 Jahre, ja.
1: Also genau, aber ich würde mir zum Beispiel auch Gedanken darüber machen, wie steige ich dann später wieder in den Beruf ein? Oder hat mich das vielleicht so sehr verändert, dass ich dann nachher in die Pflege gehen will?
3: Genau, sie hat ein paar Ideen, wie sie vielleicht gar nicht mehr zurückgeht in ihren Bankerjob, sondern auch, weil sie so viel Kontakt auch mit Angehörigen, pflegenden Angehörigen, die auch auf der Insta-Seite Oma Erika und ich auch ständig schreiben. Und dass sie dann das Berufsfeld vielleicht ständig eröffnen will.
1: Das ist doch schön. Vielleicht war dann die Bankerin sowieso
3: ja, nie was genau. Für sie, ne? Das ist immer so spannend, was Menschen für Berufungen, für Lebenswege haben und wie sie da hinkommen. Also eine tolle Geschichte. Also unbedingt, bitte hört euch das an. Ist auch ein Podcast ab 11 Uhr, Menschen bei Annette.
1: Das regt auf jeden Fall zum Nachdenken an, oder?
3: Auf jeden Fall. Ja, müssen wir auch mal drüber sprechen. Ne?
1: Total, finde ich. Ein absolut relevantes Thema. Also gleich ab 10 Uhr Annette Radek. Hier in der Show und ab 11 Uhr dann dein interessantes Interview mit, wie hieß sie nochmal?
3: Katharina. Und Oma Erika.
1: Oh Mann, ey. Und schon mit 30 Jahren.
3: Aus Wiesbaden. Mhm.
1: Ja, okay. Und die Morning Workshop gibt es dann ab morgen wieder. Ich kümmere mich jetzt um meinen Hund.
3: Ja,
1: das ist meine Aufgabe.
3: Gute Besserung an Eggers dann auch. Ne?
1: Genau, genau. Der ist wahrscheinlich morgen auch nochmal krank, aber das kriegen wir schon alles alleine aufgewuppt.
3: Natürlich.
1: Okay, macht's gut. Schönen Donnerstag euch. Bis morgen.
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2: Und heute mit der Story, wieso eine der größten Bands aller Zeiten nicht King, sondern Queen heißt.
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2: Freddie Mercury wollte nämlich einen Bandnamen, der stark, universell und ein bisschen provokant ist. Queen war seine Wahl, königlich, pompös und mit einem Hauch von Ironie.
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8: Ich bin Tanja Wagner. Seit Mitternacht gibt es wieder den Tankrabatt und die Preise für Benzin und Diesel sind an vielen Zapfsäulen gefallen. Laut dem Portal Tankerkönig war der Liter Sprit bundesweit im Durchschnitt um etwa 10 Cent billiger.
9: Positive Überraschung an der Zapfsäule in München, Leipzig oder Stuttgart kostet der Liter Super E10 sogar unter 2 Euro. Aber nicht alle ziehen damit. Regional gibt's große Unterschiede, sagt der ADAC. Heißt also auch, nicht überall wird im Moment der Tankrabatt von knapp 17 Cent pro Liter komplett an die Autofahrer weitergegeben. Und genau das ist auch ein Punkt, warum Kritiker den Rabatt für wenig sinnvoll halten. Claudia Wächter, Nachrichtenredaktion.
8: Kritik an der geplanten Pflegereform. Andreas Storm, Chef der Krankenkasse DAK Gesundheit, hält die höheren Beiträge für Kinderlose für verfassungsrechtlich bedenklich. Aktuell zahlen Kinderlose 4,2%, künftig sollen es 4,5% sein. Storm sagt, weiter dürfe die Spreizung der Beiträge nicht gehen. Das schwarz-rote Kabinett hatte gestern ein Reformpaket auf den Weg gebracht, um die Pflegeversicherung in einem ersten Schritt zu stabilisieren. Kleine Kinder sind deutlich bewegungsaktiver, als viele Erwachsene vermuten. Circa 18.000 Schritte am Tag sind im Alter von 3 bis 4 Jahren typisch. Das geht aus einer internationalen Studie hervor.
10: Erwachsenen werden oft um die 10.000 Schritte am Tag empfohlen. Die 3- und 4-Jährigen legten im Schnitt fast das Doppelte hin. Aber der Abstand ist riesig. Die ganz Quirligen kamen auf fast 30.000 Schritte, während andere gerade mal gut 1.000 machten. In der internationalen Studie zeigte sich, dass Kinder in ärmeren Ländern mehr laufen als in reicheren, dass Landkinder mehr Schritte machen als Stadtkinder und dass Jungs etwas mehr laufen als Mädchen. Ursula Winkler, Nachrichtenredaktion.
8: Der verletzte Pilot des Fly-Dubai-Flugs nach Tel Aviv ist laut indischer Botschaft in stabilem Zustand. Er wird demnach in einem Krankenhaus in der Stadt Tabuk im Nordwesten Saudi-Arabiens behandelt. Eine ausführliche Einschätzung seines Zustands stehe noch aus. Trotz schwerer Stichverletzungen hatte er die Cockpit-Tür geöffnet und Passagieren ermöglicht, den Angreifer zu überwältigen. Israels Regierung geht von einem versuchten Terroranschlag des aus dem Oman stammenden Co-Piloten aus.
11: Und jetzt für euch das Bremen-Update mit Sean Eising. Bremerhavens neuer Oberbürgermeister Martin Günther tritt heute sein Amt an. Er folgt auf Melfgranz. In Bremen haben wieder weniger Kita-Kinder Sprachprobleme. Wie die ARD berichtet, erhalten im laufenden Kita-Jahr weniger Kinder eine Sprachförderung. In Westerland, da läuft weiterhin der Citroën Windsurf World Cup Sylt. Der gebürtige Bremer Lennart Neubauer hat dort gestern die Single Elimination im Freestyle gewonnen. Der World Cup auf Sylt geht noch bis Sonntag.
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13: Auf der A1 Richtung Lübeck gibt es zwischen dem Maschener Kreuz und dem Dreieck Hamburg-Norderelbe 12 Kilometer Stau. In der Gegenrichtung, Richtung Osnabrück, staut es sich zwischen dem Dreieck Stur und Bremen-Arsten auf 10 Kilometern. Ebenfalls auf der A1 Richtung Osnabrück zwischen dem Bremer Kreuz und Bremen-Arsten 8 Kilometer Stau. Auf der A27 Richtung Bremen zwischen Bremen-Fahr und Bremen-Seebalsbrück gibt es 5 Kilometer Stau. Habt eine gute und sichere Fahrt.
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13: In Delmenhorst sind es aktuell 17 Grad. In Bremen haben wir 18 Grad, in Bremerhaven ebenfalls 18. Heute erwartet euch ein wechselhafter Tag mit teils bewölktem Himmel und Regen. Das Ganze bei maximal 22 Grad.
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14: Juhu, ich wünsche euch einen richtig schönen kleinen Freitag. Wundervollen Donnerstag. Kommt gut durch den Tag. Jetzt mit Miss

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1: Volbeat, unsere Lieblings-Wikinger, werden 25 Jahre. Wahnsinn. Dieser Sound ist so geil, geht immer steil nach vorne. Und Michael Paulsen, ja, auch Elvis-Fan, ja, hat er von seinem Vater geerbt. Eine wunderschöne Geschichte jetzt.
2: At that time I lost my father and I promised my father when I was talking to him at the grave that I would bring his calm to Elvis. Because when I lift up my father in the coffin, I took his calm and fixed his beard and his hair. And I said, I'm gonna take that calm, Daddy, and leave it to Elvis Presley on his grave, because my father was a huge Elvis fan.
1: Ach, was Wahnsinn. Ja, er hat den Kamm von seinem Vater, der ja großer Elvis-Fan war, an das Grab von Elvis gelegt. Wow, ja. Eine Wahnsinnsmusik ist das. Wir hoffen ja schwer, dass die Jungs noch 25 Jahre weiter rocken. So ein geiler Sound jetzt. Time Will Heal.
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2: Auf der A1 Richtung Lübeck gibt es zwischen dem Maschener Kreuz und dem Dreieck Hamburg-Norderelbe 12 Kilometer Stau. In der Gegenrichtung, Richtung Osnabrück, staut es sich zwischen dem Dreieck Stur und Bremen-Arsten auf 10 Kilometern. Ebenfalls auf der A1 Richtung Osnabrück zwischen dem Bremer Kreuz und Bremen-Arsten 8 Kilometer Stau. Auf der A27 Richtung Bremen zwischen Bremen-Fahr und Bremen-Sebaldsbrück gibt es 5 Kilometer Stau. Habt eine gute und sichere Fahrt.
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2: In Delmenhorst sind es aktuell 17 Grad, in Bremerhaven haben wir 18 und in Osterholz messen wir 17 Grad. Heute erwartet euch ein wechselhafter Tag mit teils bewölktem Himmel und Regen, das Ganze bei maximal 22 Grad.
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1: Der 1. Oktober heute, seit Mitternacht gilt der neue Tankrabatt. Kurzfristige Hilfe, 3 Monate. So, mein lieber Kollege Stefan Hocks hat sich umgehört, er ist Reporter an der Tankstelle und fragt mal nach, was die Kunden jetzt so dazu zu sagen haben.
2: Fragen wir mal nach hier, wie sieht es bei Ihnen aus? Tankrabatt, ist der sexy für Sie?
3: Nein, natürlich nimmt man das mit, aber das ist vollkommener Quatsch.
2: Weil man es nicht so merkt, weil es eben nur 17 Cent sind?
3: Nein, weil es die falsche Maßnahme ist. Die Ölkonzerne greifen wieder einen Teil davon ab und es trifft alle, wer viel fährt. Das sind meist die größeren Autos, der spart viel. Wer gar nicht fährt, gar nicht. Und gestern ist erhöht worden das Deutschlandticket. Vollkommener Quatsch, die beiden Maßnahmen.
2: Was wäre ein Tankrabatt, den man merken würde, der vielleicht auch positiv für Sie wäre?
3: Die Übergewinnsteuer abschöpfen und dann versuchen, das an die, die es nötig haben, zu geben.
2: Was tun Sie, um das Beste aus der Misere zu machen?
3: Etwas weniger fahren, aber wir wohnen auf dem Lande, muss ja fahren.
2: So, ich zieh mal weiter, bin jetzt an Säule 2 gelandet. Du hast gerade getankt, kommst aus Goslar, bist also ein potenzieller Vielfahrer. Was macht der Tankrabatt mit dir?
4: In erster Linie freue ich mich natürlich darüber. Ich bin Pendler und fahre der Woche mindestens 2-mal nach Hannover aus Goslar. Von daher lohnt sich das für mich dann irgendwo schon. Auf der anderen Seite sehe ich das aber auch so ein bisschen kritisch, weil es dann doch irgendwie eine Subventionierung mit der Gießkanne ist.
2: Und auch zu wenig, 17 Cent. Es gibt ja Leute, die sagen, ja, wenn es jetzt 80 Cent wären, wäre es okay. 17 ist ein Tropfen auf den heißen Stein.
4: Nee, ich finde 17 Cent, das ist schon auf jeden Fall erstmal ein Zeichen. Und ich glaube, das soll es ja auch vor allen Dingen sein, dass es ein Zeichen ist, dass die Politik sieht, dass es da Probleme gibt. Aber ich glaube eben, dass das keine dauerhafte Lösung ist. Und ich freue mich für jeden, der das vielleicht auch im Portemonnaie noch ein bisschen mehr benötigt als ich. Aber ich denke trotzdem, dass das auf Dauer nicht die Lösung sein kann, Tankrabatte auszugeben an die Bevölkerung oder dass das irgendwie weiterhilft. Dann.
2: Wo sparst du dir das Auto?
4: Na, ich glaube, da spielt Homeoffice ja eine ganz große Möglichkeit, die man da hat heutzutage. Also von daher nutze ich das natürlich. Ich muss dann nur 2-mal die Woche anstatt 5-mal die Woche hierher kommen. Aber ansonsten glaube ich, eigentlich überall versuche ich mit dem Fahrrad hinzufahren, ehrlich gesagt.
2: So, mal rüber hier zur Säule 1. Du hast auch gerade getankt. Was sagt das Bauchgefühl? Merkst du den Tankrabatt? Ist es für dich wichtig? 17 Cent, was gibt dir das?
5: Ja, tatsächlich ist es besser als nichts, aber ja, komisches Gefühl bleibt.
2: Warum komisches Gefühl?
5: Ich finde, auch weil es so durch die Presse geht, man hat nicht das Gefühl, dass alles ankommt. Es ist so ein bisschen enttäuschend.
2: Aus dem Bauch heraus würdest du sagen, es muss über Jahresende verlängert werden, das Ding?
5: Nee, weil ich nicht finde, dass alle gleichmäßig dadurch berücksichtigt werden. Also weil nur die jetzt auch Auto fahren. Also ich finde zum Beispiel viele Kollegen, die fahren mit öffentlichen Verkehrsmitteln, die bringt das gar nichts. Ne? Also weiß ich nicht. Muss man irgendwas anderes überlegen.
2: Okay, wir haben der Dinge, was passiert. 2,5 Milliarden kostet das Ganze. Bund und Länder bis Jahresende ist nicht ganz billig, aber guck mal, wie gesagt, wie es weitergeht. Vielen Dank.
5: Gerne. Ciao, ciao.
2: Also du hörst, Annette, die Leute sind durchaus mit gemischten Gefühlen unterwegs hier an den Zapfsäulen. Damit erstmal wieder Rückpass aus Hannover zu dir ins Studio.
1: Ja, vielen Dank, Reporter Stefan Hocks. Ja, und wir tanken jetzt was richtig Gutes, die Toten Hosen.
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10: Ich bin Tanja Wagner. Der neue Tankrabatt ist gestartet. Seit Mitternacht sind die Steuern auf Benzin und Diesel um knapp 17 Cent pro Liter gesunken. Die Fraktionsvorsitzende der Grünen, Katharina Dröge, kritisiert den Rabatt jedoch als zu einseitig. Statt nur Menschen zu entlasten, die Verbrennerautos fahren, sprach sie sich im Frühstart von RTL und NTV für ein pauschales Energiegeld für alle Verbraucherinnen und Verbraucher aus.
11: Und es gibt auch Studien zum Tankrabatt, die sagen, absolut kommt mehr Geld bei den oberen 10% an, weil die größere Autos haben, die dann auch mehr Sprit fressen als gerade bei den untersten 10%. Und das heißt auch, die Verteilungswirkung ist total ungerecht. Wenn der Bund 2,5 Milliarden Euro ausgibt, dann sollte er es doch nicht so ausgeben, dass ausgerechnet die obersten 10% am meisten profitieren, sondern wenn entweder alle gleich oder die unten mehr entlasten.
10: Gleichzeitig kritisierte Dröge angesichts der Entlastungen für Autofahrer, dass das Deutschlandticket erneut teurer werden soll, das sei nicht nachvollziehbar. Kritik an der geplanten Pflegereform. Andreas Storm, Chef der Krankenkasse DAK Gesundheit, hält die höheren Beiträge für Kinderlose für verfassungsrechtlich bedenklich. Aktuell zahlen Kinderlose 4,2%, künftig sollen es 4,5% sein. Storm sagt, weiter dürfe die Spreizung der Beiträge nicht gehen. Das schwarz-rote Kabinett hatte gestern ein Reformpaket auf den Weg gebracht, um die Pflegeversicherung in einem ersten Schritt zu stabilisieren. Fast jeder zweite Beschäftigte hierzulande nutzt schon KI-Agenten am Arbeitsplatz. Damit gehört Deutschland zur weltweiten Spitzengruppe und liegt unter den führenden Industrienationen nur hinter den USA.
12: Anders als klassische Chatbots, die auf Nutzerfragen antworten, Texte umwandeln oder Fotos bearbeiten, agieren KI-Agenten autonom. Sie steuern Arbeitsabläufe und treffen selbstständig Entscheidungen. Vor allem im IT-Bereich, aber auch an Finanzmärkten, in der Industrie und Logistik gehören sie längst zum Arbeitsalltag. Diana Kramer, Nachrichtenredaktion.
10: Jürgen Klopp will endlich gewinnen. Heute Abend trifft die deutsche Nationalmannschaft in München auf Serbien. Anstoß ist um 20.45 Uhr. Nach dem 1:1 gegen die Niederlande und dem 0:1 gegen Griechenland steht die DFB-Elf in der Gruppenphase der Nations League nur auf Platz 3.
13: Und jetzt für euch das Bremen-Update mit Sean Eising. Bremerhavens neuer Oberbürgermeister Martin Günther tritt heute sein Amt an. Er folgt auf Melf Granz. In Bremen haben wieder weniger Kita-Kinder Sprachprobleme. Wie die ARD berichtet, erhalten im laufenden Kita-Jahr weniger Kinder eine Sprachförderung. In Westerland, da läuft weiterhin der Citroën Windsurf World Cup Sylt. Der gebürtige Bremer Lennart Neubauer hat dort gestern die Single Elimination im Freestyle gewonnen. Der World Cup auf Sylt geht noch bis Sonntag.
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14: Auf der A1 Richtung Bremen gibt es zwischen dem Dreieck Stur und Bremen-Arsten 10 Kilometer Stau. In der Gegenrichtung, Richtung Lübeck, stauen sich die Fahrzeuge zwischen dem Maschener Kreuz und dem Dreieck Hamburg-Norderelbe auf 10 Kilometern. Ebenfalls auf der A1 Richtung Osnabrück bildet sich zwischen dem Bremer Kreuz und Bremen-Arsten ein 8 Kilometer langer Stau. Auf der A7 Richtung Hamburg stauen sich die Fahrzeuge zwischen Bispingen und Evendorf auf 4 Kilometern. Auf der A27 Richtung Bremerhaven blockiert ein liegengebliebenes Fahrzeug zwischen dem Dreieck Bremen-Industriehäfen und Bremen-Nord den rechten Fahrstreifen. In der Gegenrichtung, Richtung Bremen, gibt es zwischen Bremen-Hornlehe und Bremen-Sebaldsbrück 4 Kilometer Stau. Wir wünschen euch eine gute Fahrt.
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14: In Achim sind es aktuell 17 Grad, genauso in Bremerhaven mit 17 Grad. In Delmenhorst steigt das Thermometer auf 18 Grad. In den nächsten Stunden ist es überwiegend leichter Regen. Heute Nacht sinkt das Thermometer auf 15 Grad. Morgen wird es expect a day of partly cloudy with rain bei bis zu 21 Grad.
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15: Ich habe heute eine ganz besondere Frau dran, und zwar Katharina Kramka aus Wiesbaden. Ich grüße dich ganz herzlich.
16: Hallo, liebe Annette, schön heute bei dir zu sein.
15: Ja. Du hast deinen Bankerjob erstmal aufgegeben, um deine 96-jährige Oma Erika zu pflegen.
16: Ja, genau. Das hätte ich auch nicht geglaubt, hätte man mir das vor einem Jahr gesagt.
15: Hm. Ihr lebt jetzt zusammen 24 Stunden. Seid ihr eine richtige Mädels-WG, ja?
16: Richtig, genau. Also so bezeichne ich uns so ein bisschen. Mhm. Genau, wir zwei rocken hier quasi ja den Haushalt, den Alltag und die Wochen.
15: Und früher hat sich Oma um dich gekümmert, ja?
16: Genau, ja. Also früher war das, wir haben eigentlich komplett die Rollen getauscht. Mhm. Früher war ich am Wochenende bei ihr und sie hat mir alles an die Couch gebracht zum Frühstücken, und heute bringe ich ihr einfach ihr Frühstück ans Bett.
15: Ja, es ist nicht nur das Frühstück, sondern das gesamte Essen, Pflege, Anziehen, nachts betreuen. Ihr zwei, das alles gut rockt. Wir sprechen gleich weiter.

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1: Generationen verbinden sich. Katharina, 30 Jahre alt, hat ihren Job gekündigt, um ihre 96-jährige Oma Erika zu pflegen. Die beiden leben zusammen. Und Pflegeheim kam für dich gar nicht in Frage.
2: Doch, das war erstmal auch ja das, worum ich mich gekümmert habe und dass ich einfach nach einem Pflegeheim gesucht habe. Mhm. Und dann aber schnell gemerkt habe, wo sie dann dort so 2,5 Wochen war knapp, dass ich sie da nicht sehe und dass das da für sie ja nicht so ein Ende nehmen wird, wie ich es mir vorstelle. Mhm. Und sie da einfach eingeht und ich meine Oma so noch nicht erlebt habe oder einfach gesehen habe, wie schnell das da geht, dass sie da ihre Selbstständigkeit verliert und in sich zusammensackt. Und da habe ich gesagt, nee, Katharina, das kannst du nicht.
1: Ja. Was haben jetzt die Kollegen gesagt, deine Chefs?
2: Ja, also ich denke mal, gerade das ganze Umfeld hat natürlich gemischt auch reagiert. Ne? Also auch vom Thema her, ne? Katharina, du musst auch gucken, ne? An dich denken, wie geht's bei dir beruflich weiter? Ja. Und aber dann auch die Seite, nicht nur meine Zukunft berufstechnisch, sondern auch, ne, wie belastend das ist oder wie anstrengend das auch ist und wie das einen fordern kann und in verschiedene Richtungen die Meinung.
1: Für dich war das sofort klar, dass Erika Oma im Vordergrund steht, ja?
2: Es war die ganze Zeit ein Bauchgefühl, was ne, zu mir gesprochen hat, so eine innere Intuition. Und das hat mich dann aber auch ein ganzes Stückchen Mut gekostet, das dann auch zuzulassen, zu sagen, okay, Katharina, du machst das jetzt, du weißt, worauf du dich einlässt, du weißt, wie hart es auch sein kann und bereue es definitiv nicht.
1: Kriegst ja von Oma auch bestimmt was zurück, ja, viele Lächeln und dankbare Berührungen. Ne?
2: Ja, das ist unglaublich, wenn man es dann auch an den schlechten Tagen, wo es ihr vielleicht nicht so gut geht, man spürt das einfach und in den guten Tagen dann umso mehr. Was man dann zurückbekommt, das ist einfach wunderschön.
1: Du hast auch einen Insta-Account, wo du dich und Oma immer filmst mit ganz viel positiver Resonanz. Da sprechen wir gleich weiter drüber, Oma Erika und ich.
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1: Menschenbeinette. Heute mit Katharina, 30 Jahre alt. Sie pflegt ihre Oma 96, Oma Erika. Sie wohnen beide gemeinsam in einer Wohnung. Sehr schön. Pflege mit ganz viel Herz. Auf deiner Insta-Seite, ja, Oma, Erika und ich, sind wirklich sehr, sehr berührende Videos. Wie ist das, wenn du filmst?
2: Also wenn ich die Kamera aufstelle, dann lasse ich meistens unser Gespräch einfach laufen und blende die so ein bisschen aus. Also versuche da einfach so eine ganz authentisch unseren Alltag zu zeigen und ja, wie unsere Gespräche sind und so ein bisschen die Momente einzufangen, die man mit seinen Großeltern sammeln kann, wenn man sich mal drauf einlässt und wenn man sich die Zeit nimmt, mal mehr als irgendwie nur eine halbe Stunde oder eine Stunde irgendwie im Monat oder in der Woche aufzubringen und sich wirklich mal hinsetzt und und tiefer ins Gespräch einsteigt als nur, ja, das Wetter ist schön und genau. Wie geht's dir und was hast du gemacht? Und ja, und dafür möchte ich einfach so ein bisschen einen Blick für schaffen und Erinnerungen wecken. Ich kriege auch ganz viele tolle Nachrichten, wo Leute mir unglaublich dankbar sind, so schöne Erinnerungen nochmal hochzuholen an die eigenen Großeltern.
1: Ja, bei mir ist es auch so. Ich denke, boah, hättest du mal Oma noch das gefragt und das gefragt, was sich natürlich schon mit dem Thema Sterben und Tod dadurch ja auch auseinandergesetzt.
2: Ja. Definitiv. Also das ist dann ein Thema, was dann auch präsent ist oder je länger ich jetzt mit der Oma zusammenwohne, desto einfacher fällt mir das auch, weil ich einfach weiß, wir hatten jetzt auch eine schöne Zeit miteinander und haben sie auch noch und konnten beide so viel uns geben in dieser Zeit. Und das macht, glaube ich, einen Abschied dann auch nochmal einfacher, wenn sie sich dafür entscheidet zu gehen.
1: Katharina, gleich sprechen wir weiter darüber, wie wir vielleicht später im Alter leben wollen.
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1: Auf der A1 Richtung Bremen gibt es zwischen dem Dreieck Stur und Bremen-Arsten 10 Kilometer Stau. In der Gegenrichtung Richtung Osnabrück staut es sich zwischen dem Bremer Kreuz und Bremen-Arsten auf 9 Kilometern. Auf der A1 Richtung Lübeck stauen sich die Fahrzeuge zwischen dem Maschener Kreuz und dem Dreieck Hamburg-Norderelbe auf 10 Kilometern. Im weiteren Verlauf kommt es zwischen Wildeshausen Nord und Groß-Ippener Richtung Bremen zu 2 Kilometern Stau. Auf der A2 Richtung Hannover staut es sich zwischen Braunschweig-Hafen und Peine Ost auf 6 Kilometern. Ebenfalls Richtung Hannover gibt es zwischen Rehren und Bad Nenndorf 5 Kilometer Stau. Wir wünschen euch eine gute Fahrt.
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1: In Osterholz sind es aktuell 18 Grad. Auch in Achim werden 18 Grad gemessen. Bremerhaven meldet 17 Grad. In den nächsten Stunden ist es überwiegend leichter Regen. Heute Nacht sinkt das Thermometer auf 15 Grad. Morgen wird es expect a day of partly cloudy with rain bei bis zu 21 Grad.
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1: Generationen verbinden sich. Katharina, 30 Jahre, hat ihren Job geschmissen bei der Bank und lebt jetzt zusammen mit ihrer 96-jährigen Oma Erika zusammen in einer WG. Wenn du mal so alt bist wie Oma, 96, ja, das dauert ja noch. Wie möchtest du das dann gerne haben im Alter?
2: Ich bin mal gespannt, welches Los ich im Alter ziehen werde. Ja. Gesundheitlich natürlich auf der einen Seite und dann auch auf der anderen Seite Familie, was ich dann, ja, wie meine Familie aufgestellt sein wird. Und hoffe natürlich auch, dass die dann für mich da sind und mich begleiten. Und bis dahin, denke ich, wird aber noch so viel in der Welt auch passieren. Und es gibt vielleicht dann ganz andere Konstellationen, wo sich dann vielleicht auch Wohngemeinschaften bilden, auf ja anderen Arten. Und bin einfach mal gespannt, was dann sein wird. Aber natürlich ist es am schönsten, wenn die Familie für einen da
1: ist. Aber man kann es auch nicht erzwingen, ne? Und verlangen.
2: Da bin ich ganz bei dir. Also das sehe ich auch so, dass ich würde mich auch nicht als Vorbild bezeichnen, sondern eher als Inspiration, irgendwie so ein bisschen ein Auge, Verständnis dafür zu haben. Aber es ist so individuell, diese Entscheidung. Und da hängen so viele Faktoren mit dran, dass ich auch nie jemanden verurteilen würde, der sagt, ne, ich kann das nicht und kann mir das nicht vorstellen und möchte das nicht. Also das ist, habe ich vollstes Verständnis für, ja.
1: Wo ist Oma jetzt?
2: Oma ist jetzt in ihrem Zimmer quasi. Wir hatten gerade unser Mittagessen meistens macht sie danach auch ein Schläfchen. Ne?
1: Katharina und ich haben noch viel, viel ausführlicher und berührender über ihre gemeinsame Mädels-WG gesprochen. Oma Erika und ich hörte jetzt alles hier.
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3: Wenn man die weißen Streifen hört, dann denkt man erstmal an den Zebrastreifen, vielleicht an ein Gefängnisoutfit, aber nicht unbedingt daran, wofür The White Stripes eigentlich steht. Jack und Meg White behaupteten anfangs, sie seien Geschwister, stimmte aber nicht. Sie waren ein geschiedenes Ehepaar, der Name The White Stripes kam durch ihre Liebe zu minimalistischer Kunst. Weiß, Rot, Schwarz waren ihre Farben, das war alles und der Nachname White passte natürlich perfekt dazu. Alles Teil des mysteriösen Images.
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12: Ich bin Tanja Wagner. Seit Mitternacht gibt es wieder den Tankrabatt und die Preise für Benzin und Diesel sind an vielen Zapfsäulen gefallen. Laut dem Portal Tankerkönig war der Liter Sprit bundesweit im Durchschnitt um etwa 10 Cent billiger.
13: Positive Überraschung an der Zapfsäule. In München, Leipzig oder Stuttgart kostet der Liter Super E10 sogar unter 2 Euro. Aber nicht alle ziehen damit. Regional gibt's große Unterschiede, sagt der ADAC. Heißt also auch, nicht überall wird im Moment der Tankrabatt von knapp 17 Cent pro Liter komplett an die Autofahrer weitergegeben. Und genau das ist auch ein Punkt, warum Kritiker den Rabatt für wenig sinnvoll halten. Claudia Wächter, Nachrichtenredaktion.
12: Kritik an der geplanten Pflegereform. Andreas Storm, Chef der Krankenkasse DAK Gesundheit, hält die höheren Beiträge für Kinderlose für verfassungsrechtlich bedenklich. Aktuell zahlen Kinderlose 4,2%, künftig sollen es 4,5% sein. Storm sagt, weiter dürfe die Spreizung der Beiträge nicht gehen. Das schwarz-rote Kabinett hatte gestern ein Reformpaket auf den Weg gebracht, um die Pflegeversicherung in einem ersten Schritt zu stabilisieren. Kleine Kinder sind deutlich bewegungsaktiver, als viele Erwachsene vermuten. Circa 18.000 Schritte am Tag sind im Alter von 3 bis 4 Jahren typisch. Das geht aus einer internationalen Studie hervor.
14: Erwachsenen werden oft um die 10.000 Schritte am Tag empfohlen. Die 3- und 4-Jährigen legten im Schnitt fast das Doppelte hin. Aber der Abstand ist riesig. Die ganz Quirligen kamen auf fast 30.000 Schritte, während andere gerade mal gut 1.000 machten. In der internationalen Studie zeigte sich, dass Kinder in ärmeren Ländern mehr laufen als in reicheren, dass Landkinder mehr Schritte machen als Stadtkinder und dass Jungs etwas mehr laufen als Mädchen. Ursula Winkler, Nachrichtenredaktion.
12: Der verletzte Pilot des Fly-Dubai-Flugs nach Tel Aviv ist laut indischer Botschaft in stabilem Zustand. Er wird demnach in einem Krankenhaus in der Stadt Tabuk im Nordwesten Saudi-Arabiens behandelt. Eine ausführliche Einschätzung seines Zustands stehe noch aus. Trotz schwerer Stichverletzungen hatte er die Cockpit-Tür geöffnet und Passagieren ermöglicht, den Angreifer zu überwältigen. Israels Regierung geht von einem versuchten Terroranschlag des aus dem Oman stammenden Co-Piloten aus.
15: Und jetzt für euch das Bremen-Update mit Sean Eising. Bremerhavens neuer Oberbürgermeister Martin Günther tritt heute sein Amt an. Er folgt auf Melf Granz. In Bremen haben wieder weniger Kita-Kinder Sprachprobleme. Wie die ARD berichtet, erhalten im laufenden Kita-Jahr weniger Kinder eine Sprachförderung. In Westerland, da läuft weiterhin der Citroën Windsurf World Cup Sylt. Der gebürtige Bremer Lennart Neubauer hat dort gestern die Single Elimination im Freestyle gewonnen. Der World Cup auf Sylt geht noch bis Sonntag.
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18: Auf der A1 Richtung Lübeck zwischen Maschener Kreuz und Dreieck Hamburg-Norderelbe gibt es 10 Kilometer Stau. Richtung Bremen stauen sich Autos zwischen Dreieck Stur und Bremen-Arsten auf 9 Kilometern. In der Gegenrichtung, Richtung Osnabrück, zwischen Bremer Kreuz und Bremen-Arsten auf 7 Kilometern. Auf der A2 Richtung Hannover gibt es zwischen Braunschweig-Hafen und Peine-Ost 6 Kilometer Stau. Ebenfalls Richtung Hannover staut es zwischen Rehren und Bad Nenndorf auf 6 Kilometern. Wir wünschen euch eine gute Fahrt.
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18: In Ganderkesee haben wir aktuell 20 Grad. Delmenhorst meldet ebenfalls 20 Grad. In Bremerhaven sind es 17 Grad. In den nächsten Stunden ist es überwiegend leichter Regen. Heute Nacht sinkt das Thermometer auf 15 Grad. Morgen wird es expect a day of partly cloudy with rain bei bis zu 21 Grad.
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19: Ja, eine wundervolle Flugreise nach Paris wartet. Hin und rück zusammen mit eurem Rock-Buddy. Ja, Schatzi Mausi. Der Liebe, Paris, Paris wartet.
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19: Ja, gerne mitspielen. 60 Seconds, die 12er Runde wartet 01806 86 86 85, für 20 Cent pro Anruf aus dem deutschen Festnetzmobilmeer. Könnt euch auch auf der App und Seite melden. Alle Infos dazu natürlich auch auf unserer Seite.
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19: Nach R.E.M. Losing My Religion geht es los gleich.

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1: Ich begrüße ganz herzlich den Berthold aus Havixbeek. Halli, hallo, grüße dich.
2: Hallo.
1: So, wie ist die Lage bei dir? Alles gut? Alles schön?
2: Ja, wie gesagt, Urlaub, noch ein bisschen umbauen.
1: Oh, Urlaub ist gut, ja. Kannst aber auch gleich wieder losfliegen nach Paris, nehme ich an, ne? Das wirst du dann. Sehr schön. Gut, dann gucken wir mal, dass du ein schönes Wissensgebiet bekommst. Was hättest du gerne? Also wenn
2: so Sport.
1: Ah, oh, Sport, okay. Gut, dann drück ich dir die Daumen, dass jetzt Sport dabei rauskommt. Du sagst laut und deutlich Stopp, ja? Geht los.
2: Ja.
0: Wissensgebiet Politik.
2: Ach du Scheiße.
1: Nicht geklappt, hätte ich auch gesagt. Geschichte und Politik. Gut, was soll's. Du rockst das jetzt trotzdem. Ja? Wenn du was nicht weißt, sagst du einfach weiter. 9 Punkte sind zu schlagen, das ist machbar. Auch mit Politik. Super, geht los, Berthold. Ja? Wann sind die nächsten Bundestagswahlen? Hallo?
2: Weiter.
1: Ja, 29. Wie lange ist die Amtszeit eines Richters am obersten Gerichtshof?
2: Weiter.
1: 12 Jahre. Zu welcher Partei gehörte Sarah Wagenknecht, bevor sie die BSW gegründet hat?
2: Linke.
1: Ja oder nein? Spanien ist ein Gründungsmitglied der NATO.
2: Ja.
1: Nein. Wie heißt die Währung in Vietnam? Ding oder Dong?
2: Ich sag mal Ding.
1: Nee, Dong. Wer ist die aktuelle Bundespräsidentin?
2: Boah, Schlesiger oder wie er heißt?
1: Nee, Frau Klöckner. Wer überwacht die Absprache von Preisen in der Ölindustrie?
2: Die OPEC.
1: Bundeskartellamt. Ja oder nein? Belgien hält den Weltrekord für die längste Zeit ohne Regierung.
2: Weiter.
1: Ja. Die richterliche Gewalt in Deutschland nennt man?
2: Bundesgrundgesetz oder sowas.
1: Nee, Judikative. Welches Tier zeichnet das deutsche Staatswappen?
2: Der Adler.
1: Ja, den nehmen wir noch mit. Es waren
2: zwei Stück.
1: Ja, waren es zwei?
3: Ja, lieber Berthold, am Ende waren es 2 Punkte, genau.
2: Das ist, ich habe mitgezählt.
1: Ja, Nick zählt auch immer mit, weil ich nicht gut im Zählen bin. Das ist immer gut, der hilft mir immer.
2: Aber das ist auch gerade das erste Mal und dann Politik.
1: Ja, das ist Mist, ne? Nee, aber es ist, du machst einfach wieder mit. Lässt dich doch nicht unterkriegen, Berthold.
2: Nein.
1: Sehr schön. Ich drücke dir die Daumen fürs nächste Mal und ich wünsche dir einen wundervollen Donnerstag. Alles Liebe.
2: Ja, ich danke. Tschüss.
1: Tschüss, ciao, ciao. Nächste Spielrunde, 17 Uhr bei Olli Peral.
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1: Mit Lisa Schwieder. Und heute Abend geht's für die DFB-Jungs mit ihrem neuen Trainer Jürgen Klopp in der Nations League gegen Serbien. Nach der zugegebenermaßen vermasselten WM lässt der erste Sieg der Deutschen ja noch auf sich warten. Mein Kollege Martin Fischer ist hier bei mir. Was sagst du? Ändert sich das heute?
2: Ja, bisher lief's ja auch unter Klopp eher so mau, ne? Unentschieden gegen die Niederlande, dann verloren gegen Griechenland. Vor den Serben hat der Bundestrainer auf jeden Fall Respekt. Bisschen Optimismus kann man da aber auch mal zeigen. Serbien hat immerhin noch kein einziges Spiel gewonnen.
3: Und hier sind wir. Vorbereitet, so gut es ging. Aus unserer Sicht alles gemacht, was wir jetzt machen sollten. Und treffen morgen auf eine serbische Mannschaft, die sehr erfahren ist. Und in den Spielen, ich will mal sagen, werden Ergebnisse auch anders ausgehen können.
1: Und das Spiel heute Abend ist ja in München. Und Oktoberfest und Fußballabend, da ist ganz schön viel los heute, oder?
2: Ja, auf jeden Fall. Ist aber noch nicht klar, ob überhaupt serbische Fans im Stadion sein werden. Und wenn ja, wie viele? Die konnten nämlich keine Tickets kaufen. Grund dafür, vor ein paar Jahren bei der EM, da haben sie sich hier in Deutschland ziemlich daneben benommen und wurden von der UEFA jetzt erstmal ausgeschlossen.
1: Also, egal ob mit oder ohne serbische Auswärtsfans, heute Abend in München hoffen wir auf Kloppos ersten Heimsieg als Bundestrainer und drücken alle Daumen.
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16: Auf der A1 Richtung Bremen zwischen Dreieck Stur und Bremen-Arsten gibt es 10 Kilometer Stau. In der Gegenrichtung Richtung Osnabrück zwischen Bremer Kreuz und Bremen-Arsten kommt es zu 8 Kilometern Stau. Auf der A1 Richtung Lübeck zwischen Maschener Kreuz und Dreieck Hamburg-Norderelbe gibt es 9 Kilometer Stau. Auf der A7 Richtung Hamburg zwischen Galsdorf und Horster Dreieck staut es sich auf 8 Kilometern. Auf der A2 Richtung Hannover zwischen Kreuz Braunschweig Nord und Peine Ost gibt es 8 Kilometer Stau. Wir wünschen euch eine gute Fahrt.
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16: In Bremen sind es aktuell 20 Grad. In Achim ist es ebenfalls 20 Grad. Auch in Delmenhorst messen wir 20 Grad. In den nächsten Stunden ist es überwiegend leichter Regen. Heute Nacht sinkt das Thermometer auf 15 Grad. Morgen wird es expect a day of partly cloudy with rain bei bis zu 21 Grad.
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0: Cranberries und Zombie.
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0: Wahnsinn. 25 Jahre spielen sie jetzt schon zusammen. Unsere Lieblingswikinger aus Dänemark, aus Kopenhagen. Volbeat, ja. Volume, Lautstärke und Beat. Volbeat. Und die machen so geile Musik. Echt Wahnsinn. Ja, und John Larsen, ja, Schlagzeuger, hat auch immer einen richtig guten Tipp, wie man gut durchs Leben geht.
2: Try to see the positive in everything. Enjoy the sun when it's there. You know, try to, yeah, be positive, ja, about life.
0: Genau. Bleibt einfach positiv im Leben und geht viel raus in die Sonne. Finde ich super. 25 Jahre Volbeat. Vor 25 Jahren haben sie sich in Kopenhagen gegründet. Gott sei Dank. Und macht noch 25 weiter. Hier sind sie jetzt mit ihrem wirklich auch beliebtesten Song auf den Konzerten. Da drehen immer alle durch. Jetzt live Lola Montez.
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3: Ich bin Tanja Wagner. Das Kanzleramt bremst die Zuckersteuer aus. Finanzminister Klingbeil hatte seinen Entwurf erst am Mittwoch an die Ministerien geschickt. Jetzt stoppt das Kanzleramt ihn vorerst. Aus Regierungskreisen heißt es, der Entwurf sei in dieser Form in der Regierung nicht mehrheitsfähig. Vor allem in der Unionsfraktion gibt es Widerstand. Auch mehrere Bundesländer lehnen die Zuckersteuer ab. Wo werden öffentliche Gelder verschwendet? Der Bund der Steuerzahler hat 100 Beispiele in seinem neuen Schwarzbuch aufgelistet. Im Fokus hat der Lobbyverband dieses Mal vergiftete Geschenke.
4: Diese Geschenke sind staatliche Förderprogramme, die zum Beispiel Kommunen beantragen, nur weil es dann Geld gibt, ohne wirklichen Nutzen, sagt der Lobbyverband und fordert mehr Transparenz bei solchen Verfahren. Und dann wären da noch die Projekte, wo viele nur sagen, der Hammer. Designermöbel im Jobcenter, einen einzigen Fahrradstellplatz für 16.000 Euro oder Dienstlaptops, die nie eingeschaltet werden. Claudia Wächter, Nachrichtenredaktion.
3: Mit dem neuen Tankrabatt sind die Rufe nach mehr Unabhängigkeit bei Kraftstoffen lauter geworden. Diesem Ziel ist Deutschland laut Bundesstatistik ein Stück näher gekommen. Heimische Raffinerien haben im ersten Halbjahr mehr Benzin und Diesel hergestellt und damit die Abhängigkeit von Importen verringert.
5: 11 Millionen Tonnen Motoren- und Flugbenzin und knapp 16 Millionen Tonnen Diesel wurden in den ersten 6 Monaten hierzulande produziert. Das war ein Plus von knapp 2 bzw. gut 9% im Vergleich zum Vorjahr. Gleichzeitig wurde auch mehr exportiert. Die Einfuhr von Kraftstoff ging parallel um jeweils mehr als 20% zurück. Allerdings hielt sich die Ersparnis dadurch in Grenzen, denn wegen der gestiegenen Weltmarktpreise für Rohöl durch den Iran-Krieg produzieren auch Raffinerien hier in Deutschland aktuell zu höheren Preisen. Diana Kramer, Nachrichtenredaktion.
3: Serge Gnabry soll heute Abend als Kapitän der Nationalmannschaft auflaufen, das berichtet die Bild. Im Nations League-Spiel gegen Serbien in München um 20.45 Uhr übernimmt er die Binde, weil Joshua Kimmich pausiert. Bundestrainer Jürgen Klopp hatte den 31-Jährigen bewusst für diese Woche rausgelassen. Gnabry ist mit 61 Länderspielen der erfahrenste Spieler im Kader.
6: Und jetzt für euch das Bremen-Update mit Sean Eising. Bremerhavens neuer Oberbürgermeister Martin Günther tritt heute sein Amt an. Er folgt auf Melfgranz. In Bremen haben wieder weniger Kita-Kinder Sprachprobleme. Wie die ARD berichtet, erhalten im laufenden Kita-Jahr weniger Kinder eine Sprachförderung. In Westerland, da läuft weiterhin der Citroën Windsurf World Cup Sylt. Der gebürtige Bremer Lennart Neubauer hat dort gestern die Single Elimination im Freestyle gewonnen. Der World Cup auf Sylt geht noch bis Sonntag.
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7: Auf der A1 Richtung Lübeck gibt es zwischen Maschener Kreuz und Hamburg-Norderelbe 11 Kilometer Stau. Auf der A1 Richtung Bremen staut es sich zwischen Stur und Bremen-Hemelingen auf 9 Kilometern. Auf der A2 Richtung Hannover kommt es zwischen Braunschweig-Nord und Peine-Ost zu 9 Kilometern Stau. In der Gegenrichtung Richtung Dortmund gibt es zwischen Rehren und Bad Nenndorf 6 Kilometer Stau. Wir wünschen euch eine gute und sichere Fahrt.
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7: In Achim sind es aktuell 20 Grad. In Ganderkesee messen wir ebenfalls 20 Grad. Osterholz meldet dagegen 21 Grad. In den nächsten Stunden ist es überwiegend leichter Regen. Heute Nacht sinkt das Thermometer auf 15 Grad. Morgen wird es expect a day of partly cloudy with rain bei bis zu 21 Grad.
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8: Ich wünsche euch einen richtig schönen Donnerstag. Denkt dran, 3. Oktober, Samstag dies Jahr. Also, denkst du Samstag? Ja! Ja, nicht extra frei, die meisten jedenfalls nicht. Aber die Geschäfte sind auch zu. Nur, dass ihr es auf dem Schirm habt. Ja. Jetzt sie die Top-Anständiger Bluesrock vom Allerfeinsten. Gimme all your lovin'.

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1: Ich bin sehr gespannt jetzt auf den Tipp von Theresa. Ich grüße dich. Hallihallo.
2: Hallo Annette.
1: Hey. So ticken die Rock Buddies. Wir wollen euch näher kennenlernen mit der interessanten Frage: Was glaubst du, wie viel Prozent der Rock Buddies sind schon mal alleine auf dem Konzert gewesen? Machst du das gern?
2: Tatsächlich eher zu meiner Teenagerzeit, ja, weil dann nicht alle so meinen Geschmack an Musik geteilt haben. Da musste ich dann doch alleine hin. Ja. So, aber seitdem ich halt verheiratet bin, ist mein liebster Rockbuddy mein Ehemann und der begleitet mich halt wirklich auf jedes Konzert.
1: Super. Also, und ihr habt auch den gemeinsamen Musikgeschmack, weil das gibt's ja auch nicht immer, ne?
2: Ja, so kleine Differenzen halt schon, ne? So,
1: aber keine Scheidungsdramen deswegen.
2: Nein.
1: Sehr gut.
2: Wir sind halt beide in der Rock-Area. Es ist dann halt nur der eine vielleicht ein bisschen härter, der andere ein bisschen softer oder sowas.
1: Okay. Und du bist softer, eher härter, oder?
2: Nee, also tatsächlich bin ich auch eher so in diese Punk-Richtung.
1: Ah, ja, cool.
2: So, und mein Mann dann auch eher gerne mal sowas wie Fersengold, so ein bisschen mittelalterlich. Oder Country-Rock zum Beispiel auch.
1: Okay, jetzt bin ich aber wirklich gespannt. Was glaubst du, dein Tipp? Für wie viel Prozent der Rock Buddies sind schon mal alleine auf dem Konzert?
2: Ja, also ich denke, dass das auch relativ viele machen werden. So, und von daher denke ich, dass wir auf jeden Fall über die 50% sind. Ja. Also mein Tipp sind 52%.
1: 52%. Da legst du dich fest, Theresa.
2: Ja.
1: Was soll ich sagen? Das ist richtig!
2: Ja, geil.
1: Herzlichen Glückwunsch!
2: Dankeschön.
1: Du bekommst die Teufel Rockstar Go 2.
2: Das ist super,
1: toll. Ja, mit freundlicher Unterstützung von Teufel und dem Rockstar Go 2. Für richtig Sound bei euch in der Bude.
2: Ja, da freuen sich die Nachbarn.
1: Ja, kompakt, wasserdicht, mit langer Akku-Laufzeit. Könnt ihr überall mit hinschleppen. Ach, das hat doch Spaß gemacht, oder? Die Mitraterei.
2: Auf jeden Fall, ja.
1: Ja, super.
2: Ist auch eine tolle Aktion von euch. Finde ich super.
1: Danke, super. Ja, wir machen weiter. Wir denken uns eine neue Frage aus, ja?
2: Ja, super.
1: Guck mal, wie es weitergeht, weil es ist so spannend, euch auch kennenzulernen, ja? Du hast eine super Intuition, ja? Ich wünsche einen prima Tag und viel Spaß mit der Rockstar Go 2 von Teufel, ja? Alles Liebe
2: danke.
1: Dir. Grüß
2: dir auch einen schönen Tag.
1: Ja, danke. Tschüss.
2: Bis dann. Tschüss.
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2: Auf der A1 Richtung Lübeck gibt es zwischen dem Maschener Kreuz und dem Dreieck Hamburg-Norderelbe 11 Kilometer Stau. In der Gegenrichtung Richtung Osnabrück staut es sich zwischen dem Bremer Kreuz und Bremen-Arsten auf 7 Kilometern. Auf der A1 Richtung Bremen bildet sich zwischen dem Dreieck Stur und Bremen-Arsten ein 8 Kilometer langer Stau. Auf der A2 Richtung Hannover kommt es zwischen Bad Alsen und Bad Nenndorf ebenfalls zu 8 Kilometern Stau. Wir wünschen euch eine gute Fahrt.
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1: 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Tipps für gute Gespräche im Alltag. 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
2: Jetzt haben wir schon 2 Wochen lang so tolle Tipps für gute Gespräche von dir bekommen, lieber Rolf. Jetzt gibt es den ultimativen Supertipp für gute Gespräche.
3: Es ist nicht nur der Tipp fürs gute Gespräch, sondern der Tipp für ein gutes Leben.
2: Ja, die Umarmung.
3: Ja, das ist ein Mysterium. Die Kunst der Umarmung. Ganz häufig sind unsere Umarmungen viel zu flüchtig. Und gerade Männer klopfen sich dann dabei häufig so auf dem Rücken, als ob sie irgendwie nach Waffen suchen. Mein Tipp ist, ob in der Partnerschaft, in unserer Eltern-Kind-Beziehung, auch wenn die Eltern meinetwegen schon 70 sind, oder auch die Kinder ganz klein, oder auch mit Arbeitskolleginnen und Kollegen, die uns wichtig sind, wenn wir uns begrüßen und in den Arm nehmen, haltet mal die Umarmung 20 Sekunden aus. Denn die psychologische Forschung zeigt, dass nach rund 20 Sekunden Oxytocin, das Kuschelhormon, ausgeschüttet wird. Das reduziert unser Stresserleben. Das steigert die Verbundenheit. Und Paare und in Familien, in denen Umarmung bewusst gelebt werden, sind deutlich glücklicher. Und es kostet nur ein paar Sekunden mehr Aufwand und schenkt einem so viel. Und es ist die Grundlage für gute Gespräche. Wenn wir in einer körperlichen Verbundenheit sind, können wir bessere Gespräche und sind wir tatsächlich glücklicher. Deshalb nimm den anderen mal wieder in den Arm.
1: 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Alle Infos dazu unter www.schmiel-buch.de.
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19: Ich bin Dirk Zeitler. Das Bundeskanzleramt stoppt vorerst den Entwurf von Finanzminister Klingbeil zur Einführung einer Steuer auf zuckerhaltige Getränke. Der Vorschlag sei in dieser Form in der Regierung nicht mehrheitsfähig, erfuhr die dpa aus Regierungskreisen.
20: Dass die Steuer auf Cola, Fanta, Sprite und Co. trotzdem im nächsten Jahr kommt, ist durchaus wahrscheinlich. Klingbeil dürfte den Entwurf jetzt nachjustieren. Hat er immerhin schon mal gemacht, als es darum ging, die Zuckersteuer auch auf Leitprodukte auszudehnen, obwohl diese überhaupt keinen Zucker enthalten. Für Verbraucher wird die neue Abgabe, wenn sie denn irgendwann kommt, im Portemonnaie durchaus spürbar. Die Bild-Zeitung hat ausgerechnet, dass ein Liter klassische Coca-Cola Stand heute um 45 Cent teurer werden würde. Thomas Bleskin, Nachrichtenredaktion.
19: Seit Mitternacht gilt der zweite Tankrabatt in diesem Jahr. Eine für 3 Monate geltende Absenkung der Energiesteuern soll eine Entlastung von 16,7 Cent pro Liter Benzin oder Diesel bringen. Wie vollständig sie an die Verbraucher weitergegeben wird, wird sich in den nächsten Tagen zeigen. Die Regierung hatte den Tankrabatt wegen der extrem hohen Spritpreise auf den Weg gebracht. Der September war der mit Abstand teuerste Tankmonat bisher. Das hatte sich sogar in der Inflation niedergeschlagen. Wo werden die öffentlichen Gelder verschwendet? Der Bund der Steuerzahler hat 100 Beispiele in seinem neuen Schwarzbuch 2026-27 aufgelistet. Im Fokus hat der Lobbyverband dieses Mal vergiftete Geschenke.
21: Diese Geschenke sind staatliche Förderprogramme, die zum Beispiel Kommunen beantragen, nur weil es dann Geld gibt, ohne wirklichen Nutzen, sagt der Lobbyverband und fordert mehr Transparenz bei solchen Verfahren. Und dann wären da noch die Projekte, wo viele nur sagen, der Hammer, Designermöbel im Jobcenter, einen einzigen Fahrradstellplatz für 16.000 Euro oder Dienstlaptops, die nie eingeschaltet werden. Claudia Wächter, Nachrichtenredaktion.
19: Die Vereinigten Arabischen Emirate ermitteln nach einer gewaltsamen Auseinandersetzung im Cockpit eines Fly-Dubai-Flugzeugs auf dem Weg von Dubai nach Tel Aviv. Ein spezielles Ermittlungsteam soll den Hergang klären und prüfen, ob ein Zusammenhang mit terroristischen Aktivitäten besteht. Israels Regierung geht von einem versuchten dschihadistischen Anschlag des Co-Piloten aus. Viele Fragen sind aber noch offen.
22: Und jetzt für euch das Bremen-Update mit Sean Eising. Bremerhavens neuer Oberbürgermeister Martin Günther tritt heute sein Amt an. Er folgt auf Melf Granz. In Bremen haben wieder weniger Kita-Kinder Sprachprobleme. Wie die ARD berichtet, erhalten im laufenden Kita-Jahr weniger Kinder eine Sprachförderung. In Westerland, da läuft weiterhin der Citroën Windsurf World Cup Sylt. Der gebürtige Bremer Lennart Neubauer hat dort gestern die Single Elimination im Freestyle gewonnen. Der World Cup auf Sylt geht noch bis Sonntag.
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23: Auf der A1 zwischen Maschener Kreuz und Hamburg-Norderelbe Richtung Lübeck gibt es 8 Kilometer Stau. In der Gegenrichtung zwischen Osnabrück Richtung Bremen, zwischen Dreieck Stur und Bremen-Arsten stauen sich die Fahrzeuge ebenfalls auf 8 Kilometern. Auf der A2 Richtung Hannover zwischen Bad Eilsen und Bad Nenndorf stauen sich die Fahrzeuge auf 8 Kilometern. In der Gegenrichtung Richtung Dortmund zwischen Garbsen und Wunstorf-Lute kommt es auf 3 Kilometern zu stockendem Verkehr. Auf der A7 Richtung Hamburg zwischen Bispingen und Egestorf kommt es auf 7 Kilometern zu stockendem Verkehr. Ebenfalls Richtung Hamburg zwischen Schneverdingen und Soltau-Ost staut sich der Verkehr auf 1 Kilometer. Wir wünschen euch eine gute Fahrt.
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23: In Bremen sind es aktuell 20 Grad. In Bremerhaven messen wir ebenfalls 20 Grad. Auch Ganderkesee meldet 20 Grad. In den nächsten Stunden müsst ihr mit leichtem Regen rechnen, also Schirm nicht vergessen. Heute Nacht sinkt das Thermometer auf milde 15 Grad. Morgen erwartet euch ein Tag mit Sonne und Wolken im Wechsel. Dazu zeigt sich auch hier und da etwas Regen, bei bis zu 21 Grad.
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0: Jo, Kinders, in der Rush Hour hilft manchmal nur noch eins. Lauter drehen. Basket Case von Green Day ist der Song, mit dem Billy Joe Armstrong und seine Jungs 1994 endgültig durch die Decke gegangen sind. Der Titel handelt von Angstzuständen, von Selbstzweifeln, klingt aber eben alles andere als deprimierend. Ganz im Gegenteil, stattdessen gibt es 3 Minuten Vollgas-Punkrock mit Ohrwurm-Garantie. Ein Song, der beweist, ja, man kann über persönliche Krisen sprechen, dabei trotzdem verdammt gute Laune machen und gute Laune haben. Hier sind Green Day mit Basket Case in der Olli Peralt Show. Viel Spaß!

0: Vanessa Rockepopmit Billy Joel, We Didn't Start the Fire. Ganz genau, Viertel nach zwei, 14.14 Uhr. Hier ist die Olli Peral Show an diesem Donnerstag.
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0: Für unser Original gehen wir ins Jahr 1963. Der Bürgerrechtler Martin Luther King hielt in Washington seine berühmte Rede. Im selben Jahr, also 63, veröffentlichte die britische Sängerin Dusty Springfield die Single I Only Want to Be With You. Der Song wurde zu einem Mega-Hit, erreichte Platz 4 der britischen und Platz 12 der US-Charts. Eingängiger Refrain, Streicher, Bläser, der nette Gesang von Springfield, fertig ist der Sommerhit.

eine Menge Coverversionen, zum Beispiel von den Bay City Rollers. Oder von der dänischen Metalband Volbeat. Der Titel findet sich wieder auf ihrem 2010er-Album Beyond Hell Above Heaven. Ist eine fette Mischung aus ihrem eigenen Heavy-Metal-Sound und dem Pop-Sound des Originals. Haben sie heute das Potenzial, das Original zu stürzen? Haben sie natürlich. Springfield ist dann für meinen Geschmack auch eine Kirmesrunde zu poppig. Von daher, Dusty Springfield, sorry, du bist raus. Volbeat haben halt auch den Wumms, auf den wir Rockbuddy stehen. Das Original ist dann doch eher was für die Kuschel-Rock-Platte. Cover schlägt Original. Hier sind Volbeat, I Only Wanna Be With You.

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20: Auf der A2 Richtung Dortmund zwischen Hannover-Langenhagen und Wunstorf-Lute gibt es 11 Kilometer stockenden Verkehr. Auf der A7 Richtung Hannover zwischen Schneverdingen und Bad Fallingbostel kommt es ebenfalls zu 11 Kilometern stockendem Verkehr. Auf der A1 Richtung Lübeck zwischen Maschener Kreuz und dem Dreieck Hamburg-Norderelbe gibt es 10 Kilometer Stau. Im weiteren Verlauf Richtung Dortmund staut es sich auf der A2 zwischen Bad Eilsen und Bad Nenndorf auf 8 Kilometern. Auf der A1 Richtung Bremen zwischen dem Dreieck Stur und Bremen-Arsten stauen sich die Fahrzeuge auf 6 Kilometern. In der Gegenrichtung Richtung Osnabrück gibt es zwischen dem Bremer Kreuz und Bremen-Arsten ebenfalls 6 Kilometer Stau. Wir wünschen euch eine gute Fahrt.
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20: In Osterholz sind es aktuell 20 Grad. In Ganderkesee sind es ebenfalls 20 Grad. Auch Bremen meldet 20 Grad. In den nächsten Stunden müsst ihr mit leichtem Regen rechnen, also Schirm nicht vergessen. Heute Nacht sinkt das Thermometer auf milde 15 Grad. Morgen erwartet euch ein Tag mit Sonne und Wolken im Wechsel. Dazu zeigt sich auch hier und da etwas Regen, bei bis zu 21 Grad.
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0: ist ein Grunge-Heiligtum. Smells Like Teen Spirit, natürlich von Nirvana. Best for Rock and Pop. 14.43 Uhr, hier ist die Olli Peralsche.
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0: Wie viel Prozent der Rock-Buddies waren schon mal alleine auf einem Konzert? Diese Frage hat uns und euch die Tage über beschäftigt und auch die Theresa hat sich in der nette Radio-Show mehr als bemüht. Wir hören noch mal rein.
3: Ja, also ich denke, dass das auch relativ viele machen werden. So, und von daher denke ich, dass wir auf jeden Fall über die 50% sind. Ja. Also mein Tipp sind 52%.
4: 52%. Da legst du dich fest, Theresa.
3: Ja.
4: Was soll ich sagen? Das ist richtig.
0: Yes.
3: Ja, geil.
4: Herzlichen Glückwunsch.
3: Dankeschön.
4: Du bekommst die Teufel Rockstar Go 2.
3: Yes, super,
4: toll. Freundlich. 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Für richtig Sound bei euch in der Bude. Ja,
3: ja, da freuen sich die Nachbarn.
4: Ja, kompakt wasserdicht.
3: Das ist auch eine tolle Aktion von euch. Finde ich super.
4: Danke, super. Ja, wir machen weiter. Wir denken uns eine neue Frage aus.
0: Und
4: ja?
0: Auch da freuen sich die Nachbarn. Also morgen in der Morning Rock Show mit Eggers und dem Engelhardt ab 5 Uhr wird eine neue Frage sozusagen veröffentlicht. Ich bin da echt gespannt, wie es weitergeht. Steigt mit ein. Alles über WhatsApp. Wir freuen uns.
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0: Einmal oder schon mehrfach?
2: Nee, einmal nur.
0: Und wie kam es dazu?
2: Bei Rammstein gab es schlecht Karten und einer hat über Facebook angeboten, da habe ich nur eine Karte gekriegt. Mehr konnte man leider nicht kriegen damals.
0: Okay, und wie war es aber am Ende?
2: Oh, mega witzig, fremde Leute kennengelernt und total tollen Abend gehabt.
0: Ah, das ist ja krass. Sprichst du Leute an oder sprechen die dich an und sagen, warum bist du hier alleine?
2: Ja, ich habe mit dem Typen, der die Karte verkauft hat, einen Platz tauschen müssen und ihn auf ein Bier einladen müssen als Dankeschön dafür.
0: Ah.
2: Und habe die quasi dann kennengelernt, habe den ganzen Abend mit den beiden einfach diesen Abend mega gefeiert. War total toll, was sagt.
0: Ist ja witzig.
1: 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Wie heißt dieser AC/DC-Song?
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1: Na, habt ihr den Song erkannt? Der hier.

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15: Ich bin Dirk Zeitler. Das Bundeskanzleramt stoppt vorerst den Entwurf von Finanzminister Klingbeil zur Einführung einer Steuer auf zuckerhaltige Getränke. Der Vorschlag sei in dieser Form in der Regierung nicht mehrheitsfähig, erfuhr die dpa aus Regierungskreisen.
16: Dass die Steuer auf Cola, Fanta, Sprite und Co. trotzdem im nächsten Jahr kommt, ist durchaus wahrscheinlich. Klingbeil dürfte den Entwurf jetzt nachjustieren. Hat er immerhin schon mal gemacht, als es darum ging, die Zuckersteuer auch auf Leitprodukte auszudehnen, obwohl diese überhaupt keinen Zucker enthalten. Für Verbraucher wird die neue Abgabe, wenn sie dann irgendwann kommt, im Portemonnaie durchaus spürbar. Die Bild-Zeitung hat ausgerechnet, dass ein Liter klassische Coca-Cola Stand heute um 45 Cent teurer werden würde. Thomas Bleskin, Nachrichtenredaktion.
15: Seit Mitternacht gilt der zweite Tankrabatt in diesem Jahr. Eine für 3 Monate geltende Absenkung der Energiesteuern soll eine Entlastung von 16,7 Cent pro Liter Benzin oder Diesel bringen. Wie vollständig sie an die Verbraucher weitergegeben wird, wird sich in den nächsten Tagen zeigen. Die Regierung hatte den Tankrabatt wegen der extrem hohen Spritpreise auf den Weg gebracht. Der September war der mit Abstand teuerste Tankmonat bisher. Das hatte sich sogar in der Inflation niedergeschlagen. Wo werden die öffentlichen Gelder verschwendet? Der Bund der Steuerzahler hat 100 Beispiele in seinem neuen Schwarzbuch 2026-27 aufgelistet. Im Fokus hat der Lobbyverband dieses Mal vergiftete Geschenke.
17: Diese Geschenke sind staatliche Förderprogramme, die zum Beispiel Kommunen beantragen, nur weil es dann Geld gibt, ohne wirklichen Nutzen, sagt der Lobbyverband und fordert mehr Transparenz bei solchen Verfahren. Und dann wären da noch die Projekte, wo viele nur sagen, der Hammer, Designermöbel im Jobcenter, einen einzigen Fahrradstellplatz für 16.000 Euro oder Dienstlaptops, die nie eingeschaltet werden. Claudia Wächter, Nachrichtenredaktion.
15: Die Vereinigten Arabischen Emirate ermitteln nach einer gewaltsamen Auseinandersetzung im Cockpit eines Fly-Dubai-Flugzeugs auf dem Weg von Dubai nach Tel Aviv. Ein spezielles Ermittlungsteam soll den Hergang klären und prüfen, ob ein Zusammenhang mit terroristischen Aktivitäten besteht. Israels Regierung geht von einem versuchten dschihadistischen Anschlag des Co-Piloten aus. Viele Fragen sind aber noch offen.
18: Und jetzt für euch das Bremen-Update mit Sean Eising. Bremerhavens neuer Oberbürgermeister Martin Günther tritt heute sein Amt an. Er folgt auf Melf Granz. In Bremen haben wieder weniger Kita-Kinder Sprachprobleme. Wie die ARD berichtet, erhalten im laufenden Kita-Jahr weniger Kinder eine Sprachförderung. In Westerland, da läuft weiterhin der Citroën Windsurf World Cup Sylt. Der gebürtige Bremer Lennart Neubauer hat dort gestern die Single Elimination im Freestyle gewonnen. Der World Cup auf Sylt geht noch bis Sonntag.
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20: Auf der A2 Richtung Dortmund zwischen Hannover-Lahr und Wunstorf-Lute gibt es 14 Kilometer Stau. Auf der A1 Richtung Lübeck zwischen Maschener Kreuz und Hamburg-Norderelbe gibt es 11 Kilometer Stau. In der Gegenrichtung Osnabrück zwischen Stur und Bremen-Arsten gibt es 8 Kilometer Stau. Auf der A2 Richtung Hannover zwischen Bad Alsen und Bad Nenndorf gibt es 8 Kilometer Stau. Ebenfalls auf der A1 Richtung Osnabrück zwischen Bremer Kreuz und Bremen-Arsten gibt es 8 Kilometer Stau. Wir wünschen euch eine gute Fahrt.
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21: In Osterholz haben wir aktuell 20 Grad. In Delmenhorst sind es ebenfalls 20 Grad. Auch Bremerhaven meldet 20 Grad. In den nächsten Stunden müsst ihr mit leichtem Regen rechnen, also Schirm nicht vergessen. Heute Nacht sinkt das Thermometer auf milde 15 Grad. Morgen erwartet euch ein Tag mit Sonne und Wolken im Wechsel. Dazu zeigt sich auch hier und da etwas Regen, bei bis zu 21 Grad.
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22: Es gibt Songs, die sofort nach 80er Jahre klingen und dann gibt es eben Don't You Forget About Me. Lustigerweise wollten die Simple Minds den Titel ursprünglich gar nicht aufnehmen. Zum Glück haben sie es sich dann aber doch anders überlegt, die Simple Minds. Der Song wurde auch durch den Kultfilm The Breakfast Club weltweit bekannt und gehört bis heute natürlich zu den ganz großen Hymnen dieser Dekade. Und mal ehrlich, wer kann bei diesem La-La-La-La-La schon still sitzen bleiben? Also ich nicht, ihr wahrscheinlich auch nicht. Kommt gut damit durch die Rush Hour. Hier sind die Simple Minds. Don't You Forget About Me in der Olli Peral Show.

0: wieder stark. Die Foo Fighters, Dave Grohl mit The Pretender. Das Ganze für euch in der Rush Hour, ganz genau, Viertel nach drei, 15.16 Uhr 16 haben wir es.
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0: Die Briten Oasis haben jetzt für ihre Tour 2027 42 Konzerte angekündigt, darunter ja die drei Deutschland-Shows in der Münchner Allianz Arena. Der Ansturm nach wie vor absolut gewaltig. Diese riesige Nachfrage sorgt jetzt für richtig Ärger auf dem Ticket-Zweitmarkt. Demnach wurden Oasis-Tickets so für rund bis zu 2.000 Euro angeboten. Regulär kosten die Karten je nach Kategorie zwischen 100 und ja, maximal 300 Euro. Deshalb werden jetzt erneut klare gesetzliche Regeln für den Ticket-Zweitmarkt gefordert. Unter anderem soll es Preisgrenzen geben. Dazu kommt das Risiko von gefälschten, ungültigen oder mehrfach verkauften Tickets. In einem Fall soll dasselbe Ticket sogar 150 Mal über einen Online-Ticket-Shop verkauft worden sein. Oasis selbst sind total pisst und wollen persönlich eingreifen, wenn das mal nicht handgreiflich wird. Also Vorsicht bei Tickets für Oasis, die sind nicht immer ganz sauber. Die Nummer hier, die ist total sauber, spielen wir natürlich in ganzer Länge. 15.17 Uhr, hier sind Oasis. Don't look back in anger. Teure Band.

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1: Mit Lisa Schwieder. Und heute Abend geht's für die DFB-Jungs mit ihrem neuen Trainer Jürgen Klopp in der Nations League gegen Serbien. Nach der zugegebenermaßen vermasselten WM lässt der erste Sieg der Deutschen ja noch auf sich warten. Mein Kollege Martin Fischer ist hier bei mir. Was sagst du? Ändert sich das heute?
2: Ja, bisher lief's ja auch unter Klopp eher so mau, ne? Unentschieden gegen die Niederlande, dann verloren gegen Griechenland. Vor den Serben hat der Bundestrainer auf jeden Fall Respekt. Bisschen Optimismus kann man da aber auch mal zeigen. Serbien hat immerhin noch kein einziges Spiel gewonnen.
3: Und hier sind wir. Vorbereitet, so gut es ging. Aus unserer Sicht alles gemacht, was wir jetzt machen sollten. Und treffen morgen auf eine serbische Mannschaft, die sehr erfahren ist. Und in den Spielen, ich will mal sagen, werden Ergebnisse auch anders ausgehen können.
1: Und das Spiel heute Abend ist ja in München. Und Oktoberfest und Fußballabend, da ist ganz schön viel los heute, oder?
2: Ja, auf jeden Fall. Ist aber noch nicht klar, ob überhaupt serbische Fans im Stadion sein werden. Und wenn ja, wie viele? Die konnten nämlich keine Tickets kaufen. Grund dafür, vor ein paar Jahren bei der EM, da haben sie sich hier in Deutschland ziemlich daneben benommen und wurden von der UEFA jetzt erstmal ausgeschlossen.
1: Also, egal ob mit oder ohne serbische Auswärtsfans, heute Abend in München hoffen wir auf Kloppos ersten Heimsieg als Bundestrainer und drücken alle Daumen.
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6: Und ich habe jetzt hier für euch die drei größten Rockalben aus dem Jahr 1977.
0: Platz 3.
6: Wir starten mit einem der wegweisendsten Werke der Punkrock-Bewegung. Nevermind the Bollocks, here's the Sex Pistols.

0: Platz 2.
1: Ein Mix aus Softrock und Poprock schafft es auf Platz 2 im Jahr 1977. Rumors von Fleetwood Mac.
0: Platz 1.
1: Auf Platz 1 ist aber völlig zu Recht ein Teil der Berlin-Trilogie, Heroes von David Bowie.
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18: Auf der A7 Richtung Hannover zwischen Schneverdingen und Bad Fallingbostel.

0: Kilometer Stau. In der Gegenrichtung, Richtung Bremen, zwischen Dreieck Stur und Bremen-Asten, stauen sich die Fahrzeuge auf 8 Kilometern. Wir wünschen euch eine gute Fahrt.
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0: In Delmenhorst sind es aktuell 20 Grad. Auch in Bremerhaven werden 20 Grad gemessen. Und in Achim zeigt das Thermometer ebenfalls 20 Grad. In den nächsten Stunden müsst ihr mit leichtem Regen rechnen, also Schirm nicht vergessen. Heute Nacht sinkt das Thermometer auf milde 15 Grad. Morgen erwartet euch ein Tag mit Sonne und Wolken im Wechsel. Dazu zeigt sich auch hier und da etwas Regen, bei bis zu 21 Grad.
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Diese Playlist gab es im Radio noch nicht. 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Nirvana.

0: genau 15.46 Uhr. Hier ist die Olli Peral Show.
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0: Von Paddy jetzt mit Learning to Fly. Dazu fällt mir ein. 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In dieser Woche wieder Tickets abgreifen bei 60 Seconds Spezial der schnellsten Wissensrallye der Welt. 15.45 Uhr geht's los. 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

0: Jo, heute Abend wird's aber mal so richtig ernst für die DFB 11. Hi, hier ist nochmal der Engelhardt aus der Morning Rock Show. Und heute Abend spielt ja Deutschland gegen Serbien in der Nations League. Und nach dem ganzen Vorgeplänkel unter Jürgen Klopp, einmal gab's ja ein Unentschieden und einmal haben wir auch verloren. Da wird's jetzt auch wirklich mal ernst für die Jungs. Die müssen liefern. Wir sind gespannt, was da heute Abend in München auf dem Platz passiert. Und ganz egal, ob's Traumfußball oder Totalausfall gibt, morgen früh sprechen wir drüber. Natürlich mit unserem Sportexperten Stefan Hoks. Also wenn ihr Bock habt, dann seid ihr mit dabei in der Morning Walk Show. Wie immer ab 5.
1: 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Wie heißt dieser Queen-Song?
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11: Ich bin Dirk Zeitler. Der neue Tankrabatt macht sich an den Zapfsäulen bemerkbar, allerdings nicht so stark wie erhofft. Super E10 und Diesel kosteten am Morgen bundesweit im Schnitt zwar gut 14 bzw. 15 Cent weniger als gestern, inzwischen sind die Preise aber wieder hochgegangen.
12: Die tägliche 12 Uhr Erhöhung ließ Autofahrer kurz aufschrecken, inzwischen haben sich die Preise wieder eingependelt. Super E10 bei 2,20 Euro und Diesel bei 2,34 Euro, Stand 14 Uhr. Viel ist damit vom Tankrabatt nicht geblieben, im Vergleich zu gestern sind die Unterschiede minimal. Genau das hatten Kritiker vorhergesagt. Sie werfen der Bundesregierung nun vor, nichts aus der ersten Mineralölsteuersenkung im Sommer gelernt zu haben. Etliche Experten schlagen vor, lieber gezielt einkommensschwache Haushalte zu entlasten, anstatt große und teure Autos, die viel verbrauchen, mit zu subventionieren. Thomas Bleskin, Nachrichtenredaktion.
11: Das Bundeskanzleramt hat den Entwurf von Finanzminister Klingbeil vorerst gestoppt. Klingbeil, der für die SPD im Kabinett sitzt, wollte eine neue Steuer auf zuckerhaltige Getränke einführen. Doch der Vorschlag sei in dieser Form in der Regierung nicht mehrheitsfähig. Das erfuhr die Deutsche Presseagentur aus Regierungskreisen. Ob Karotten, Äpfel oder Brot, in deutschen Supermärkten werden einer Untersuchung der Deutschen Umwelthilfe zufolge nach wie vor viele Produkte in umweltschädlichen Verpackungen verkauft.
13: Einwegflaschen, Dosen, völlig unnötige Verpackungen, das sei noch immer die Realität in den Regalen, kritisiert die Deutsche Umwelthilfe. Teilweise habe der Verpackungsanteil sogar wieder zugenommen. Bei den Discountern steckten insbesondere viele Produkte in Plastik und Getränke gäbe es da fast nur in Einwegflaschen. Die Umwelthilfe fordert verbindliche Regeln, etwa beim Thema Mehrwegfreiwilligkeit funktioniere offenbar nicht. Onni Torau, Nachrichtenredaktion.
11: VW-Chef Blume hat längere Arbeitszeiten für rund 130.000 Beschäftigte in Deutschland ins Gespräch gebracht. Die Arbeitskosten hierzulande seien etwa doppelt so hoch wie in anderen europäischen Ländern, wo VW aktiv sei, sagte Blume. Konkret geht es um weniger Urlaubstage oder mehr Wochenstunden ohne Lohnausgleich. VW hat bereits 10 Tarifverträge gekündigt, darunter den wichtigen Manteltarifvertrag. Die Arbeitnehmer kündigten Widerstand an.
14: Jetzt für euch das Bremen-Update mit Vincent Schulze. Ein 28-Jähriger, der wegen möglicher Angriffspläne auf Polizisten im Visier der Bremer Sicherheitsbehörden stand, hat Deutschland freiwillig verlassen. Er ist in sein Herkunftsland zurückgekehrt. In Bremen brauchen erstmals seit mehreren Jahren wieder weniger Vorschulkinderhilfe beim Deutschlernen. Trotzdem sind noch 45% auf Sprachförderung angewiesen. Und Elvis-Fans erinnern heute in Bremerhaven an die Ankunft des King of Rock'n'Roll vor 68 Jahren. Das traditionelle Treffen an der Columbus-Karriere steht allerdings vor einer ungewissen Zukunft. Mehr dazu in den Nachrichten um halb.
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16: Auf der A1 Richtung Lübeck gibt es zwischen dem Maschener Kreuz und dem Dreieck Hamburg Südost 10 Kilometer Stau. In der Gegenrichtung, auf der A1 Richtung Osnabrück, staut es sich zwischen dem Bremer Kreuz und Bremen-Arsten auf 9 Kilometern. Ebenso auf der A1 Richtung Bremen zwischen dem Dreieck Stur und Bremen-Arsten mit 9 Kilometern Stau. Auf der A2 Richtung Dortmund staut es sich zwischen dem Kreuz Hannover-Buchholz und dem Dreieck Hannover-West auf 9 Kilometern. In der Gegenrichtung, auf der A2 Richtung Hannover, kommt es zwischen Rehren und Bad Nenndorf ebenfalls zu 9 Kilometern Stau. Auf der A7 Richtung Kassel staut sich der Verkehr zwischen dem Dreieck Hannover-Süd und Hildesheim-Drispenstedt auf 8 Kilometern. In der Gegenrichtung, auf der A7 Richtung Hannover, gibt es zwischen Seevetal-Vleestedt und Seevetal-Ramelsloh 3 Kilometer Stau. Gute Fahrt.
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18: In Osterholz haben wir aktuell 19 Grad. Genauso warm ist es in Delmenhorst mit 19 Grad. Etwas wärmer zeigt sich Bremerhaven mit 20 Grad. In den nächsten Stunden müsst ihr mit leichtem Regen rechnen, also Schirm nicht vergessen. Heute Nacht sinkt das Thermometer auf milde 15 Grad. Morgen erwartet euch ein Tag mit Sonne und Wolken im Wechsel. Dazu zeigt sich auch hier und da etwas Regen, bei bis zu 21 Grad.
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20: Ja, so ist das. Ein einziger Song kann reichen, um Musikgeschichte zu schreiben. Für Liquido war das Narcotic. Ende der 90er kam dieser Mega-Alternative-Rock-Hit aus dem Nichts und lief plötzlich überall. Im Radio, auf Partys und vermutlich sogar aus dem Kassettenrekorder des Nachbarn. Ja, bis heute gehört der Song zu den prägendsten Rock-Hits aus Deutschland überhaupt. Und wenn das Keyboard-Riff losgeht, wissen die meisten sofort Bescheid. Hier ist Narcotic und hier ist die Olli Peral Show. Noch bis 20 Uhr. Viel Spaß.
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0: besser Rockerpop mit Bon Jovi, You Give Love a Bad Name. 16.15 Uhr, kommt gut durch die Rush Hour.
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0: Und unser Album der Woche bleibt ja noch bis morgen, Beyond Hell, Above Heaven von Volbeat. Passend dazu feiern wir 25 Jahre Volbeat gegründet, hat sich die Band nämlich im Oktober 2001. Ein Vierteljahrhundert Rock'n'Roller also. Und heute schauen wir auf einen Song mit einer ziemlich ungewöhnlichen Entstehungsgeschichte. Der Titel heißt A Warrior's Call. Eigentlich war der Song gar nicht für ein Album gedacht. Das All-in-One-Talent, der Allrounder Michael Poulsen und Frontmann, schrieb ihn als Einmarschmusik für den dänischen Boxchamp Mikkel Kessler. Poulsen ist selbst großer Boxfan und Kessler hatte ihn gefragt, ob Volbeat ihm einen Song für den Weg in den Ring schreiben könnte oder könne. Und Kessler durfte natürlich auch selbst ran bei der berühmten Fight, Fight, Fight-Stelle. Ist tatsächlich seine Stimme zu hören. Wir hören mal ganz kurz rein da.
2: Ja.
0: Der Einmarschmusik für einen Boxer wurde schließlich ein fester Bestandteil von Beyond Hell, Above Heaven und einer der Songs, die man bei Volbeat heute einfach kennt. Und die Nummer haben wir raus aus dem Album der Woche, sind hier Volbeat aus Beyond Hell, Above Heaven, A Warrior's Call. Viel Spaß, 16.17 Uhr.

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4: Civil War von Guns N' Roses. Der Titel stammt aus ihrem 91er Album Use Your Illusion 2. Mir sind die Hände gebunden. Die Milliarden wechseln die Besitzer und die Kriege werden durch falschen Stolz weitergeführt. So für die Liebe Gottes und für unsere Menschenrechte, aber all diese Dinge sind wie weggewischt. An den Händen, dass die Zeit nicht vergessen machen kann. Und sie sind wie weggewaschen durch den Völkermord. Und die Geschichte verbirgt die Lügen unserer Bürgerkriege. Der Song wurde von Axl Rose, Slash und Duff McKagan komponiert und war zu Beginn eigentlich nur als Instrumentalnummer gedacht. Am Ende wurde Civil War dann aber ein mahnendes Protestlied gegen Krieg. Mit einer klaren Message: Alle Kriege sind in gewisser Weise auch Bürgerkrieg. Brauche euren Bürgerkrieg nicht. Er nutzt nur den Reichen und begräbt die Armen. Euer Machthunger verkauft Soldaten wie Ware in einem Supermarkt. Ist das nicht toll? Ich brauche euren Bürgerkrieg nicht. 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
13: Mit Vincent Schulze. Ein 28-Jähriger, der wegen möglichen Angriffsplänen auf Polizisten im Visier der Bremer Sicherheitsbehörden stand, hat Deutschland freiwillig verlassen. Nach Angaben der Innenbehörde ist der Mann in sein Herkunftsland zurückgekehrt. Polizei und Verfassungsschutz hatten ihn längere Zeit beobachtet. Hintergrund war der Hinweis einer deutschen Sicherheitsbehörde. Demnach soll der Mann geplant haben, Polizeiwachen anzugreifen und Polizisten zu verletzen oder sogar zu töten. Schon vorher war er mehrfach polizeilich aufgefallen, unter anderem wegen Körperverletzung sowie antisemitischer und volksverhetzender Aussagen. Ende Juni wurde der Mann festgenommen und in die Psychiatrie Bremen-Ost eingewiesen. Einen Tag später wurde er aber wieder entlassen. In Bremen brauchen erstmals seit mehreren Jahren wieder weniger Vorschulkinder Unterstützung beim Deutschlernen. Laut Bildungsbehörde sank die Zahl der Kinder mit Förderbedarf auf knapp 2.800. Damit bekommen aktuell 45% der Vorschulkinder Sprachförderung, 3 Prozentpunkte weniger als im vergangenen Jahr. Für Bildungssenator Marc Rackles reicht das aber nicht für eine nachhaltige Trendwende. Die Sprachförderung soll deshalb gesetzlich festgeschrieben werden. Und Elvis-Fans aus ganz Deutschland sind heute in Bremerhaven zusammengekommen. Genau um 9.22 Uhr wurde an der Columbus-Kaje traditionell die amerikanische Nationalhymne gespielt. Zu dieser Uhrzeit legte dort am 1. Oktober 1958 die USS General Randall an. An Bord war der damals als US-Soldat eingesetzte Elvis Presley. Seit 11 Jahren organisieren Barbara und Uli Elter aus Oldenburg das jährliche Fantreffen.
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14: Auf der A2 Richtung Dortmund zwischen Kreuz Hannover-Buchholz und Dreieck Hannover-West gibt es 10 Kilometer Stau. In der Gegenrichtung zwischen Bad Eilsen und Bad Nenndorf stauen sich die Fahrzeuge auf 9 Kilometern. Auf der A1 Richtung Osnabrück zwischen Bremer Kreuz und Bremen-Arsten gibt es 9 Kilometer Stau. In der Gegenrichtung zwischen Schneverdingen und Bad Fallingbostel auf der A7 Richtung Hannover kommt es ebenfalls zu 9 Kilometern Stau. Auf der A1 Richtung Bremen zwischen Dreieck Stur und Bremen-Arsten gibt es 8 Kilometer Stau. In der Gegenrichtung zwischen Maschener Kreuz und Dreieck Hamburg-Norderelbe auf der A1 Richtung Lübeck stauen sich die Fahrzeuge ebenfalls auf 8 Kilometern. Wir wünschen euch eine gute Fahrt.
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14: In Bremerhaven sind es aktuell 20 Grad. In Delmenhorst haben wir 19 Grad und in Ganderkesee messen wir 18 Grad. In den nächsten Stunden müsst ihr mit leichtem Regen rechnen, also Schirm nicht vergessen. Heute Nacht sinkt das Thermometer auf milde 15 Grad. Morgen erwartet euch ein Tag mit Sonne und Wolken im Wechsel. Dazu zeigt sich auch hier und da etwas Regen bei bis zu 21 Grad.
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0: genauso und nicht anders geht. Gute Laune. Die Rembrandts mit I'll Be There For You. Ich bin für euch auch da, Montag bis Freitag. Immer von 14 bis 20 Uhr, die Olli Perat Show. Und jetzt wird's wieder knifflig.
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0: Wie viel Prozent der Rockbuddies waren schon auf einem Konzert, aber waren schon alleine auf einem Konzert? Das ist die Frage, die es zu knacken gilt. Galt auf jeden Fall heute Morgen. In der Show von Annette war die Theresa am Start und wir hören mal rein, wie sie sich geschlagen hat.
2: Ja, also ich denke, dass das auch relativ viele machen werden. So, und von daher denke ich, dass wir auf jeden Fall über die 50% sind. Ja. Also mein Tipp sind 52%.
3: 52%. Da legst du dich fest, Theresa.
2: Ja.
3: Was soll ich sagen? Das ist richtig.
2: Ja, ja, geil.
3: Herzlichen Glückwunsch.
2: Dankeschön.
3: Du bekommst die Teufel Rockstar Go 2.
2: Das super,
3: ist toll. Ja, mit freundlicher Unterstützung von Teufel und dem Rockstar Go 2. Für richtig Sound bei euch in der Bude.
2: Ja, ja, da freuen sich die Nachbarn.
3: Ja, kompakt, wasserdicht.
2: Das ist auch eine tolle Aktion von euch. Finde ich super.
3: Danke, super. Ja, wir machen weiter. Wir denken uns eine neue Frage aus, ja?
0: Und zwar morgen früh in der Morning Rock Show mit Eggers und dem Engelhardt. Ab 5 einschalten, mitmachen.

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0: Und wie kam es dazu?
2: Bei Rammstein gab es schlecht Karten und einer hat die über Facebook angeboten, da habe ich nur eine Karte gekriegt. 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
0: Okay, und wie war es aber am Ende?
2: Oh, mega witzig, fremde Leute kennengelernt und total tollen Abend gehabt.
0: 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Sprichst du Leute an oder sprechen die dich an und sagen, warum bist du alleine?
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5: Ich bin Dirk Zeitler. Die Pläne für eine Zuckersteuer sind vorerst gestoppt. Das Bundeskanzleramt hält den Entwurf von Finanzminister Klingbeil in seiner jetzigen Form für nicht mehrheitsfähig innerhalb der Regierung.
6: 26 bis 38 Cent Steuer pro Liter, je nach Zuckergehalt, das ist der Plan von Bundesfinanzminister Klingbeil. Zum einen soll das die Haushaltskasse des Bundes füllen, zum anderen die Hersteller dazu bringen, ihre Getränke weniger zu zuckern, sprich gesünder zu machen. Dass so ein Anreiz funktionieren kann, zeigt Großbritannien. Dort gibt es seit 2018 eine Zuckersteuer. Inzwischen ist der durchschnittliche Zuckergehalt von Softdrinks dort um knapp die Hälfte gesunken. Lea Matschulat, Nachrichtenredaktion.
5: Der Tankrabatt wirkt schon. Um Mitternacht sind die Preise schlagartig gefallen, um 11 bis 12 Cent. Bis zum Vormittag lagen die Preise nur noch wenige Cent unter der Höhe des Steuerrabatts von 16,7 Cent pro Liter, so der ADAC. Vielerorts wurde E10 sogar für unter 2 Euro angeboten. An besonders günstigen Stationen bildeten sich sogar Schlangen. Kritiker wie der Vorsitzende der Monopolkommission bemängeln aber, das Geld lande nicht gezielt bei denen, die es am nötigsten brauchen. Bei der Vollstreckung der ersten Hinrichtung einer Frau seit mehr als 200 Jahren im US-Bundesstaat Tennessee ist es zu Komplikationen gekommen. Die wegen Mordes verurteilte Krista Pike sollte durch eine Giftspritze hingerichtet werden. Die 50-Jährige lebte aber auch nach der zweiten Injektion noch.
7: Sie habe angestrengt geatmet und geschnarcht, berichteten Augenzeugen, die der Prozedur hinter einem Fenster beiwohnten. Mehrfach seien die Jalousien am Fenster auf- und zugegangen. Die überlebende Todeskandidatin wurde ins Krankenhaus gebracht. Es ist die zweite fehlgeschlagene Hinrichtung in Tennessee in diesem Jahr. Aus den USA, Tina Eck.
5: Der Bundesgerichtshof hat entschieden, Amazons Prime-Preiserhöhung vor 4 Jahren war unwirksam. Die Preisanpassungsklausel in den allgemeinen Geschäftsbedingungen verstößt gegen das Transparenzgebot. Amazon will betroffene Mitglieder vor dem nächsten Zahlungstermin informieren und den Betrag vorübergehend anpassen. Das teilte eine Sprecherin mit. Schon gezahlte Gebühren seien Gegenstand eines gesonderten Verfahrens. Millionen Verbraucherinnen und Verbraucher sind betroffen.
8: Jetzt für euch das Bremen-Update mit Vincent Schulze. Ein 28-Jähriger, der wegen möglicher Angriffspläne auf Polizisten im Visier der Bremer Sicherheitsbehörden stand, hat Deutschland freiwillig verlassen. Er ist in sein Herkunftsland zurückgekehrt. In Bremen brauchen erstmals seit mehreren Jahren wieder weniger Vorschulkinderhilfe beim Deutschlernen. Trotzdem sind noch 45% auf Sprachförderung angewiesen. Und Elvis-Fans erinnern heute in Bremerhaven an die Ankunft des King of Rock'n'Roll vor 68 Jahren. Das traditionelle Treffen an der Columbus-Kaje steht allerdings vor einer ungewissen Zukunft. Mehr dazu in den Nachrichten um halb.
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10: Auf der A2 Richtung Dortmund zwischen Hannover Ost und Hannover West gibt es 12 Kilometer Stau. In der Gegenrichtung zwischen Rehren und Bad Nenndorf stauen sich die Fahrzeuge auf 10 Kilometern Richtung Hannover. Auf der A7 Richtung Kassel zwischen Hannover Süd und Hildesheim gibt es 11 Kilometer Stau. Im weiteren Verlauf zwischen Soltau Ost und Soltau Süd staut es sich auf 4 Kilometern Richtung Hannover. Auf der A1 Richtung Bremen zwischen dem Dreieck Stur und Bremen-Arsten gibt es 8 Kilometer Stau. In der Gegenrichtung zwischen dem Bremer Kreuz und Bremen-Arsten stauen sich die Fahrzeuge ebenfalls auf 8 Kilometern Richtung Osnabrück. Wir wünschen euch eine gute Fahrt.
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10: In Achim sind es aktuell 18 Grad. In Ganderkesee haben wir ebenfalls 18 Grad. Auch in Osterholz messen wir 18 Grad. In der Nacht sinkt das Thermometer auf milde 13 Grad. Morgen erwartet euch ein Tag mit Wolken und Sonne, dazwischen auch etwas Regen, bei anfangs 13 Grad. Im Laufe des Tages steigt das Thermometer dann auf angenehme 21 Grad.
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11: Kinders, 1979, da stand Kiss vor einer sehr spannenden Frage. Rocken oder tanzen? Die Antwort lautete ganz einfach, beides. I Was Made For Loving You mischte eben diesen typischen Kiss-Sound mit einer ordentlichen Portion Disco und sorgte damals für mächtig Diskussionen unter den eingefleischten Kiss-Fans. Heute ist der Song natürlich ein absoluter Klassiker, füllt noch immer Tanzflächen oder Festivalwiesen. Schminke, Gitarren und jede Menge Groove. Hier sind Kiss für euch in der Olli Peral Show bis 20 Uhr.

0: Stunde Musik für Erwachsene mit Toto und Afrika. 17.15 Uhr, ganz genau. Vorher gibt's aber noch das hier.
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0: Powered by Air France, denn in dieser Woche geht es wieder um Paris-Tickets. Und die könnte sich greifen, der Ludger aus Papenburg. Hallo Ludger.
2: Hallo Olli.
0: Warum muss man Papenburg kennen? Erste Frage.
2: Weil es eine der schönsten Städte der Welt ist.
0: Da hast du dich aber ziemlich aus dem Fenster. Da
2: aus meiner Sicht zumindest.
0: Ja, wunderbar. Das ist, du bist schwer verliebt. Du lebst in Papenburg?
2: Richtig.
0: Ja, wunderbar. Glückliche Bewohner, also da besser geht das ja nicht.
2: Genau.
0: Ja. Ludger, wir wollen jetzt aber Tickets greifen, möglicherweise für Paris mit der Air France.
2: Also Paris ist auch nicht, sieht auch wohl gut aus.
0: Ist auch, ja, kann man machen, ne, würde ich sagen. Ja. Heiko aus Mainz hat 9 Punkte, liegt vorne. Ist eine Chance für dich, Ludger, würde ich sagen, ne?
2: Es kommt wie immer aufs Gewissensgebiet drauf an, ne?
0: Ich starte den Zufallsgenerator von dir, ein Stopp. Achtung, geht los.

0: Sport.
1: Hast du aber lange gewartet, Ludger, du. Sport, ist das so dein Thema?
2: Also ich gehe gleich noch buhlen heute.
1: Ja, okay, wunderbar, dann bist du ja durchaus sportlich. Ich frage Nummer eins, fahren Sportler beim Skeleton mit dem Kopf oder den Füßen voran?
2: Kopf.
1: Richtig, welcher Sportler des Malaika Mihambu erfolgreich?
2: Weitsprung.
1: Das 170er Finish im Darts nennt man auch den?
2: High-End.
1: Big Fish. Wie bezeichnet man den Zusammenschluss mehrerer Sportarten zu einem Wettkampf? Das ist der Mehrkampf. Wie hieß der Bundesmeister, der Deutschland bei der WM 2006 trainiert hat? Jürgen?
2: Klinsmann.
1: Ja, welche Farbe zeigt leichte Skipisten an?
2: Weiß.
1: Blau. Wie nennt man im Tennis einen Aufschlag, den der Gegner nicht berühren kann?
2: Pass.
1: Wie nennt man im Motorsport den Start der ersten Position?
2: Pole Position.
1: Wie nennt man im Basketball einen Ball, der ohne Ringberührung in den Korb fällt? Das ist ein?
2: Dunking.
1: Swish. Wo steht das größte Fußballstadion in Deutschland?
2: In Dortmund.
1: Welche Sportart verbindet Laufen, Schwimmen und Radfahren?
2: Triathlon.
1: Wie viele Spieler sind beim Volleyball pro Team auf dem Feld? Richtig. Welcher deutsche Fußballverein schaffte es 98 direkt nach dem Aufstieg die deutsche Meisterschaft zu
2: gewinnen?
1: Jawohl, den haben wir noch mitgenommen. Das war ein ganz, ganz wichtiger Punkt. Super. Und jetzt bin ich wirklich mal gespannt, was die Redaktion sich da überlegt. 9 Punkte aktuell. Das heißt Gleichstand mit Heiko. Aber so bei 1-2 Antworten hatte ich das Gefühl, da können wir vielleicht noch einen Punkt draufgeben. Müssen wir uns jetzt nochmal in Ruhe aus dem Archiv anhören. Ludger, jetzt aber erstmal Gleichstand. Super Leistung.
2: Alles klar, danke schön, ne, Olli.
1: Schönen Feierabend, gerne.
2: Jo, okay.
1: Tschüss, mach's gut.
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15: Mit Vincent Schulze. Ein 28-Jähriger, der wegen möglichen Angriffsplänen auf Polizisten im Visier der Bremer Sicherheitsbehörden stand, hat Deutschland freiwillig verlassen. Nach Angaben der Innenbehörde ist der Mann in sein Herkunftsland zurückgekehrt. Polizei und Verfassungsschutz hatten ihn längere Zeit beobachtet. Hintergrund war der Hinweis einer deutschen Sicherheitsbehörde. Demnach soll der Mann geplant haben, Polizeiwachen anzugreifen und Polizisten zu verletzen oder sogar zu töten. Schon vorher war er mehrfach polizeilich aufgefallen, unter anderem wegen Körperverletzung sowie antisemitischer und volksverhetzender Aussagen. Ende Juni wurde der Mann festgenommen und in die Psychiatrie Bremen-Ost eingewiesen. Einen Tag später wurde er aber wieder entlassen. In Bremen brauchen erstmals seit mehreren Jahren wieder weniger Vorschulkinder Unterstützung beim Deutschlernen. Laut Bildungsbehörde sank die Zahl der Kinder mit Förderbedarf auf knapp 2.800. Damit bekommen aktuell 45% der Vorschulkinder Sprachförderung, 3 Prozentpunkte weniger als im vergangenen Jahr. Für Bildungssenator Marc Rackles reicht das aber nicht für eine nachhaltige Trendwende. Die Sprachförderung soll deshalb gesetzlich festgeschrieben werden. Und Elvis-Fans aus ganz Deutschland sind heute in Bremerhaven zusammengekommen. Genau um 9.22 Uhr wurde an der Columbus-Kaje traditionell die amerikanische Nationalhymne gespielt. Zu dieser Uhrzeit legte dort am 1. Oktober 1958 die USS General Randall an. An Bord war der damals als US-Soldat eingesetzte Elvis Presley. Seit 11 Jahren organisieren Barbara und Uli Elter aus Oldenburg das jährliche Fantreffen.
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17: Auf der A2 Richtung Dortmund zwischen Lehrte und dem Dreieck Hannover West gibt es 14 Kilometer Stau. In der Gegenrichtung zwischen Bad Eilsen und Bad Nenndorf stauen sich die Fahrzeuge auf 10 Kilometern. Auf der A7 Richtung Kassel zwischen dem Dreieck Hannover Süd und Hildesheim gibt es 10 Kilometer Stau. Im weiteren Verlauf zwischen Hannover-Anderten und Laatzen kommt es auf 3 Kilometern zu stockendem Verkehr. Auf der A1 Richtung Osnabrück zwischen Euthen und Bremen-Arsten staut es sich auf 11 Kilometern. In der Gegenrichtung Richtung Bremen gibt es zwischen dem Dreieck Stur und Bremen-Arsten 9 Kilometer Stau. Wir wünschen euch eine gute Fahrt.
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17: In Delmenhorst sind es aktuell 18 Grad. In Bremen haben wir ebenfalls 18 Grad. Auch in Bremerhaven messen wir 18 Grad. In der Nacht sinkt das Thermometer auf milde 13 Grad. Morgen erwartet euch ein Tag mit Wolken und Sonne, dazwischen auch etwas Regen, bei anfangs 13 Grad. Im Laufe des Tages steigt das Thermometer dann auf angenehme 21 Grad.
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1: 17:46 Uhr.
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1: Vor 25 Jahren begann in Kopenhagen eine der außergewöhnlichsten Rockgeschichten Europas, Volbeat. Wurden Anfang der 2000er von Sänger und Gitarrist Michael Poulsen gegründet und schafften etwas, das kaum jemand für möglich gehalten hätte. Sie mischten nämlich Metal, Hard Rock, Rockabilly und Elvis-Einflüsse zu einem völlig neuen Sound. Poulsen hat mal gesagt, ohne Metallica wird es uns nicht geben. Aus kleinen Clubshows wurden riesen Stadion-Tourneen. 25 Jahre Volbeat. Wir sagen herzlichen Glückwunsch und rock die Show. Hier sind sie mit Cape of Our Hero.

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17: Ich bin Dirk Zeitler.
7: Die Pläne für eine Zuckersteuer sind vorerst gestoppt. Das Bundeskanzleramt hält den Entwurf von Finanzminister Klingbeil innerhalb der Regierung in seiner jetzigen Form für nicht mehrheitsfähig.
10: 26 bis 38 Cent Steuer pro Liter, je nach Zuckergehalt, das ist der Plan von Bundesfinanzminister Klingbeil. Zum einen soll das die Haushaltskasse des Bundes füllen, zum anderen die Hersteller dazu bringen, ihre Getränke weniger zu zuckern, sprich gesünder zu machen. Dass so ein Anreiz funktionieren kann, zeigt Großbritannien. Dort gibt es seit 2018 eine Zuckersteuer. Inzwischen ist der durchschnittliche Zuckergehalt von Softdrinks dort um knapp die Hälfte gesunken. Lea Matschulat, Nachrichtenredaktion.
7: Knapp an einer Katastrophe vorbei. Auf dem Fly-Dubai-Flug von Dubai nach Tel Aviv hat ein Co-Pilot den Kapitän im Cockpit angegriffen und verletzt. Trotzdem gelang es dem Kapitän, die Cockpit-Tür zu öffnen, sodass Passagiere den Angreifer überwältigen konnten. Israels Ministerpräsident Netanyahu bezeichnete den Co-Piloten als islamistisch geprägt. Binnen weniger Tage solle zudem klar sein, ob der Pilot Verbindungen zum Iran habe. Eine Preiserhöhung des Online-Händlers Amazon für Prime-Abonnements vor 4 Jahren ist laut einem Urteil des Bundesgerichtshofs unwirksam. Die Klauseln in den allgemeinen Geschäftsbedingungen verstoßen demzufolge gegen das Transparenzgebot. Betroffen sind Millionen Verbraucherinnen und Verbraucher.
17: Vor 4 Jahren hatte Amazon den Preis für sein Prime-Abonnement deutlich erhöht. Allerdings bat Amazon nicht ausdrücklich um Zustimmung. Die Verbraucherzentrale NRW klagte, bekam in Vorinstanzen Recht und Amazon scheiterte nun mit seinem Einspruch am BGH. Für Altkunden gelten damit bis auf Weiteres wieder die alten Preise. Amazon will sie vor dem nächsten Zahlungstermin informieren. Schon gezahlte Mehrgebühren können Verbraucher entweder individuell zurückfordern oder sich einer Sammelklage der Verbraucherzentrale NRW anschließen. Ronny Thorau, Nachrichtenredaktion.
7: Wer regiert zukünftig die Hauptstadt? Linke, Grüne und SPD in Berlin haben sich vor dem Start möglicher Sondierungen offenbar noch nicht auf eine gemeinsame Linie zum Umgang mit Antisemitismus und organisierter Kriminalität geeinigt. Die 3 Parteivorsitzenden sprachen lediglich von einem konstruktiven Austausch. Details nannten sie keine. Wann weitergesprochen wird, blieb ebenfalls offen.
18: Jetzt für euch das Bremen-Update mit Vincent Schulze. Ein 28-Jähriger, der wegen möglicher Angriffspläne auf Polizisten im Visier der Bremer Sicherheitsbehörden stand, hat Deutschland freiwillig verlassen. Er ist in sein Herkunftsland zurückgekehrt. In Bremen brauchen erstmals seit mehreren Jahren wieder weniger Vorschulkinderhilfe beim Deutschlernen. Trotzdem sind noch 45% auf Sprachförderung angewiesen. Und Elvis-Fans erinnern heute in Bremerhaven an die Ankunft des King of Rock'n'Roll vor 68 Jahren. Das traditionelle Treffen an der Columbus-Kaje steht allerdings vor einer ungewissen Zukunft. Mehr dazu in den Nachrichten um halb.
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20: Auf der A2 Richtung Dortmund, zwischen Lehrte und dem Dreieck Hannover West, gibt es 14 Kilometer Stau. Auf der A1 Richtung Osnabrück, zwischen Euthen und Bremen-Arsten, bilden sich 10 Kilometer Stau. In der Gegenrichtung, Richtung Bremen, zwischen dem Dreieck Stur und Bremen-Arsten, kommen 8 Kilometer Stau hinzu. Auf der A7 Richtung Kassel, zwischen dem Dreieck Hannover Süd und Hildesheim, stauen sich die Fahrzeuge auf 10 Kilometern Länge. Wir wünschen euch eine gute Fahrt.
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20: In Bremerhaven sind es aktuell 18 Grad. In Delmenhorst messen wir ebenfalls 18 Grad. Und auch Osterholz meldet 18 Grad. In der Nacht sinkt das Thermometer auf milde 13 Grad. Morgen erwartet euch ein Tag mit Wolken und Sonne, dazwischen auch etwas Regen, bei anfangs 13 Grad. Im Laufe des Tages steigt das Thermometer dann auf angenehme 21 Grad.
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1: Also kennt das, wenn ein Song mit einem Schrei beginnt, der selbst den Café wachrüttelt, dann sind wir bei den Ground Waves. Open Your Eyes machte die Band Ende der 90er schlagartig bekannt. Und wie? Vor allem von Frau Sandra sorgte mit ihrer Mega-Stimme für einen Sound, der sich doch deutlich vom Mainstream abhob. Rau, laut, Mega-Energie. Genau das Richtige, wenn der Tag noch einen kleinen Tritt in die richtige Richtung braucht. Und auch in Sachen Rush Hour läuft es mit der Nummer viel besser. Hier sind die Guano Apes mit Open Your Eyes.

Hier ist die Olli Peral Show an diesem Donnerstag und wieder mal geht's um Oasis. Ja, die Briten haben ja für das nächste Jahr ihre große Live 27 Tournee angekündigt. 42 Konzerte, darunter die drei Deutschland-Shows in der Münchner Allianz Arena. Der Ansturm nach wie vor absolut gewaltig. Genau diese riesige Nachfrage sorgt jetzt für mächtig Ärger auf dem Ticket-Zweitmarkt. Demnach wurden Oasis-Tickets für bis zu 2000 Euro angeboten. Regulär kosteten die Karten je nach Kategorie oder Kosten so zwischen 100 und 300 Euro. Deshalb werden jetzt erneut klare gesetzliche Regeln für den Ticket-Zweitmarkt gefordert. Unter anderem soll es Preisgrenzen geben. Dazu kommt eben das Risiko von gefälschten, ungültigen, mehrfach verkauften Tickets. In einem Fall soll dasselbe Ticket sogar schon 150 Mal über einen Online-Ticketshop verkauft worden sein. Oasis selber, die Gallagher-Brüder, sind total pisst und wollen persönlich eingreifen, haben sie angedroht. Das wird eine nette Prügelei. Also Vorsicht bei Oasis-Tickets, Ticket-Zweitmarkt. Das ist eine ganz heikle Angelegenheit. Hier ist die Olli Peral Show. Gute Fahrt Richtung Feierabend mit uns. Die Show bis 20 Uhr.

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10: Mit Vincent Schulze. Ein 28-Jähriger, der wegen möglichen Angriffsplänen auf Polizisten im Visier der Bremer Sicherheitsbehörden stand, hat Deutschland freiwillig verlassen. Nach Angaben der Innenbehörde ist der Mann in sein Herkunftsland zurückgekehrt. Polizei und Verfassungsschutz hatten ihn längere Zeit beobachtet. Hintergrund war der Hinweis einer deutschen Sicherheitsbehörde. Demnach soll der Mann geplant haben, Polizeiwachen anzugreifen und Polizisten zu verletzen oder sogar zu töten. Schon vorher war er mehrfach polizeilich aufgefallen, unter anderem wegen Körperverletzung sowie antisemitischer und volksverhetzender Aussagen. Ende Juni wurde der Mann festgenommen und in die Psychiatrie Bremen-Ost eingewiesen. Einen Tag später wurde er aber wieder entlassen. In Bremen brauchen erstmals seit mehreren Jahren wieder weniger Vorschulkinder Unterstützung beim Deutschlernen. Laut Bildungsbehörde sank die Zahl der Kinder mit Förderbedarf auf knapp 2.800. Damit bekommen aktuell 45% der Vorschulkinder Sprachförderung, 3 Prozentpunkte weniger als im vergangenen Jahr. Für Bildungssenator Marc Rackles reicht das aber nicht für eine nachhaltige Trendwende. Die Sprachförderung soll deshalb gesetzlich festgeschrieben werden. Und Elvis-Fans aus ganz Deutschland sind heute in Bremerhaven zusammengekommen. Genau um 9.22 Uhr wurde an der Columbus-Kaje traditionell die amerikanische Nationalhymne gespielt. Zu dieser Uhrzeit legte dort am 1. Oktober 1958 die USS General Randall an. An Bord war der damals als US-Soldat eingesetzte Elvis Presley. Seit 11 Jahren organisieren Barbara und Uli Elter aus Oldenburg das jährliche Fantreffen.
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12: Auf der A2 Richtung Dortmund gibt es zwischen Bad Eilsen und Veltheim eine ungesicherte Unfallstelle. Es besteht akute Unfallgefahr. Bitte vorsichtig fahren. Auf der A2 Richtung Dortmund gibt es zwischen Lehrte und dem Dreieck Hannover West 12 Kilometer Stau. Auf der A1 Richtung Bremen gibt es zwischen dem Dreieck Stur und Bremen-Arsten 8 Kilometer Stau. In der Gegenrichtung, Richtung Osnabrück, staut es sich zwischen dem Bremer Kreuz und Bremen-Arsten ebenfalls auf 8 Kilometern. Wir wünschen euch eine gute Fahrt.
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12: In Achim haben wir aktuell 18 Grad. In Ganderkesee sind es ebenfalls 18 Grad. Auch Delmenhorst meldet 18 Grad. In der Nacht sinkt das Thermometer auf milde 13 Grad. Morgen erwartet euch ein Tag mit Wolken und Sonne, dazwischen auch etwas Regen, bei anfangs 13 Grad. Im Laufe des Tages steigt das Thermometer dann auf angenehme 21 Grad.
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1: Wie viel Prozent der Rockbuddies waren schon auf einem Konzert, aber waren schon alleine auf einem Konzert? Das ist die Frage, die es zu knacken gilt. Galt auf jeden Fall heute Morgen. 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
2: Ja, also ich denke, dass das auch relativ viele machen werden. 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So, und von daher denke ich, dass wir auf jeden Fall über die 50% sind. Ja. Also mein Tipp sind 52%.
3: 52%. Mhm. Da legst du dich fest, Theresa.
2: Ja.
3: Was soll ich sagen? Das ist richtig!
2: Ja, geil!
3: Herzlichen Glückwunsch!
2: Dankeschön!
3: Du bekommst die Teufel Rockstar Go 2.
2: Das super,
3: ist toll. 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Für richtig Sound bei euch in der Bude.
2: Ja, ja, da freuen sich die Nachbarn.
3: Ja, kompakt, wasserdicht.
2: Das ist auch eine tolle Aktion von euch. Finde ich super.
3: Danke, super. Ja, wir machen weiter. Wir denken uns eine neue Frage aus, ja?
1: Und zwar morgen früh in der Morning Show mit Eggers und dem Engelhardt. Ab 5 einschalten, mitmachen.

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0: Ist ja witzig.
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9: Ich bin Dirk Zeitler. Der neue Tankrabatt ist da und drückt die Preise an den Zapfsäulen. Am Nachmittag lagen die Literpreise von E10 und Diesel rund 10 Cent unter den gestrigen Werten.
10: Für Autofahrer lohnt sich trotz Tankrabatt der Blick auf die Uhr. Kurz vor Mittag kostete E10 bundesweit im Schnitt nämlich 2,05 Euro und Diesel knapp 2,20 Euro. An einigen Tankstellen lag E10 sogar zeitweise unter 2 Euro. Dann kam der übliche Preissprung um 12 Uhr. ADAC und ACE raten zur Nutzung von Vergleichs-Apps oder einfach Google Maps. Auch dort werden die Spritpreise angezeigt. Bei der Auswahl der Tankstelle braucht man demnach nicht wählerisch sein. Kraftstoffe sind genormt, sagen die Autoclubs, also könne man bedenkenlos auch Discount-Tankstellen ansteuern. Thomas Bleskin, Nachrichtenredaktion.
9: Bundeskanzler Friedrich Merz warnt eindringlich vor nachlassender Ukraine-Hilfe. Bei der Verleihung des Westfälischen Friedenspreises an die NATO in Münster hat er gesagt, wanken wir in Deutschland, dann wankt Europa, dann wankt auch die Ukraine. Ohne deutsche Hilfe drohe ein diktierter Frieden und Massenmigration Richtung Westen sowie die Destabilisierung des ukrainischen Staats. Deutschland ist inzwischen der wichtigste Unterstützer der Ukraine. Ob Karotten, Äpfel oder Brot, in deutschen Supermärkten werden einer Untersuchung der deutschen Umwelthilfe zufolge nach wie vor viele Produkte in umweltschädlichen Verpackungen verkauft.
11: Einwegflaschen, Dosen, völlig unnötige Verpackungen, das sei noch immer die Realität in den Regalen, kritisiert die deutsche Umwelthilfe. Teilweise habe der Verpackungsanteil sogar wieder zugenommen. Bei den Discountern steckten insbesondere viele Produkte in Plastik und Getränke gäbe es da fast nur in Einwegflaschen. Bei den größeren Supermarktketten gäbe es etwas häufiger Mehrweg und etwas weniger Plastik. Deutlich niedriger sei der Verpackungsanteil bei den Biomärkten. Die Umwelthilfe fordert verbindliche Regeln, etwa beim Thema Mehrweg. Freiwilligkeit funktioniere offenbar nicht. Ronny Torau, Nachrichtenredaktion.
9: In Eisenach hat das Bundeskriminalamt ein mutmaßliches IS-Mitglied festgenommen. Der in Kuwait geborene Mann soll sich 2016 dem Islamischen Staat angeschlossen haben. Laut Bundesanwaltschaft war er bis Anfang 2017 für ihre Terrororganisation tätig, damals noch als Heranwachsender. Ihm wird Mitgliedschaft in einer terroristischen Vereinigung vorgeworfen. Er sitzt jetzt in Untersuchungshaft.
12: Jetzt für euch das Bremen-Update mit Vincent Schulze. Ein 28-Jähriger, der wegen möglicher Angriffspläne auf Polizisten im Visier der Bremer Sicherheitsbehörden stand, hat Deutschland freiwillig verlassen. Er ist in sein Herkunftsland zurückgekehrt. In Bremen brauchen erstmals seit mehreren Jahren wieder weniger Vorschulkinderhilfe beim Deutschlernen. Trotzdem sind noch 45% auf Sprachförderung angewiesen. Und Elvis-Fans erinnern heute in Bremerhaven an die Ankunft des King of Rock'n'Roll vor 68 Jahren. Das traditionelle Treffen an der Columbus-Kaje steht allerdings vor einer ungewissen Zukunft. Mehr dazu in den Nachrichten um halb.
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14: Auf der A2 Richtung Dortmund zwischen Bad Alsen und Veltheim besteht Gefahr durch eine ungesicherte Unfallstelle. Im weiteren Verlauf zwischen Kreuz Hannover-Buchholz und Dreieck Hannover-West gibt es 10 Kilometer Stau. Auf der A1 Richtung Bremen zwischen Dreieck Stur und Bremen-Arsten gibt es 7 Kilometer Stau. In der Gegenrichtung Richtung Osnabrück zwischen Groß-Ippena und Wildeshausen-Nord stauen sich die Fahrzeuge auf 4 Kilometern. Wir wünschen euch eine gute Fahrt.
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14: In Achim haben wir aktuell 17 Grad. Delmenhorst meldet 18 Grad und auch Bremen liegt genauso bei 18 Grad. In der Nacht sinkt das Thermometer auf milde 13 Grad. Morgen erwartet euch ein Tag mit Wolken und Sonne, dazwischen auch etwas Regen, bei anfangs 13 Grad. Im Laufe des Tages steigt das Thermometer dann auf angenehme 21 Grad.
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0: Original oder Cover? Das ist hier die Frage.
1: Für unser Original gehen wir ins Jahr 1963. Der Bürgerrechtler Martin Luther King hielt in Washington seine berühmte Rede. I have a dream. Im selben Jahr, also 63, veröffentlichte die britische Sängerin Dusty Springfield die Single I Only Want to Be With You. Der Song wurde zu einem Mega-Hit, erreichte Platz 4 der britischen und Platz 12 der US-Charts. Eingängiger Refrain, Streicher, Bläser, der nette Gesang von Springfield, fertig ist der

gibt eine Menge Coverversionen, zum Beispiel von den Bay City Rollers. Oder von der dänischen Metalband Volbeat. Der Titel findet sich wieder auf ihrem 2010er Album Beyond Hell Above Heaven. Ist eine fette Mischung aus ihrem eigenen Heavy Metal Sound und dem Pop Sound des Originals. Haben sie heute das Potenzial, das Original zu stürzen? Haben sie natürlich. Springfield ist dann für meinen Geschmack auch eine Kirmesrunde zu poppig. Von daher, Dusty Springfield, sorry, du bist raus. Volbeat haben halt auch den Wumms, auf den wir Rockbuddy stehen. Das Original ist dann doch eher was für die Kuschelrockplatte. Cover schlägt Original. Hier sind Volbeat. I only wanna be with you.

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4: Mit Vincent Schulze. Ein 28-Jähriger, der wegen möglichen Angriffsplänen auf Polizisten im Visier der Bremer Sicherheitsbehörden stand, hat Deutschland freiwillig verlassen. Nach Angaben der Innenbehörde ist der Mann in sein Herkunftsland zurückgekehrt. Polizei und Verfassungsschutz hatten ihn längere Zeit beobachtet. Hintergrund war der Hinweis einer deutschen Sicherheitsbehörde. Demnach soll der Mann geplant haben, Polizeiwachen anzugreifen und Polizisten zu verletzen oder sogar zu töten. Schon vorher war er mehrfach polizeilich aufgefallen, unter anderem wegen Körperverletzung sowie antisemitischer und volksverhetzender Aussagen. Ende Juni wurde der Mann festgenommen und in die Psychiatrie Bremen-Ost eingewiesen. Einen Tag später wurde er aber wieder entlassen. In Bremen brauchen erstmals seit mehreren Jahren wieder weniger Vorschulkinder Unterstützung beim Deutschlernen. Laut Bildungsbehörde sank die Zahl der Kinder mit Förderbedarf auf knapp 2.800. Damit bekommen aktuell 45% der Vorschulkinder Sprachförderung, 3 Prozentpunkte weniger als im vergangenen Jahr. Für Bildungssenator Marc Rackles reicht das aber nicht für eine nachhaltige Trendwende. Die Sprachförderung soll deshalb gesetzlich festgeschrieben werden. Und Elvis-Fans aus ganz Deutschland sind heute in Bremerhaven zusammengekommen. Genau um 9.22 Uhr wurde an der Columbus-Kaje traditionell die amerikanische Nationalhymne gespielt. Zu dieser Uhrzeit legte dort am 1. Oktober 1958 die USS General Randall an. An Bord war der damals als US-Soldat eingesetzte Elvis Presley. Seit 11 Jahren organisieren Barbara und Uli Elter aus Oldenburg das jährliche Fantreffen.
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6: Auf der A7 Richtung Kassel, zwischen dem Dreieck Hannover Süd und dem Dreieck Salzgitter, gibt es 11 Kilometer Stau. Auf der A2 Richtung Dortmund, zwischen Hannover-Lahe und dem Dreieck Hannover West, staut es sich auf 9 Kilometern. Auf der A1 Richtung Bremen, zwischen dem Dreieck Stur und Bremen-Arsten, bilden sich 6 Kilometer Stau. In der Gegenrichtung, Richtung Osnabrück, zwischen Uphusen-Bremen-Mahndorf und Bremen-Arsten, stauen sich die Fahrzeuge auf 4 Kilometern. Auf der A2 Richtung Dortmund, zwischen Bad Eilsen und Feldheim, besteht Gefahr durch eine ungesicherte Unfallstelle. Dort ist besondere Vorsicht geboten. Wir wünschen euch eine gute Fahrt.
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6: In Osterholz sind es aktuell 17 Grad. Auch in Delmenhorst werden 17 Grad gemessen. Etwas wärmer ist es in Bremerhaven mit 18 Grad. In der Nacht sinkt das Thermometer auf milde 13 Grad. Morgen erwartet euch ein Tag mit Wolken und Sonne, dazwischen auch etwas Regen, bei anfangs 13 Grad. Im Laufe des Tages steigt das Thermometer dann auf angenehme 21 Grad.
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0: Nur Produktionslegende Matt Lang, der ja schon Brian Johnson bei AC/DC gecoacht hat, ist dabei, sondern auch noch Kanadas musikalischer Exportschlager Bryan Adams.
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2: Hier sind Airborne mit Here She Comes.
1: Jetzt.

0: Wie viel Prozent der Rockbands waren schon auf einem Konzert, aber waren schon alleine auf einem Konzert? Das ist die Frage, die es zu knacken gilt. Galt auf jeden Fall heute Morgen. In der Show von Annette war die Theresa am Start und wir hören mal rein, wie sie sich geschlagen hat.
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2: 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Mhm. Da legst du dich fest, Theresa.
1: Ja.
2: Was soll ich sagen? Das ist richtig!
1: Ja, geil!
2: Herzlichen Glückwunsch!
1: Dankeschön!
2: Du bekommst die Teufel Rockstar Go 2.
1: Yes, super,
2: toll. 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Für richtig Sound bei euch in der Bude.
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2: Ja, kompakt, wasserdicht.
1: Das ist echt auch eine tolle Aktion von euch. 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
2: 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Ja, wir machen weiter. 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
5: Ich bin Dirk Zeitler. Der neue Tankrabatt ist da und drückt die Preise an den Zapfsäulen. Am Nachmittag lagen die Literpreise von E10 und Diesel rund 10 Cent unter den gestrigen Werten.
6: Für Autofahrer lohnt sich trotz Tankrabatt der Blick auf die Uhr. Kurz vor Mittag kostete E10 bundesweit im Schnitt nämlich 2,05 Euro und Diesel knapp 2,20 Euro. An einigen Tankstellen lag E10 sogar zeitweise unter 2 Euro. Dann kam der übliche Preissprung um 12 Uhr. ADAC und ACE raten zur Nutzung von Vergleichs-Apps oder einfach Google Maps. Auch dort werden die Spritpreise angezeigt. Bei der Auswahl der Tankstelle braucht man demnach nicht wählerisch sein. Kraftstoffe sind genormt, sagen die Autoclubs, also könne man bedenkenlos auch Discount-Tankstellen ansteuern. Thomas Bleskin, Nachrichtenredaktion.
5: Bundeskanzler Friedrich Merz warnt eindringlich vor nachlassender Ukraine-Hilfe. Bei der Verleihung des Westfälischen Friedenspreises an die NATO in Münster hat er gesagt, wanken wir in Deutschland, dann wankt Europa, dann wankt auch die Ukraine. Ohne deutsche Hilfe drohe ein diktierter Frieden und Massenmigration Richtung Westen sowie die Destabilisierung des ukrainischen Staats. Deutschland ist inzwischen der wichtigste Unterstützer der Ukraine. Ob Karotten, Äpfel oder Brot, in deutschen Supermärkten werden einer Untersuchung der deutschen Umwelthilfe zufolge nach wie vor viele Produkte in umweltschädlichen Verpackungen verkauft.
7: Einwegflaschen, Dosen, völlig unnötige Verpackungen, das sei noch immer die Realität in den Regalen, kritisiert die Deutsche Umwelthilfe. Teilweise habe der Verpackungsanteil sogar wieder zugenommen. Bei den Discountern steckten insbesondere viele Produkte in Plastik und Getränke gäbe es da fast nur in Einwegflaschen. Bei den größeren Supermarktketten gäbe es etwas häufiger Mehrweg und etwas weniger Plastik. Deutlich niedriger sei der Verpackungsanteil bei den Biomärkten. Die Umwelthilfe fordert verbindliche Regeln, etwa beim Thema Mehrweg. Freiwilligkeit funktioniere offenbar nicht. Ronny Thorau, Nachrichtenredaktion.
5: In Eisenach hat das Bundeskriminalamt ein mutmaßliches IS-Mitglied festgenommen. Der in Kuwait geborene Mann soll sich 2016 dem Islamischen Staat angeschlossen haben. Laut Bundesanwaltschaft war er bis Anfang 2017 für ihre Terrororganisation tätig, damals noch als Heranwachsender. Ihm wird Mitgliedschaft in einer terroristischen Vereinigung vorgeworfen. Er sitzt jetzt in Untersuchungshaft.
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9: Auf der A2 Richtung Dortmund gibt es zwischen Hannover-Lahe und dem Dreieck Hannover-West 8 Kilometer Stau. Im weiteren Verlauf zwischen Bad Alsen und Veltheim kommt es wegen einer ungesicherten Unfallstelle zu dichtem Verkehr. Auf der A7 Richtung Kassel staut es sich zwischen dem Dreieck Hannover-Süd und Hildesheim-Dristenstedt auf 6 Kilometern. Im weiteren Verlauf zwischen Hildesheim und dem Dreieck Salzgitter kommen 5 weitere Kilometer Stau hinzu. Auf der A1 Richtung Osnabrück staut es sich zwischen Obhusen-Bremen-Mahndorf und Bremen-Asten auf 6 Kilometern. In der Gegenrichtung, Richtung Bremen, zwischen dem Dreieck Stur und Bremen-Asten stehen 5 Kilometer Stau. Wir wünschen euch eine gute Fahrt.
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9: In Achim sind es aktuell 17 Grad. Gandakesee meldet ebenfalls 17 Grad. In Bremen hingegen werden 18 Grad gemessen. In der Nacht sinkt das Thermometer auf angenehme 13 Grad. Morgen erwartet euch ein Tag mit Wolken und Sonne. Dazwischen zieht auch mal ein Schauer durch. Bei anfangs 13 Grad. Im Laufe des Tages steigt das Thermometer dann auf freundliche 21 Grad an.
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1: Und eigentlich stehen Social Distortion für Punk pur. Egal was, sie sind dagegen und hauen's dir um die Ohren, aber diesmal nicht. Nee.

0: Mit ihrer neuesten Single kommen sie nämlich so ganz zart daher. Tonight ist eine Ballade und eine Liebeserklärung von Frontmann Mike Ness an seine Frau Christine, mit der er übrigens seit über 30 Jahren verheiratet ist.
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0: Hier ist die neue von Social Distortion. Hier ist Tonight.
1: Yes.

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3: Ich bin Dirk Zeitler. Für den Kampf mit unbemannten Systemen stellt die Bundeswehr ein eigenes Drohnenregiment auf. Der Verband werde aus bis zu 600 Männern und Frauen bestehen und Reichweiten bis zu 500 Kilometer abdecken, sagte Verteidigungsminister Pistorius auf dem niedersächsischen Truppenübungsplatz Bergen. Es gehe nicht nur um fliegende Systeme, sondern auch um unbemannte Landsysteme. Der neue Tankrabatt ist da und drückt die Preise an den Zapfsäulen. Am Nachmittag lagen die Literpreise von E10 und Diesel rund 10 Cent unter den gestrigen Werten.
4: Für Autofahrer lohnt sich trotz Tankrabatt der Blick auf die Uhr. Kurz vor Mittag kostete E10 bundesweit im Schnitt nämlich 2,05 Euro und Diesel knapp 2,20 Euro. An einigen Tankstellen lag E10 sogar zeitweise unter 2 Euro. Dann kam der übliche Preissprung um 12 Uhr. ADAC und ACE raten zur Nutzung von Vergleichs-Apps oder einfach Google Maps. Auch dort werden die Spritpreise angezeigt. Bei der Auswahl der Tankstelle braucht man demnach nicht wählerisch sein. Kraftstoffe sind genormt, sagen die Autoclubs, also könne man bedenkenlos auch Discount-Tankstellen ansteuern. Thomas Bleskin, Nachrichtenredaktion.
3: Eine Preiserhöhung des Online-Händlers Amazon für Prime-Abonnements von 2022 ist laut einem Urteil des Bundesgerichtshofs unwirksam. Die Klauseln in den allgemeinen Geschäftsbedingungen verstoßen demzufolge gegen das Transparenzgebot. Betroffen sind Millionen Verbraucherinnen und Verbraucher.
5: Vor 4 Jahren hatte Amazon den Preis für sein Prime-Abonnement deutlich erhöht, bei jährlicher Abrechnung zum Beispiel von 69 auf 89,90 Euro. Allerdings bat Amazon nicht ausdrücklich um Zustimmung. Die Verbraucherzentrale NRW klagte, bekam in Vorinstanzen Recht und Amazon scheiterte nun mit seinem Einspruch am BGH. Für Altkunden gelten damit bis auf Weiteres wieder die alten Preise. Amazon will sie vor dem nächsten Zahlungstermin informieren. Schon gezahlte Mehrgebühren können Verbraucher entweder individuell zurückfordern oder sich einer Sammelklage der Verbraucherzentrale NRW anschließen. Ronny Thorau, Nachrichtenredaktion.
3: Angesichts völlig überfüllter Gefängnisse hat die britische Regierung erneut zahlreiche Insassen in England und Wales vorzeitig aus der Haft entlassen. Mit dem Programm können bestimmte Straftäter nun grundsätzlich bereits nach Verbüßung eines Drittels ihrer Strafe aus dem Gefängnis entlassen werden. Großbritannien kämpft seit Jahren mit massiv überfüllten Haftanstalten, in denen teils marode Zustände herrschen.
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6: Auf der A7 Richtung Kassel gibt es zwischen Hildesheim und Salzgitter 6 Kilometer Stau. Im weiteren Verlauf staut es sich auch zwischen Hannover Süd und Hildesheim-Drispenstedt auf 2 Kilometern. Auf der A2 Richtung Dortmund staut es sich zwischen Hannover-Bodfeld und Hannover-West auf 4 Kilometern. In der Gegenrichtung Richtung Hannover gibt es zwischen Braunschweig-Watenbüttel und Peine-Ost ebenfalls 4 Kilometer Stau. Wir wünschen euch eine gute Fahrt.
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6: In Osterholz haben wir aktuell 17 Grad. Auch in Delmenhorst werden 17 Grad gemessen. Bremen meldet dagegen 18 Grad. In der Nacht sinkt das Thermometer auf angenehme 13 Grad. Morgen erwartet euch ein Tag mit Wolken und Sonne. Dazwischen zieht auch mal ein Schauer durch. Bei anfangs 13 Grad. Im Laufe des Tages steigt das Thermometer dann auf freundliche 21 Grad an.
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1: Nickelback kündigen ihr inzwischen schon 11. Album an mit der ersten Single Rattle the Cage.

0: Everything Under the Sun wird das neue Album heißen, kommt am 30. Oktober raus und soll alle Nuancen der Band abdecken, von ganz leise bis ganz laut.
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2: Und für die erste Single haben sie sich gleich mal Motley Crue-Gitarrist John Five dazu geholt. Hier sind Nickelback mit Rattle the Cage.
1: Jetzt

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2: Ich bin Uli Reitinger. Der Tankrabatt hat schnell für sinkende Preise und gut besuchte Tankstellen gesorgt. Schon um Mitternacht hatten die Preise schlagartig nachgegeben. Bis zum Vormittag stieg der Preisunterschied im Vergleich zu den jeweils gleichen Zeitpunkten des Mittwochs weiter an und lag nur noch wenige Cent unter der Höhe des Steuerrabatts von 16,7 Cent. Kurz vor dem üblichen Preissprung zur Mittagszeit waren die Tankstellen oft gut besucht. An außergewöhnlich günstigen bildeten sich sogar Schlangen. Bundeskanzler Merz hat in einer außenpolitischen Grundsatzrede eindringlich vor nachlassender Hilfe für den Abwehrkampf der Ukraine gegen Russland gewarnt. Wanken wir in Deutschland, dann wankt Europa und wankt Europa, dann wankt auch die Ukraine, sagte Merz bei der Verleihung des Westfälischen Friedenspreises an die NATO in Münster.
3: Gelingt es nicht, Moskau Einhalt zu gebieten, dann wird sich die russische Kriegsmaschinerie früher oder später auch gegen uns, gegen die NATO selbst richten. Drei Generationen nach 1945 käme der Krieg zurück in unseren Teil Europas.
2: Ohne deutsche Hilfe werde der Krieg in einen diktierten Frieden münden, sagte Merz weiter. Dann drohten Massenmigration Richtung Westen und die Destabilisierung des ukrainischen Staates. Für den Kampf mit unbemannten Systemen stellt die Bundeswehr ein eigenes Drohnenregiment auf. Der Verband soll aus bis zu 600 Männern und Frauen bestehen und Reichweiten bis zu 500 Kilometer abdecken, sagt Verteidigungsminister Boris Pistorius.
4: Wer sich zu Land durchsetzen will, der muss eben den Kampf mit unbemannten Systemen beherrschen, sagt der SPD-Politiker. Das Drohnenregiment soll Fähigkeiten bündeln und Tempo aufnehmen. Außerdem soll das Regiment mit neuen Kamikaze-Drohnen ausgerüstet werden. Für Pistorius ergänzen Drohnen das Spektrum der Waffensysteme, können aber etwa Panzer und Kampfflugzeuge nicht gänzlich ersetzen. Aus Berlin, Dirk Zeitler.
2: Amazon hatte den Preis für sein Prime-Abo in Deutschland im September 2022 erhöht, ohne die Kundinnen und Kunden ausdrücklich um Zustimmung zu bitten. Der Bundesgerichtshof hat jetzt geurteilt, diese Preiserhöhung war unwirksam. Sie verstieß gegen das Transparenzgebot. Das Unternehmen kündigte an, den Prime-Betrag für betroffene Kunden vorübergehend wieder zu senken. Schon gezahlte Gelder werden erstmal nicht zurückerstattet. Sie seien Gegenstand eines gesonderten Verfahrens, heißt es.
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5: Auf der A2 Richtung Hannover staut es sich zwischen Braunschweighafen und Peine Ost auf 5 Kilometern. Im weiteren Verlauf zwischen Hämeler Wald und Lehrte kommen 4 Kilometer Stau hinzu. In der Gegenrichtung Richtung Braunschweig stockt der Verkehr zwischen Marienborn-Helmstedt und Helmstedt-West auf 4 Kilometern. Auf der A7 Richtung Kassel kommt es zwischen Hannover-Schmünden-Lutherberg und Kassel-Nord zu einem Unfall auf dem Standstreifen. Dabei besteht Gefahr durch Gegenstände auf der Fahrbahn und Aquaplaning-Gefahr. Habt eine gute und sichere Fahrt.
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5: In Achim haben wir aktuell 16 Grad, Bremen meldet 18 Grad und in Delmenhorst sind es 17 Grad. In der Nacht sinkt das Thermometer auf angenehme 13 Grad. Morgen erwartet euch ein Tag mit Wolken und Sonne. Dazwischen zieht auch mal ein Schauer durch. Bei anfangs 13 Grad. Im Laufe des Tages steigt das Thermometer dann auf freundliche 21 Grad an.
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1: Wenn eine Band ihren eigenen Stil als Rap-Metal betitelt, wer könnten dann wohl ihre Vorbilder gewesen sein?
2: Naja, Linkin Park wohl auf jeden Fall, oder?

0: absolut richtig. Außerdem Papa Roach, DMX und Korn. Und raus kommt ein ganz eigener Sound aus Elizabethtown, Pennsylvania.
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2: Und zwar von From Ashes to New. Hier ist ihre neueste Scheibe. Hier ist Die for You.
1: Jetzt.

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1: Ich bin Uli Reitinger. Der neue Tankrabatt ist da und drückt direkt die Preise an den Zapfsäulen. Am Nachmittag lagen die Literpreise von E10 und Diesel rund 10 Cent unter den gestrigen Werten.
2: Für Autofahrer lohnt sich trotz Tankrabatt der Blick auf die Uhr. Kurz vor Mittag kostete E10 bundesweit im Schnitt nämlich 2,05 Euro und Diesel knapp 2,20 Euro. An einigen Tankstellen lag E10 sogar zeitweise unter 2 Euro. Dann kam der übliche Preissprung um 12 Uhr. ADAC und ACE raten zur Nutzung von Vergleichs-Apps oder einfach Google Maps. Auch dort werden die Spritpreise angezeigt. Bei der Auswahl der Tankstelle braucht man demnach nicht wählerisch sein. Kraftstoffe sind genormt, sagen die Autoclubs, also könne man bedenkenlos auch Discount-Tankstellen ansteuern. Thomas Bleskin, Nachrichtenredaktion.
1: Das Bundeskanzleramt stoppt vorerst den Entwurf von Finanzminister Klingbeil zur Einführung einer Steuer auf zuckerhaltige Getränke. Klingbeil hatte seine Pläne erst am Mittwoch zur Abstimmung an die Ministerien geschickt. In Regierungskreisen heißt es nun, sein Entwurf weiche vom Vorschlag der Finanzkommission Gesundheit ab und sei in dieser Form in der Regierung nicht mehrheitsfähig. Geplante Einnahmen rund 1 Milliarde Euro. Eine Preiserhöhung des Online-Händlers Amazon für Prime-Abos von 2022 ist laut einem Urteil des Bundesgerichtshofs unwirksam. Die Klauseln in den allgemeinen Geschäftsbedingungen verstoßen demzufolge gegen das Transparenzgebot. Betroffen sind Millionen Abonnenten.
3: Vor 4 Jahren hatte Amazon den Preis für sein Prime-Abonnement deutlich erhöht, bei jährlicher Abrechnung zum Beispiel von 69 auf 89,90 Euro. Allerdings bat Amazon nicht ausdrücklich um Zustimmung. Die Verbraucherzentrale NRW klagte, bekam in Vorinstanzen Recht und Amazon scheiterte nun mit seinem Einspruch am BGH. Für Altkunden gelten damit bis auf Weiteres wieder die alten Preise. Amazon will sie vor dem nächsten Zahlungstermin informieren. Schon gezahlte Mehrgebühren können Verbraucher entweder individuell zurückfordern oder sich einer Sammelklage der Verbraucherzentrale NRW anschließen. Ronny Thorau, Nachrichtenredaktion.
1: Zum Sport. Die deutsche Fußballnationalmannschaft hat den ersten Sieg unter Bundestrainer Jürgen Klopp eingefahren. Das Team setzte sich in der Nations League zu Hause gegen Serbien mit 2:0 durch. Die Tore in München schossen Tom Bischoff in der 39. Minute und Florian Wirtz nach einer Stunde. Eine Partie gibt es noch in dieser Länderspielphase, am Sonntag in Griechenland.
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4: Auf der A2 Richtung Hannover zwischen Hämeler Wald und Lehrte gibt es 4 Kilometer Stau. Gute Fahrt.
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4: In Bremen haben wir aktuell 17 Grad. Bremerhaven meldet 18 Grad. Und in Achim sind es 16 Grad. In der Nacht sinkt das Thermometer auf milde 14 Grad. Morgen erwartet euch ein wechselhafter Tag mit Wolken und etwas Regen. Bei anfangs 14 Grad, im Laufe des Tages steigt das Thermometer dann auf bis zu 20 Grad an.
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1: Man mixe Alternative Rock mit Pop-Punk, addiere eine Violine dazu und man hat Yellow Card. Aus Jacksonville, Florida, kommen jetzt zusammen mit Good Charlotte zu uns nach Deutschland auf Tour, spielen am 11. November in München und am 14. in Düsseldorf.
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1: Hier sind Yellow Card mit ihrer neuen Scheibe Calvary Drive.
2: Jetzt.
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3: Ich bin Uli Reitinger. Der Tankrabatt hat an den Tankstellen direkt für deutlich niedrigere Preise gesorgt. Am Mittag um 12 stiegen sie zwischenzeitlich zwar wieder leicht an, pendelten sich dann aber doch wieder auf einem Niveau ein, das viele Menschen vollgetankt haben. An manchen Tankstellen bildeten sich Schlangen. Grünen-Fraktionschefin Katharina Dröge hält den Tankrabatt bei NTV nicht für eine sinnvolle Maßnahme.
4: Ich kann total verstehen, dass man momentan Autofahrer beim Pendeln mit den hohen Benzinpreisen nicht alleine lassen will. Es gibt einen viel schlaueren Weg zu helfen und das wäre, wenn man pauschal ein Energiegeld auszahlen würde. Es würde allen Menschen Unterstützung geben und es würde nicht zu einem relevanten Einteil am Ende doch bei den Mineralölkonzernen landen, die eh in dieser Krise krasse Übergewinne machen.
3: Die grüne Fraktionschefin Katharina Dröge. Die Pläne für eine Zuckersteuer sind vorerst gestoppt. Das Bundeskanzleramt hält den Entwurf von Finanzminister Klingbeil in seiner jetzigen Form für nicht mehrheitsfähig.
5: 26 bis 38 Cent Steuer pro Liter, je nach Zuckergehalt, das ist der Plan von Bundesfinanzminister Klingbeil. Zum einen soll das die Haushaltskasse des Bundes füllen, zum anderen die Hersteller dazu bringen, ihre Getränke weniger zu zuckern, sprich gesünder zu machen. Dass so ein Anreiz funktionieren kann, zeigt Großbritannien. Dort gibt es seit 2018 eine Zuckersteuer. Inzwischen ist der durchschnittliche Zuckergehalt von Softdrinks dort um knapp die Hälfte gesunken. Lea Matschulat, Nachrichtenredaktion.
3: Bei den Schulprotesten in Frankreich sind knapp 2000 Menschen festgenommen worden. Den meisten werde Gewalt etwa gegen Einsatzkräfte vorgeworfen, heißt es aus dem Innenministerium. Gut 300 Polizisten wurden verletzt. An diesem Freitag sollen wegen des Protests gut 400 Schulen geschlossen bleiben und nur Fernunterricht anbieten. Laut Bildungsministerium wurden seit Beginn der Proteste 235 Schüler und Lehrer verletzt. Seit Ende vergangener Woche demonstrieren Schülerinnen und Schüler gegen marode Schulgebäude, überfüllte Schulklassen und zu wenig Lehrkräfte. Und noch zum Fußball, der erste Sieg im dritten Spiel für Bundestrainer Jürgen Klopp. Die deutsche Nationalmannschaft setzte sich in der Nations League in München mit 2:0 gegen Serbien durch. Die Tore schossen Bischoff in der 39. und Wirtz in der 61. Minute. In der letzten Partie dieser Länderspielphase trifft die deutsche Mannschaft am Sonntag in Thessaloniki auf Griechenland.
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6: Auf der A2 Richtung Braunschweig zwischen Marienborn-Helmstedt und Helmstedt Zentrum gibt es 3 Kilometer stockenden Verkehr. In der Gegenrichtung Hannover zwischen Hämeler Wald und Lehrte kommt es zu 1 Kilometer Stau. Wir wünschen euch eine gute Fahrt.
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6: In Osterholz sind es aktuell 16 Grad. In Achim haben wir ebenfalls 16 Grad. Und auch in Delmenhorst messen wir 16 Grad. In der Nacht sinkt das Thermometer auf milde 14 Grad. Morgen erwartet euch ein wechselhafter Tag mit Wolken und etwas Regen. Bei anfangs 14 Grad, im Laufe des Tages steigt das Thermometer dann auf bis zu 20 Grad an.
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1: Betontod haben ein neues Album am Start und daraus gibt's jetzt die neue Scheibe Eine letzte Runde. Jahre gibt's die Jungs schon, tausende von verschwitzten geilen Gigs und trotzdem jetzt ihr Versprechen als Albumtitel: Wir fangen jetzt erst an.
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1: Hier sind Betontod mit Eine letzte Runde.
0: Jetzt.

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1: Ich bin Uli Reitinger. Der Tankrabatt hat direkt für sinkende Preise und gut besuchte Tankstellen gesorgt. Bis zum Vormittag stieg der Preisunterschied im Vergleich zu den jeweils gleichen Zeitpunkten des Vortages immer weiter an und lag nur noch wenige Cent unter der Höhe des Steuerrabatts von 16,7 Cent. Das lockte offenbar viele Autofahrer an die Zapfsäulen. An außergewöhnlich günstigen Tankstellen bildeten sich sogar Schlangen. Wo werden öffentliche Gelder verschwendet? Der Bund der Steuerzahler hat 100 Beispiele in seinem neuen Schwarzbuch aufgelistet. Im Fokus hat der Lobbyverband dieses Mal vergiftete Geschenke.
2: Diese Geschenke sind staatliche Förderprogramme, die zum Beispiel Kommunen beantragen, nur weil es dann Geld gibt, ohne wirklichen Nutzen, sagt der Lobbyverband und fordert mehr Transparenz bei solchen Verfahren. Und dann wären da noch die Projekte, wo viele nur sagen, der Hammer. Designermöbel im Jobcenter, einen einzigen Fahrradstellplatz für 16.000 Euro oder Dienstlaptops, die nie eingeschaltet werden. Claudia Wächter, Nachrichtenredaktion.
1: Für den Kampf mit unbemannten Systemen stellt die Bundeswehr ein eigenes Drohnenregiment auf. Der Verband soll aus bis zu 600 Männern und Frauen bestehen und Reichweiten bis zu 500 Kilometer abdecken. Dabei gehe es nicht nur um fliegende Systeme, sondern auch um unbemannte Landsysteme, sagte Verteidigungsminister Boris Pistorius. Zum Fußball. Im dritten Spiel unter Bundestrainer Jürgen Klopp hat die Nationalmannschaft in der Nations League den ersten Sieg eingefahren. In München schlug die DFB-Elf Serbien mit 2:0 durch Tore von Tom Bischoff und Florian Wirtz. Klopp war nach dem Spiel im ZDF komplett zufrieden.
3: Wir wollen jetzt nicht durchdrehen und so weiter. Wir haben eine sehr gute Anfangsphase gehabt. Wir hätten ja auch mehr Tore schießen können. Zu Beginn gleich aus Ballgewinn heraus. Also gegen den Ball war es herausragend und mit Ball haben wir einfach wundervollen Fußball gespielt. Die Jungs sind dran geblieben. Wenn man das macht und Spaß daran findet, dann kann das so aussehen.
4: So ein Traum, mit vorm Spiel reinzukommen und, ja, und Schwarz-Rot-Gold zu sehen. Das Herz aufgegangen. Atmosphäre während dem Spiel. Ich bin echt happy. Als ihr da Oala losging, dachte ich erst, wäre irgendwas passiert auf der Tribüne.
1: Eine Partie gibt's noch in dieser Länderspielphase. Am Sonntag in Thessaloniki gegen Griechenland.
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5: Auf der A39 Richtung Salzgitter staut es zwischen Braunschweig-Grüningen Süd und Salzgitter-Lebenstedt Nord auf 1 Kilometer. Der Verkehr kommt dadurch nur stockend voran. Gute Fahrt.
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5: In Delmenhorst sind es aktuell 16 Grad. Auch in Achim werden ebenfalls 16 Grad gemessen. In Bremerhaven dagegen haben wir 18 Grad. In der Nacht sinkt das Thermometer auf milde 14 Grad. Morgen erwartet euch ein wechselhafter Tag mit Wolken und etwas Regen. Bei anfangs 14 Grad, im Laufe des Tages steigt das Thermometer dann auf bis zu 20 Grad an.

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1: Jetzt gibt's Viada aus NRW und die Jungs sind ja einfach so mega cool. Die haben mich ja sogar dieses Jahr beim Wacken einfach geschminkt. War ja in ihrem ganz eigenen Style, denn The Other sind Europas größte Horror-Punk-Band.
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1: Hier sind The Other mit My Silent Bride.
0: Jetzt.

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1: Ich bin Uli Reitinger. Der neue Tankrabatt ist da und drückt direkt die Preise an den Zapfsäulen. Am Nachmittag lagen die Literpreise von E10 und Diesel rund 10 Cent unter den Werten des Vortags.
2: Für Autofahrer lohnt sich trotz Tankrabatt der Blick auf die Uhr. Kurz vor Mittag kostete E10 bundesweit im Schnitt nämlich 2,05 Euro und Diesel knapp 2,20 Euro. An einigen Tankstellen lag E10 sogar zeitweise unter 2 Euro. Dann kam der übliche Preissprung um 12 Uhr. ADAC und ACE raten zur Nutzung von Vergleichs-Apps oder einfach Google Maps. Auch dort werden die Spritpreise angezeigt. Bei der Auswahl der Tankstelle braucht man demnach nicht wählerisch sein. Kraftstoffe sind genormt, sagen die Autoclubs, also könne man bedenkenlos auch Discount-Tankstellen ansteuern. Thomas Bleskin, Nachrichtenredaktion.
1: Das Bundeskanzleramt stoppt vorerst den Entwurf von Finanzminister Klingbeil zur Einführung einer Steuer auf zuckerhaltige Getränke. Klingbeil hatte seine Pläne erst am Mittwoch zur Abstimmung in die Ministerien geschickt. In Regierungskreisen heißt es nun, sein Entwurf weiche vom Vorschlag der Finanzkommission Gesundheit ab und sei in dieser Form in der Regierung nicht mehrheitsfähig. Geplante Einnahmen rund 1 Milliarde Euro. Für Bundeskanzler Merz geht es im Stimmungstief weiter nach unten. Nur noch jeder Zehnte zeigt sich im ARD-Deutschland-Trend mit der Arbeit des CDU-Politikers zufrieden oder sehr zufrieden. Das ist der niedrigste Wert für einen Kanzler in der Geschichte des Deutschland-Trends seit 1997. 88% der Befragten äußerten sich weniger oder gar nicht zufrieden. Zum Fußball. Erleichterung bei den deutschen Fußballfans. Im dritten Spiel unter Jürgen Klopp hat die Nationalmannschaft endlich gewonnen. Und zwar in der Nations League. In München schlug die DFB-Elf Serbien mit 2:0 durch Tore von Tom Bischoff und Florian Wirtz.
3: Der zweite Klopp-Kader macht richtig Spaß. Mit viel Spielfreude gewinnt das junge Team völlig verdient gegen allerdings auch schwache Serben. Von Beginn an viel Zug nach vorne, eine Menge Torschüsse und Kombinationen. Dazu starke Leistungen von Pavlovic, Bischoff, Wirtz und Neuling Scherhand. Am Ende schickt Klopp 5 Neulinge aufs Feld, darunter der 1000. Debütant der DFB-Geschichte, Mika Bauer von Celtic Glasgow. Nach dem Spiel umarmt Klopp seine Spieler und hofft jetzt auf seinen ersten Auswärtssieg in Griechenland. Thomas Bremser, Sportredaktion.
1: Am Sonntag steht das 4. und letzte Spiel in dieser Länderspielphase an, auswärts gegen Griechenland.
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4: Hallo auf die Straßen. Aktuell liegen uns keine Meldungen vor. Ihr habt freie Fahrt. In 30 Minuten gibt es hier das nächste Update. Kommt gut und sicher an euer Ziel.
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4: In Delmenhorst sind es aktuell 16 Grad. Ganderkesee meldet ebenfalls 16 Grad.